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1: Herzlich willkommen bei den On-Air-Stories. In dieser On-Air-Story möchte ich euch die Sendung Oldie-Treff von Peter Ziermann vorstellen. Hallo Peter, schön, dass du da bist.
2: Ja, freut mich auch.
1: Was ist denn die Sendung Oldie-Treff genau? Also worum geht es?
2: Ja, ein bisschen old-fashioned Radio. Zum einen werde ich ja seit 100 Jahren gefühlt durch, dass wir hier noch Plattenspieler im Studio haben, weil ich tatsächlich immer noch eigentlich 100% Vinyl spiele und mein Musikgeschmack, der liegt ja eigentlich eher bei internationalen Titeln, bei Beat und ja, vernünftigen Nummern der 60er, 70er Jahre. Aber ich spiele auch sehr viel deutsche Musik, bin nach wie vor jedes Wochenende auf dem Flohmarkt, sammle da irgendwelche Schallplatten ein. Und es gibt so einen Spruch, den ich auch seit Jahren mache. Bei mir kann sich jeder jeden Titel wünschen. Wenn jemand von Heino die schwarze Barbara haben will, dann kriegt er die auch. Ja.

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1: Herzlich willkommen zu einer weiteren On-Air-Story. Ich bin heute mit Rolf Gensrich im Studio, der die Sendung OK Beat macht.
2: Hallo, freue mich, dass ich hier sein darf.
1: Wie würdest du ansonsten deine Sendung generell beschreiben?
2: Die Sendung lässt sich eigentlich schlecht beschreiben. Also es gibt mehrere Varianten. Ich versuche, Gäste mir heranzuholen aus allen möglichen Gegenden, so Sachen, die mir über den Weg laufen. Das kann also der Würstchenverkäufer sein bis hin zu irgendwelchen kleinen Aktionen, Grundeinkommen zum Beispiel oder kleine Parteien oder aber Musiker, die mir auf der Straße auffallen, denen ich dann mal meine Visitenkarte gebe und sage, kommt doch mal vorbei, meldet euch doch mal.
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1: Heute geht es um das Campus Radio CouchFM. Das ist ein Projekt in Zusammenarbeit der drei Berliner Hochschulen, der Humboldt-Universität, der Freien Universität und der Technischen Universität Berlin. Und ich möchte euch nun das Campus Radio genauer vorstellen und habe hierzu Laura und Emily von CouchFM eingeladen. Herzlich willkommen.
2: Hi.
3: Hi.
1: Seit wann gibt es denn das Format Campus Radio CouchFM?
2: Also 2011 kam die Idee auf. Und 2012 lief dann die erste Sendung schon. Also es ist jetzt schon ganz schön lange her.
1: Und ihr sendet ja jeden Tag und habt verschiedene Formate. Wie ist die Sendung denn aufgebaut?
2: Genau, also wir haben jeden Tag in der Woche ein unterschiedliches Format. Zweimal die Woche läuft unser Live-Magazin. Das heißt, da stehen wir live im Studio und reden über alles Mögliche. Und dann läuft auch Musik zwischendurch, wie man es aus dem Radio halt so kennt. Und montags ist bei uns immer Platz für eine Gästesendung. Mhm. Also da können zum Beispiel andere Unis ihre Projekte vorstellen, wenn sie selbst einen Podcast produzieren und so weiter. Dann haben wir am Mittwoch unsere Musiksendung, das Klangkompott. Das wird von der Musikredaktion gemacht und es kann auch alles Mögliche sein. Interviews, einfach eine Band vorstellen, ein Genre vorstellen, alles Mögliche. Genau, donnerstags läuft unser Gästezimmer. Das ist ein Interviewformat mit Personen zum Beispiel aus Politik oder der Kultur, Berliner Figuren, alles Mögliche. Ja, samstags ist bei uns Tanzstunde. Da können DJs aus Berlin ihre Sets spielen und sich so ein bisschen vorstellen. Und am Sonntag läuft unsere Wiedergabeliste mit den besten Songs aus der Woche.
1: Wie kommt ihr denn zu den Themen, die ihr in der Sendung besprecht?
3: Also ich finde, das ist auch mal ein sehr spannender Prozess, weil es einfach wirklich das ist, was die Couchies so im Alltag beschäftigt. Und das fand ich am Anfang auch so ganz ungewohnt, dass wirklich der Themenvorschlag einfach so reingeworfen werden kann. Und meistens wird er auch total cool aufgenommen und dann wird gebrainstormt, dann können andere relaten oder eben nicht. Und das ist immer ein total spannender Prozess. Also das meiste findet so in der Wortredaktion dann statt oder halt davor in den allgemeinen Sitzungen.
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1: Ich bin heute mit Bettina und Lida im Studio, die die Sendung Monday Movie Talk machen.
2: Hallo.
3: Hallo, Benny.
1: Die Schlagwörter zu eurer Sendung sind Aktuelles zum Film, Theater, Tanz und Literatur, grob zusammengefasst. Wie würdet ihr die Sendung in euren eigenen Worten beschreiben?
2: So ein anderes Schlagwort ist natürlich die Kritik zu Spielfilmen und Dokumentationen. Und wir bringen natürlich auch so ein paar O-Töne vom roten Teppich. Und wir haben ausgewählte Studiogäste. Wir besprechen eben aktuelle Theaterproduktionen und Tanzinszenierungen aus Berlin und Co. Das heißt, wir wandern auch mal in andere Städte und gucken, was in anderen Städten so los ist, dass man von Berlin aus dahin fahren kann. Aber primär sind wir queer-feministisch, eher
3: absolut.
2: In die linke Ecke.
3: Immer klassenkritisch, nicht nur film- und theaterkritisch.
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0: Ich bin heute hier mit zwei Hosts von der ukrainischen Radiosendung Trambeats FM. Schön, dass ihr da seid.
1: Ja, danke. Danke für die Einladung.
2: Thank you, thanks a lot.
0: Lass uns über den Namen sprechen, Trambeats FM. Was heißt es?
1: Es gibt ein traditionelles ukrainisches Instrument, Musikinstrument, in Gebirgen meistens. Es ist ein großes Rohr, das heißt Trambita.
2: Dieses Name Trambeats FM, das bedeutet Trambita wie Musikinstrument und auch Beat für Musik, Trambita mit Beat.
0: Was sind die Themen, mit denen ihr euch beschäftigt?
1: Alles, was für die Ukrainer in Deutschland interessant ist, ja, es ist die soziale Fragen, die Nachrichten, die Fragen der Kommunikation, die Fragen, die helfen auch die Gemeinde zusammen sammeln. Alles, was wichtig in der Ukraine ist, auch teilen wir mit und was für die Ukrainer in Deutschland wichtig ist auch.
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7: Dann war sie irgendwann so, hat sie mich zur Seite genommen und meinte so, Susanne, ich hoffe, dieser Film geht nicht in eine Richtung, die er nicht soll. Du hast mir am Anfang, du hast mir quasi was eine Abmachung mit mir gemacht am Anfang und ich hoffe, dass du dich daran hältst. Und dann habe ich nur gesagt, ja, easy. Vertrau mir so. Und von da an war ich so, oh mein Gott, was mache ich, wenn sie jetzt abspringt?
8: In kleiner Runde? Ja, kenne ich. Das ist doch dieser Podcast mit den zwei Medienüberlebenden, oder? Wie hießen die gleich nochmal? Hier Maurice Geider und Nadine, nee Quatsch, Julia Krüger. Die beiden quatschen jede Woche mit Medieninsidern über Medien halt. Höre ich echt oft. Ganz gut eigentlich.
9: Es ist eine neue Folge in kleiner Runde und wer uns heute im Video sieht, der sieht, Julia sitzt nicht vor ihrem Berliner Vorhang, Julia Krüger. Was ist los?
10: Ja, es ist bei mir, also hallo erstmal, es ist bei mir alles sehr provisorisch zurzeit. Genau, wir sind mitten im Umzug. Ich habe es schon ein paar Mal erzählt hier im Podcast, für alle, die erst vielleicht neu dabei sind und uns noch gar nicht so gut kennen. Ich kann es ja noch mal ganz kurz erzählen. Ich verlasse Berlin oder wir als Familie verlassen gerade Berlin. Und deshalb, Berliner Vorhang Maurice ist Geschichte. Den gibt es so in der Form nicht mehr. Wir ziehen nach Erfurt. Ich weiß noch nicht, ich muss mich mit dem Dialekt noch ein bisschen anfreunden.
9: Dazu sage ich jetzt nichts, das könnte dir nicht gefallen, aber zum Thema Erfurt, ich habe am vergangenen Wochenende eine Frau kennengelernt, die kommt aus Jena und lässt sich schön grüßen, die fand das sehr sympathisch, dass man bei dir durchaus durchhört, dass du eine Thüringerin bist, meinte sie, ja. Das fand sie sehr sympathisch.
10: Ich finde auch, also ich finde Dialekte grundsätzlich sympathisch und ich finde es auch gut, wenn man so ein bisschen dabei bleibt. Das ist natürlich für uns Moderatoren in unserem Job, ist es wichtig, dass man irgendwie ein gutes Hochdeutsch spricht, ne? Und dass man da irgendwie auch eine gewisse Seriosität auch an den Tag legt. Aber wenn man das immer mal wieder so punktuell so ein bisschen durchhört, finde ich das auch charmant. Außerdem arbeite ich ja auch für den MDR, da ist sowieso alles erlaubt, was das angeht. Und man sollte seine Herkunft auch nicht verstecken. Ich komme aus Thüringen. Das ist ja auch der Grund, warum wir wieder zurückkehren Richtung Heimat. Und deswegen, ja, Berlin ist jetzt Geschichte. Wir sind jetzt hier gerade in der Heimat, also im Eichsfeld. Machen hier noch so ein bisschen Übergangsphase quasi. Und wenn ihr die Folge hört, ist quasi unsere große Umzugswoche. Da findet der große Umzug statt. Und die nächste Folge ist dann wahrscheinlich schon aus der Erfurter Wohnung. Mal gucken, was ich da dann für einen Hintergrund habe. Ich weiß es noch gar nicht, Maurice.
9: Baustelle.
10: Da muss ich mir noch was überlegen.
9: Baustelle.
10: Ja, Baustelle ist es dann vielleicht nicht mehr, aber ein paar Umzugskartons sieht man vielleicht im Hintergrund. Ich weiß es noch nicht. Es ist auf jeden Fall eine ganz aufregende Zeit und es ist wirklich, Maurice, das ist so krass einfach. 13 Jahre in Kisten zu verpacken, sein Leben aufzugeben, so wie man es gewohnt war, und irgendwo neu anzufangen. Und jetzt sitzen wir hier in der Heimat. Wir hängen so richtig zwischen den Seilen, ne? Oder wie sagt man, zwischen den Stühlen hängen wir? Oder wie auch immer. In den Seilen. Wir hängen in den Seilen.
9: In den Seilen, zwischen den Stühlen, zwischen zwei Türen. Was auch immer du sagen willst.
10: Zwischen zwei Wohnorten. Es ist wirklich, es ist verrückt.
9: Das ist der Jetset der kleinen Frau in dem Fall.
10: Ja. So. Ey, aber ich sag euch, Erfurt ist im Kommen. Ich glaube, die kleinen Städte, ich meine, so klein ist es ja auch nicht, ne? Also es ist ja trotzdem Landeshauptstadt. Aber diese kleinen Städte sind im Kommen, glaube ich.
9: Ist das so, wie man in Berlin immer gesagt hat, Moabit?
10: Der Wedding
9: Moabit
10: ist im Kommen.
9: Und der Wedding ist im Kommen und Moabit ist auch bald in. Ja, ja, das ist komisch. Das hört man seit 20 Jahren. Das ist nett. Es ist einfach auch nicht passiert. Aber
10: weißt du, warum ich das sage? Weißt du, warum ich das sage? Weil ich glaube, man kann in diesen kleinen Orten, in Anführungszeichen kleinen Orten, da kann man noch was bewegen. Da kann man noch irgendwie, da ist nicht alles im Überfluss, so wie es in Berlin ist. Ne? Wenn man jetzt zum Beispiel gründen möchte, nicht, dass ich gründen möchte, aber wenn man gründen möchte, dann macht es manchmal vielleicht sogar mehr Sinn, das in solchen Städten zu machen, als jetzt in Berlin, wo es irgendwie gefühlt schon irgendwie alles gibt. Und da kann man halt echt noch ein bisschen was reißen und was bewegen. Und man hat vielleicht auch nicht so große Hürden, da was noch bewegen zu können. Und ich sag's immer wieder, wir wissen, ich werd ganz oft gefragt, wenn ich jetzt sage, wir gehen nach Erfurt, ist die erste Frage, aber hast du nicht Schiss vor der AfD? Und dann sag ich jetzt immer, weil das mein Mann schon seit Jahren sagt, der sagt, wenn man nicht zurückkehrt, wenn Leute nicht zurückkehren in diese Gebiete, dann wird sich da auch nichts ändern. So, wenn immer alle nur wegziehen, dann entsteht halt genau sowas. Aber wenn Leute mal weg waren und auch mal wiederkommen und vielleicht auch nochmal eine andere Perspektive mit reinbringen und dadurch die Ortschaften auch bunt machen, dann kann sich vielleicht da auch was ändern.
9: Da hast du absolut recht. Trotzdem möchte ich nicht nach Magdeburg zurückziehen.
10: Auf Magdeburg hätte ich auch keine Lust. Aber Maurice, Erfurt wird dir gefallen.
9: Das ist doch nicht anders als Erfurt. Also,
10: Nein, das kannst du nicht vergleichen. Erfurt ist also wirklich einfach eine Wunder. Ist in Magdeburg auch so überrannt vom Tourismus? Gibt es da auch so einen Riesentourismus?
9: Ja. Nee, und ja, es gibt da schon Ecken. Also Magdeburg hat sehr schöne Ecken. Magdeburg wurde aber auch im Zweiten Weltkrieg zu 80% weggebombt. Das darf man nie vergessen.
10: Und guck mal, Erfurt
9: war davor
10: nicht.
9: Eine der schönsten. Ja, und das ist das große Glück Erfurts. Und deshalb war Magdeburg war vor dem Krieg eine wirklich wunderschöne Stadt. Aber trotzdem möchte ich nicht zurück. Aber ich lasse es mal bei Magdeburg bleiben, weil das ist eigentlich ganz schöner Übergang zu dem, was
10: da
9: wir.
10: Da war alles leer. Da war alles wie ausgestorben.
9: Ja, das ist. Das sind die Menschen, nicht die Stadt.
10: Erfurt pulsiert, Maurice. Erfurt pulsiert. Da gibt's, das ist eine Studentenstadt. Da sind ganz viele junge Leute. Da ist eine tolle Barkultur.
9: Magdeburg auch. 20.000 Studenten. Gibt zwei Universitäten. Ich will ja gar kein Battle aufmachen, sondern
10: ich
9: will
10: nicht.
9: Folgendes machen. Wir spulen mal zurück. Bald sind es 15 Jahre. Magdeburg, da habe ich nämlich genau das gemacht, was du gerade sagst. Nämlich in einer kleinen Stadt lässt sich viel mehr bewegen oder in einer kleineren Stadt als vielleicht Berlin lässt sich mehr bewegen. Das Problem ist nur, wenn man einmal alles bewegt hat, ist nichts mehr da, was man bewegen kann. Das ist das Problem der Größe. Ne, es gibt alles, aber auch nur einmal in der Regel. Es gibt ein tolles Kino, es gibt eine tolle Bar und einen tollen Club, aber davon gibt es halt immer nur eins. Und in Magdeburg gab es einen Lokalfernsehsender, in dem ich eine Musiksendung gemacht habe, die hieß Pop 10 und ich hatte bei dir wird es gerade sehr sonnig im Videomodus.
10: Boah, ich kann überhaupt nicht mehr gucken, ey. Es ist
9: leidet.
10: So sonnig.
9: Leidet unter der Sonne. Auf jeden Fall in Magdeburg gab es damals ein aktives Kollektiv von kreativen Menschen. Und davon gab es in einem Haus besonders viele WGs. Und zwar war das in der, wenn ich mal nachdenke, jetzt habe ich die Straße vergessen, in der ich gewohnt habe. Ich wollte so schön moderieren. Das war damals in der, ich glaube, da muss ich Susi gleich fragen. So, auf jeden Fall in dieser Straße, ja, in dieser Straße gab es ein Haus voller kreativer WGs. Und eine WG war meine und die von Susanne Penack. Susanne Penack ist heute eine sehr geschätzte Dokumentar- und Reportage-Produzentin, Filmerin, Regisseurin für den NDR.
10: Journalistin.
9: Und hat freie Journalistin und hat zuletzt die sehr, sehr erfolgreiche Reportage Moneymaker über Nick Kaufmann gemacht und verantwortet, die über 20% Marktanteil, knapp 20% Marktanteil in der ARD direkt nach dem Fußball generiert hat. Und wir werden mit Susi gleich darüber sprechen. Ich möchte nur vorher den Turn machen, dass Susi meine WG-Mitbewohnerin war, dass Susi mit mir gemeinsam diese Musiksendung moderiert hat. Sie hat dort die News gemacht. Sie hat dort die Pop der Neuigkeiten moderiert und wir sind da wirklich durch dick und dünn gegangen. Wir haben Festivalproduktionen gemacht, wie man sie heutzutage schon nicht mal machen würde. Wirklich mit gar keinem Schlaf vor Ort an Laptops gehangen und dann wie die Bekloppten am nächsten Tag diese 2 Stunden Sondersendung rausgehauen. Das war alles vor den großen Internetzeiten und vor dem ich film mal was mit Handy und schneid's da drauf. Glaub mir, es war wirklich, wirklich bitter. Beim Meld-Festival saß ich weinend in einem Schnittraum, weil ich eine Sendung mit Susi fertig gemacht habe, während gerade auf der Hauptbühne meine Lieblingsband gespielt hat und ich Björk deshalb verpasst habe und Sonne Nummern. Alles sowas haben wir gemacht. Bis hin zu, dass die Jungs von Tokyo Hotel teilweise 3 Straßen weiter sich aufgehalten haben. Das war dieses kreative Stadtfeld in Magdeburg. Das gibt es in der Form heute nicht mehr, muss man an der Stelle auch mal sagen. Weil wir nämlich genau das gemacht haben, was du gerade gesagt hast, Julia. Wir sind alle weggezogen. Du machst gerade das Gegenteil, du ziehst zurück. Deshalb kriegst du schon mal einen wirklichen Verdienstorden des Landes Thüringen. Aber lass uns jetzt mit Susi sprechen darüber, über das, was sie seitdem gemacht hat, über ihre erfolgreiche Moneymaker-Sendung bzw. Reportagereihe. Wie sich das anfühlt, wenn man am nächsten Morgen dwdl.de aufmacht und 20% Markt Teil liest und es ist deine Sendung. Ja, es ist nicht irgendeine Sendung, es ist deine Sendung, 20% Marktanteil. Also ich würde vorschlagen, wir fangen an, kurz noch der Jingle und dann ist Susi da. Was hältst du davon,
10: Julia? So machen wir es. Los geht's.

0: Und jetzt bei uns in kleiner Runde Susanne Penack. Wir dürfen Susi sagen, weil wir uns schon so lange kennen. Susi, schön, dass du die Zeit dir nimmst. Ich weiß, du bist auch so ein bisschen on the hop, on the jump, aber nimmst du die Zeit, umso besser. Und wir treffen dich in Hamburg gerade, richtig?
1: Ja, noch bin ich in Hamburg, gleich auf dem Weg nach München. Deshalb aber vielen lieben Dank, dass ihr mich eingeladen habt. Und ich freue mich richtig, richtig doll, jetzt mit euch über den Moneymaker unter anderem zu quatschen. Und mir ist gerade aufgefallen, Maurice, ich komme mir so unfassbar alt vor, nachdem du das jetzt alles erzählt hast, was wir so bei Pop 10 gemacht haben. Und in Magdeburg, ich denke so, mein Gott, das war vor sozialen Medien oder was? Das ist so krass.
0: Ja. War's. Aber das Schöne ist,
2: das ist
0: Susi,
2: doch auch
0: wir sehen noch genauso aus.
2: Das ist doch auch länger als 15
1: Jahre
2: her, oder?
1: Ja.
0: Ja, durchaus.
1: Kommt ungefähr hin, ne?
0: Es ist... 15 Jahre. Kommt so ein bisschen hin. Vielleicht sehen wir uns heute Abend in München. Ich muss nämlich danach auch noch.
1: Nicht dein Ernst, wirklich?
0: Ja, ich muss auch noch München. Ich drehe dort die nächsten zwei Tage.
1: Wie fährst du?
0: Mit dem ICE aus Köln aber.
1: Ja, meiner
0: und ich bin erst um 21.50 Uhr da.
1: Na, meiner früher. Schon gut. Ich werde noch ins Kino gehen.
0: Okay, wollte ich gerade sagen. Ich steig nämlich um 16.45 Uhr erst ein. Aber nun gut, fangen wir erstmal an. Also, du hast es gerade schon gesagt, wir wollen über Moneymaker reden. Erst einmal von uns beiden, von Julia und mir, die wir hier sehr oft über Quoten reden, ja. Erst einmal herzlichen Glückwunsch. Ich runde mal auf 20% Marktanteil linear. Das ist, jetzt pass auf, mehr als RTL überhaupt noch schafft in irgendeiner Sendung außerhalb des Dschungels und Fußball.
1: Das ist ja Hammer.
0: Und damit bist du erfolgreicher als 75% des RTL-Programms. Und damit herzlichen Glückwunsch.
1: Ja, danke, danke. Man muss dazu sagen, natürlich, wir hatten ja diesen krassen Vorlauf mit dem Halbfinale. War das England gegen Argentinien oder so? Fußball war mir so ein bisschen egal. Natürlich, dieser Vorläufer, der hat uns natürlich ordentlich Zuschauer mitgegeben. Aber in der Regel schalten die Leute ja ganz gerne ab, wenn die in den ersten 10 Sekunden was sehen, was sie nicht interessiert. Und deshalb hat mich die Quote dann doch schon überrascht, weil wir hatten schon ähnlich starke Vorläufer, wo es dann nicht so gut lief. Und also das ist wirklich ganz cool. Da kann man wirklich, glaube ich, kann ich ganz gut stolz sein. Und auch natürlich die Kolleginnen und Kollegen, die mitgemacht haben. Liegt aber auch an dem Prota, an einem Thema sicherlich. Also ja, schon sehr cool. Mhm.
2: Das wollte ich gerade sagen. Ihr begleitet ja immer ganz unterschiedliche Menschen dann bei diesem Format. Und ich glaube dann, dass gerade so ein junger Kerl wie Nick Kaufmann als Influencer da dann halt vielleicht nochmal ganz anders zieht, ne? Weil vielleicht hat man es auch ganz oft in der ARD, dass da eher ältere Leute vielleicht zuschauen und dann vielleicht deshalb nicht dranbleiben. Und bei so einem Fußballspiel, das ist ja so gemixt, ne, an Menschen, was das Alter angeht, wahrscheinlich auch viele junge Leute, die dann deshalb vielleicht überhaupt da erstmal dran geblieben sind und das dann mitbekommen haben, dass das überhaupt läuft.
1: Ja, genau. Also das ist ja irgendwie auch, das ist ja auch das Ziel des Formats, dass wir jüngere Leute damit ansprechen wollen. Wir wollen die junge Zielgruppe in die Mediathek holen. Das klappt absurderweise, was ich so gehört habe, leider nur bedingt, weil in der ARD-Mediathek sich immer noch nur relativ alte Menschen rumtummeln. Und das Problem ist vor allem auch, dass die Leute sich nicht anmelden. Das heißt, selbst wenn du einen jüngeren Zuschauer hast, eine jüngere Zuschauerin in der ARD-Mediathek, wird der wahrscheinlich eher selten so ein Format, so ein junges Format wie der Moneymaker angezeigt, weil einfach die Leute sich nicht anmelden und die ARD-Mediathek nicht weiß, was ist da gerade für eine Person, wer guckt mich da gerade. Ja, genau. Und im Fernsehen ist das ja noch in der Regel viel, viel schlimmer. Ich weiß gar nicht, weil der Durchschnitt Zuschauer, glaube ich, Zuschauerin in der ARD liegt so bei 65 aufwärts. Das ist absurd, ja. Und Julia hat es neulich auch mal irgendwann gesagt, bei euch wird kein lineares Fernsehen geschaut zu Hause, habe ich gehört.
0: Ja.
2: Nee, mein Sohn, der ist immer ganz verwirrt, als wir jetzt letztens auf Kreta waren, im Hotel, hing ja natürlich ein Fernseher im Zimmer und dann habe ich gesagt, ja komm, dann mach doch Fernsehen mal an und dann, also der versteht gar nicht, was lineares Fernsehen bedeutet, ne? Also, dass man vielleicht mal Pause drücken kann oder vorspulen oder zurückspulen oder können wir noch mal irgendwie, gibt's da auch andere Folgen und so und ich so, nee, das ist das, was jetzt gerade läuft. Das ist total absurd. Die wachsen so ganz anders auf als wir. Bei uns lief ja ständig der Fernseher zu Hause. Auch so als Geräuschpegel, so, ne?
0: Ja, hier auch. immer noch. Mhm. Ich möchte dazu aber einen Gedanken kurz teilen. Zwei Sachen zu diesem Thema lineares Fernsehen. Ja, das stimmt. Aber es gibt einen sogenannten so einen Rollback-Effekt gerade, dass Menschen sich das wünschen, dass sie berieselt werden, weil sie es leid sind, Dinge auszusuchen und es lange zu suchen. Und man kennt das vielleicht, du weißt nicht, was du suchst und bist bei Netflix und Co. und dann suchst du 15 Minuten lang und dann guckst du irgendeinen Scheiß an, weil du keinen Bock mehr hast zu suchen. Darum entstehen diese Fast-Kanäle, wie Talk Now auch einer ist. Also Sender, auf denen die ganze Zeit more or less das gleiche läuft, damit du weißt, was da kommt. Ne? Darum gibt es da so einen Eni-Bugged 24-Stunden-Sender, weil dann guckst du halt Eni-Bugged an. Davon machen übrigens auch die ARD und das ZDF immer mehr. Es gibt einen Lindenstraßenkanal, einen ARD-Krimi-Kanal, es gibt einen ZDF-Telenovela-Kanal, weil genau das quasi dieses nervige Suchen abgreift. Und es ist nicht nur die ARD. Ich kann euch auch Zahlen nennen von Join und Co., auch von RTL Plus. Da, also Join und RTL Plus zum Beispiel, 50% der Zuschauenden sind über 50, ganz generell, in diesen Mediathekendiensten, in den Streamingdiensten. Und dann, von diesen 50% sind nochmal mehr als die Hälfte über 65. Also das ist nicht nur ein ARD-Problem, es ist einfach die Boomer-Generation entdeckt die Mediatheken und die Streamingdienste, das ist das Erste. Und das Zweite ist, wie Susi gerade schon gesagt hat, das Problem der Messbarkeit. Du weißt einfach gar nicht durchaus, wer da guckt. Und kannst das dann gar nicht so genau feststellen, wenn du dann nicht explizit angemeldet bist. Und es gab ja jetzt vor ein paar Wochen, als ARD Sounds angefangen hat, so Nutzerprofile zu machen, gab es richtig so eine Reaktion, warum sollen wir denn da jetzt Nutzerprofile, was will ich denn, ich will einfach nur hören. ARD, was machen die mit meinen Daten? So nach dem Motto, gab es wirklich so viele Reaktionen in die Richtung. Aber es geht ja genau darum, es geht nicht darum, unbedingt eine Sammelwut zu haben, sondern es geht darum, dir ein besseres Erlebnis zu ermöglichen. Das geht nur, wenn ich weiß, wer du bist. So, die Gedanken dazu, ganz kurz. Ja.
1: Und ich finde auch eine Sache, ich finde es auch so krass mit den Quoten. Ich weiß nicht, was ihr so für Erfahrungen gemacht habt in eurer TV-Karriere, aber bei uns ist das ja auch so, dass diese TV-Quoten letzten Endes immer noch super wichtig sind. Und ich frage mich nach wie vor, wer hat denn so ein Quotenmessgerät? Also es gibt diese Menschen nach wie vor anscheinend, sonst würden diese TV-Quoten ja nicht zustande kommen. Aber ich arbeite auch für Redaktionen, da ist das so unfassbar wichtig, wie diese TV-Quote ist. Und ich finde das so gar nicht mehr repräsentativ auch, weil ja die wenigsten Menschen noch lineares Fernsehen gucken um 20.15 Uhr oder so. Also vor 20 Uhr vielleicht noch die Tagesschau oder so, aber ja. Also das ist,
0: Das ist so.
1: Interessant, ja.
0: Wow, also gibt's immer noch? Also es gibt immer noch 4.500 Boxen.
2: Ist bei uns auch immer noch relevant. Also ich arbeite ja für den MDR. Ich habe ja da auch eine Sendung und da ist das schon auch noch relevant. Bei den Öffentlich-Rechtlichen ist es nicht mehr oder ist es nicht so krass wichtig, glaube ich, wie für die Privaten, weil da halt wirklich die ganzen Werbemittel ja auch dranhängen. Ne? Also das ist ja als Messung einfach wichtig, um dann halt Werbung zu verkaufen und so. Aber es ist ein total veraltetes System. Aber sie schaffen es, also die ARD-Mediathek wird ja auch schon gezählt. Also auch bei unserer Sendung wird das dann irgendwann mit reingezählt. Ne? Das wird dann immer nochmal korrigiert. Aber wie du schon sagst, wenn die Leute sich halt nicht anmelden, dann kannst du die halt auch nicht so richtig zählen. Und es reicht ja trotzdem nicht. Es ist zu wenig, ne? Also man kriegt diesen Übergang irgendwie nicht so richtig hin. Ich glaube, da wissen die Anstalten und die Sender selber nicht so richtig, wie soll man das angehen? Wie kriegst du denn jetzt die Leute wieder zu diesem Programm hin? Weil die meisten gucken halt Netflix, Amazon Prime, Disney, was weiß ich, ne? Also es ist halt echt schwierig. Aber gut. Susi, wir wollen jetzt mal über dein Projekt sprechen. Und es ist natürlich so, man schaut dann vielleicht am nächsten Tag sich die Quoten an. Du hattest da jetzt einen Riesenerfolg, aber es gibt ja trotzdem dann auch immer die kritischen Stimmen. Das hast du in einem LinkedIn-Post so schön auch beschrieben. Und zwar bei einem Film letztes Jahr irgendwann hat Übermedien das so ein bisschen kritisiert und hat gesagt, ja, diese Dokus sind halt eigentlich weniger Dokus, sondern eher so eine Image-Produktion, ne? Dass man die Protagonisten sozusagen immer eher ins rechte Licht stellt und gar nicht unbedingt auch so kritisch hinterfragt. Wenn du dann so eine Kritik liest, was macht das mit dir und was löst das in dir vielleicht auch aus?
1: Also erstmal denkt man sich so, yes, Strike über Medien hat über das Format geschrieben. Das ist schon eigentlich ein Ritterschlag. Dementsprechend, ja. Also man sagt ja, any news are good news. Von daher, also auf eine Art freut man sich erstmal, dass man überhaupt wahrgenommen wird. Nur noch mal zur Klarstellung, das habt ihr sicherlich auf dem Schirm, das ist ja nicht nur mein Format. Ich mache die Folgen für den NDR und es gibt ja noch viele andere Rundfunkanstalten, die da mitarbeiten, alle, die eine Plus-Minus-Redaktion haben. Genau, und ja, also gleichzeitig, auch wenn es mich auf eine Art natürlich gefreut hat, dass wir gesehen werden mit diesem Format, macht es mich auch wütend, ist das falsche Wort, aber also es bringt einen dann schon zum Nachdenken und zum Hinterfragen, was mache ich hier eigentlich? Ich konnte die Kritik in weiten Teilen oder in einigen Teilen durchaus nachvollziehen, weil also gerade so die Folge, ich glaube, in dem Übermedienartikel ging es dann vor allem um die Folge über Sebastian Steinau, einem Luxusimmobilienmakler in New York, der auch aus einem sehr wohlhabenden Elternhaus in Deutschland kommt. Und da wird halt wenig kritisch an der Stelle berichtet. Ich weiß aber von der Autorin im Nachhinein, dass sie durchaus versucht hat, Experten ranzubekommen. Eine Expertin, ich glaube, sie hatte eine New Yorker Immobilienjournalistin sogar am Wickel, die dann aber abgesagt hat, die zumindest was über dieses, es ging um ein unfassbar großes Bauvorhaben, das Sebastian Steinau damals in New York umgesetzt hat. Und das auf super viel Kritik auch gestoßen ist. Und diese Journalistin hatte sie eigentlich am Wickel, die durchaus was Kritisches dann auch reingebracht hätte. Die hat dann aber abgesagt. Und oft ist es ja leider auch so, dass wir einen unfassbaren Zeitdruck auch haben. Also der Sendetermin steht meistens, bevor du den Protagonisten hast. Und dann hast du mit ein bisschen Glück ein halbes Jahr Vorlauf. Und dann versuchst du den Menschen kennenzulernen. Du versuchst on the side Expertinnen und Experten zu finden, die das irgendwie einordnen können. Manchmal funktioniert es nicht. Und ja, das hat der Übermedienartikel auch gesagt, das ist eben immer so die Schwierigkeit bei einem Film, der keinen Offsprecher hat, dass das nur über das funktioniert, was vor der Kamera gesagt wird. Und das ist eine unfassbar große Challenge, auch für mich. Aber ich bemühe mich halt bei meinen Filmen auch immer den kritischen Blick reinzubringen, stelle definitiv auf den Dreharbeiten viele, viele kritische Fragen. Aber am Ende muss ich die Geschichte halt ohne Offsprecher entwickeln. Ja, und dann kannst du manchmal die ein oder andere Frage zum Thema Sexismus nicht reinbringen, die du gerne drin gehabt hättest zum Beispiel. Also ja, genau. Aber ich kann es durchaus verstehen. Und ich laber hier komplett ununterbrochen. Ich hoffe, ihr könnt irgendwo schneiden. Es gibt auch so eine Folge über Thuyen Pham heißt er. Das ist ein vietnamesischer Restaurantbetreiber. Die wird intern von uns total gefeiert. So von wegen, das ist so toll. Ich glaube, die haben auch einen deutschen Kamerapreis bekommen, weil das wirklich unfassbar gut gedreht und toll geschnitten ist. Der Protagonist ist interessant, aber ich habe bis zum Schluss nicht verstanden, warum ist ausgerechnet dieser Mensch mit vietnamesischen Restaurants in Deutschland so erfolgreich geworden? Und wenn so eine grundlegende Frage nicht beantwortet wird, dann ist man wirklich ein bisschen am Ziel vorbeigeschossen. Und deshalb, ja, ich kann die Kritik verstehen, motiviert mich persönlich aber, es dann eben besser zu machen. Und ja.
0: Ja. Das ist ja auch dieser Spagat, den man am Ende hat. Du hast einen Protagonisten oder eine Protagonistin. Die zu gewinnen ist nicht leicht. Darüber können wir auch gleich sprechen, wie man das macht. Diese Person am Dreh quasi auch in Anführungsstrichen bei Laune zu halten, ist nicht leicht. Es geht nicht darum, bei Laune halten meine ich nicht einen Kaffee trinken, sondern Dreharbeiten sind anstrengend. Oftmals sind ProtagonistInnen das nicht gewohnt, wie das läuft. Mach das bitte nochmal. Ich muss das nochmal von dir nochmal hören. Kannst du das bitte nochmal sagen? Irgendwann sind die genervt. Das muss alles in so einer Mischung passieren. Und wenn du dann natürlich auch kritische Fragen stellst, es muss immer der richtige Moment mit der richtigen, das muss alles zusammenkommen, damit es funktioniert. Und das ist natürlich, kannst du natürlich in dem Film nicht erzählen, du kannst nur den Film zeigen, aber dass die ganze Evolution dahinter, die durchaus sehr anstrengend ist für alle Parteien, kannst du natürlich nicht erzählen. Und das geht natürlich dann unter und ist dann in so einer Kritik nicht zu sehen. Aber meine Frage ist, um mal an den Punkt anfangen zu kommen, wie gewinnt man eigentlich Menschen, wie zum Beispiel Nick Kaufmann? Wie kommt man da ran? Oder auch Easy Glück hast du ja auch gemacht. Also wie kommt man an diese ProtagonistInnen? Gewinnt man die für so ein Projekt? Weil auch die müssen ja was offenlegen. Die müssen was erzählen. Die müssen dich reinlassen.
1: Mhm. Ja, also da fällt mir direkt so ein Zitat ein von Jumper, glaube ich, von einem Moneymaker, das war meine dritte Folge, die ich gemacht habe, über einen Berliner Musikproduzenten. Der hat irgendwie mal gesagt, ja, die Leute interessiert ja nicht, was du was du gemacht hast, sondern die interessieren sich meistens vor allem auch in der Musikbranche dafür, mit wem du zusammengearbeitet hast. Und im Fernsehen ist das, zieht das mittlerweile bei mir ganz ähnlich. Also ich konnte beispielsweise bei Nick Kaufmann konnte ich den Film über Jumper vorweisen. Und das war ein absurder Zufall, dass, glaube ich, irgendjemand aus dem Umfeld von Nick kannte Lennart sogar persönlich, also Jumper. Und die waren total begeistert von dem Film und wollten gerne quasi auch so einen Film über sich haben. Und da sind wir schon wieder beim Thema journalistische Distanz und nicht Werbefilm und so weiter. Da fängst du dann erstmal an und sagst den Menschen, also Nick hatte ich, wie gesagt, ich hatte ihn angefragt, weil ich irgendwie wurde er mir irgendwo reingespielt. Ich glaube bei Instagram oder keine Ahnung. Und ich fand ihn irgendwie interessant. Und dann kannten die, wie gesagt, einen Film von mir. Und dann habe ich aber gleich gesagt, so Leute, passt auf, das ist ein journalistisches Format. Ihr werdet den Film nicht vor der Ausstrahlung sehen. Und ich werde auch vorher keine Fragen schicken. Wir gucken mal, was passiert. Und so, dem müsst ihr euch bewusst sein. Und dann lassen sich die Leute drauf ein oder nicht. Und wir kassieren auch unfassbar viele Absagen, genau. Aus diesem Grund. Ne? Mhm. Das weiß man ja auch immer nicht. Man sieht am Ende die Folge beziehungsweise den Protagonisten, der dann zugesagt hat, aber dass wir vorher vielleicht 20 Absagen kassiert haben, weil nämlich ganz viele genau darauf keine Lust haben, dass sie den Film nicht vor der Abnahme, vor der Ausstrahlung sehen. Ja. Und bei Easy Glück war es, glaube ich, da bin ich, glaube ich, zur richtigen Zeit gekommen mit meiner Anfrage. Da hatte sie gerade, glaube ich, die Zusage für DSDS bekommen und war, glaube ich, hatte einfach Bock auf noch mehr Präsenz, vielleicht auch in eine andere Zielgruppe reinzukommen, eben bei der ARD, beim Publikum des Öffentlich-Rechtlichen. Mhm. Und das war einfach, glaube ich, ein gutes Momentum. Der war das. Ich glaube, die hatte vielleicht sogar auch was von der Folge über Jumper gehört oder so. Genau, aber ja, da gehört am Ende vielleicht auch ein bisschen Glück dabei, ein bisschen jugendlicher Leichtsinn, dass man da einfach anruft und fragt, so Leute, ich habe Bock, einen Film über euch zu machen, sag ja, so ja. Komplett unförmlich mit der Tür ins Haus fallen, ja, das zieht manchmal bei den Leuten.
2: Ja. Und ich glaube, es ist sicherlich, könnte ich mir vorstellen, auch nochmal ein Unterschied. Ist es jemand, der eh schon in der Öffentlichkeit steht, ne, wie eine Easy Glück, eine Nick Kaufmann oder dieser Jumper, von dem du gerade auch gesprochen hast? Oder ist es halt ein Immobilienmakler, der ja eigentlich nicht vor der Kamera steht und der dann auch über seinen finanziellen Erfolg sprechen soll? Ne? Weil das ist ja, darum geht's ja in dem Format. Man begleitet Menschen, man begleitet erfolgreiche Menschen, die, man kann es nicht anders sagen, reich sind, und man will dann natürlich als Zuschauer oder Zuschauerin auch erfahren, hey, wie sind die so reich geworden? Wie haben die das geschafft? Weil man denkt ja, man träumt ja dann selber auch so ein bisschen und denkt so, oh, hätte ich das vielleicht auch geschafft? Könnte ich das vielleicht auch schaffen? Das macht es ja so spannend auch, ne? Würdest du das auch sagen, dass es schwerer ist, dann so eher privatere Leute auch für sich zu gewinnen, die eigentlich nicht in der Öffentlichkeit stehen und vor der Kamera?
1: Also ich habe eher die Erfahrung gemacht, also wo ich wirklich sagen kann, das ist mir aufgefallen, dass Frauen schwerer zu gewinnen sind für so ein Format. Ich habe das Gefühl, dass die Männer, die man, wenn ich Männer angefragt habe, männliche Protagonisten, dass die dann immer so Bock haben, sich darzustellen. Und bei Frauen hatte ich den Eindruck, ist es schwieriger, die zu überzeugen. Wenn man sich auch mal die Folgen anschaut, ich glaube 30 gibt es mittlerweile, ich würde sagen, das ist so zwei Drittel, also zwei zu, wie sagt man, also zwei Drittel sind über männliche Protagonisten, ein Drittel vielleicht über Frauen. Mhm. Und genau, es sind einfach Frauen, sind da irgendwie, habe ich das Gefühl, bescheidener, I don't know. Mhm. Oder denken vielleicht, ich habe es nicht nötig, keine Ahnung. Also das ist wirklich, wirklich auffällig, wie viele Absagen man von Frauen kassiert, ich zumindest. Und ja, zum Beispiel bei Easy Glück, da habe ich auch, glaube ich, erst im ersten Schritt eine Absage bekommen, eben aus dem Grund, weil es auch schon so viele Fernsehformate mit ihr über sie gibt. Es war natürlich dann bei den Dreharbeiten ein bisschen leichter mit ihr, weil sie vieles natürlich sofort verstanden hat, wenn man sie einmal von da nach da nochmal laufen lassen wollte oder so ähnlich. Genau, also die Drehs an und für sich sind leichter, aber ich würde nicht sagen, dass die Promis, sage ich jetzt mal, dass die leichter zu gewinnen sind. Ja. Mhm.
0: Ich könnte mir sogar vorstellen, dass es schwieriger ist, manchmal, weil bei Promis andere Regeln sind und vor allen Dingen auch andere Leute noch mitreden. Mhm. Also da gibt es dann Managements und PR-Berater, die dann nochmal einen ganz anderen Blick drauf haben. Aber ich kann das nur bestätigen, ich habe mit Easy Glück Hot Ones gedreht letztes Jahr und das war für mich die leichteste Folge. Es war die leichteste Folge im Schnitt und im Dreh. Die kam und lieferte Und dann gingen sie auch wieder. So, also das muss man wirklich sagen. Also Easy Glück ist da wirklich eine maximale professionelle Akteurin. Also das finde ich auf jeden Fall gut. Aber um nochmal zurückzukommen auf Nick Kaufmann. Gab es so einen Moment, als du dann mit ihm dort, also das Management, die haben sich alle drauf eingelassen. Und okay, wir sehen uns den Film vorher nicht an. Du kommst her, du begleitest, stellst Fragen. Gab es dann einen Moment, und weil ich kenne das nämlich aus meinen Drehs so, so die ersten 1-2 Stunden hat man das Gefühl, okay, alle spielen hier gerade so ihre Rolle. So ganz unabsichtlich, ne? Also man ist die Person, also so, dann, aber irgendwann kippt das. Im Dschungelcamp sagt man, am 5. Tag fallen die Masken. Das ist jetzt bei einer Doku-Reportage was anderes. Aber gab es diesen Moment, wo du gemerkt hast, okay, jetzt lässt er dich rein. Jetzt ist es der echte Nick.
1: Ja, also wir waren relativ am Ende. Also man bei diesem Format ist ja so, es wird getragen durch ein sogenanntes Lead-Interview. Das soll man eigentlich zu Beginn der Dreharbeiten, sollst du einen Teil davon aufzeichnen und den zweiten Teil machst du dann am Ende. Aus organisatorischen, zeitlichen Gründen funktioniert das meistens nicht, sodass wir das große Interview ganz zum Ende gedreht haben in London. Und da hatten wir vorher so einen Tag, Da waren wir mit ihm irgendwie so ein bisschen in London unterwegs, haben dann seine Schwester kennengelernt, abends haben die dann noch für uns gekocht, die Kochszene ist auch im Film gelandet, und da auf einmal fing er halt so an, auch so sich sozusagen so ein bisschen zu öffnen, weil man hat gemerkt, er ist jetzt entspannt, er ist jetzt hier nicht als Nick Kaufmann gebucht, als Creator, der bei Hugo Boss in der Front Row sitzen soll oder der hier gerade ein Fotoshooting für ein großes internationales Magazin shootet, sondern da war er halt mit seinen besten Freunden, seiner Schwester privat unterwegs im privaten Raum, und dann, genau, da hat er sich dann schon geöffnet, und dann fiel aber, glaube ich, im Zuge dessen auch der Satz, ja, und ich freue mich richtig, wenn ich dann den ersten Schnitt unserer Doku sehen kann, und dann war ich so, da habe ich dann einfach mal nicht reagiert in dem Moment, aber ja, er hatte dann mehr und mehr Bock, auf jeden Fall, also sprich, wenn man die dann in so privaten Momenten erwischt und sich selber auch als normaler Mensch zeigt und nicht als die strenge Journalistin, die jetzt hier auf Krampf irgendwas rausfinden will, da sind wir wieder beim Thema journalistische Distanz. Das ist tatsächlich bei solchen Porträts, gerade wenn man die Menschen über einen längeren Zeitraum begleitet, das ist nicht so einfach. Auch ich von Natur einfach nicht. Ich mag Menschen einfach. Wenn die sich mir öffnen, so, dann mag ich die. Und das kann auch so ein Dennis Loos sein. Das war meine erste Folge. Das ist einer, darf ich hier gar nicht laut sagen, aber das ist jemand, der nicht mit rechten Mitteln sein Geld verdient, und der ist ein ziemlicher Abzocker, der macht ziemlich beschissene Sachen, aber der war unfassbar sympathisch, und auf meine Art mochte ich ihn. Nichtsdestotrotz wusste ich, dass das, was er macht, dass das definitiv ganz, ganz vielen Menschen schadet. Das ist dann hoffentlich im Film auch rübergekommen. Aber um zu deiner Frage zurückzukommen, ja, im privaten Raum hat er sich dann uns gegenüber geöffnet, und das hat dann total geholfen, weil wir am nächsten Tag ein super langes Interview mit ihm gedreht haben. Ich glaube, 6 Stunden ging das, wo wir dann auch eben ein bisschen emotionalere Fragen gestellt haben, die es dann vielleicht am Ende nicht in den Film geschafft haben, aber man hat gemerkt, er hat Lust und er vertraut mir, und ja, das ist total wichtig.
2: Boah, ich stelle mir das so schwierig vor. Bist du, meine private und persönliche Frage an dich, Susi, bist du ein People-Pleaser? Weil das darf man in dem Job wahrscheinlich nicht sein, oder?
1: Ja, doch, bin ich, glaube ich, bis zu einem gewissen Grad. Und das ist wahrscheinlich, also das ist Problem, und das ist Fluch und Segen zugleich, würde ich sagen. Also ich glaube auch, dass jetzt persönlich meine Stärke ist auf jeden Fall, dass ich einen ganz guten Zugang immer zu den Menschen finde, die vor der Kamera sind. Und ich möchte behaupten, weil man mir das auch schon öfter gesagt hat, aus Fachkreisen, dass man das den Filmen ansieht, dass ich versuche, die Geschichten über die Menschen zu erzählen und nicht über irgendein Skript, was ich mir vorher auf dem Papier überlegt habe. Und das hat Nick auch zu mir gesagt. Er meinte so, ah, das ist total interessant, bei dir weiß man gar nicht, worauf du hinaus willst. Du stellst so viele wirre Fragen, also nicht wirr, aber so alles durcheinander. Man weiß gar nicht, wo du eigentlich hin willst. Und manchmal weiß ich selber nicht so. Und dann im Schnitt lernt man den Menschen auch nochmal ganz anders kennen. Aber ja, also dieses People-Pleaser-Ding, ich würde sagen, ja. Und ja, das macht es manchmal ein bisschen schwierig. Und vor allem auch gerade, weil Maurice, weil du jetzt von Easy Glück gesprochen hast. Bei Easy Glück war das auch echt schwierig, weil die hat Es gibt ja so ein, also sie hat in ihrer Vergangenheit Probleme gehabt mit einer anderen Partyschlagersängerin. Wenn man das googelt, kommt man schnell drauf, wer es ist. Aber Easy wollte auf gar keinen Fall, dass ich dieser Person in irgendeiner Form Raum gebe in der Doku. Und ich musste sie aber drauf ansprechen. Ich musste aus journalistischen Gründen und weil es auch zu ihrer Geschichte gehört, musste ich sie drauf ansprechen und habe immer wieder Fragen dazu gestellt. Habe auch andere Leute zu diesem zu dieser Konkurrenz, die es damals gab, befragt und dann hat sie das irgendwann gemerkt und also sie hat das, natürlich hat sie es sofort gemerkt und dann war sie irgendwann so, hat sie mich zur Seite genommen und meinte so, Susanne, ich hoffe, dieser Film geht nicht in eine Richtung, die er nicht soll. Du hast mir am Anfang, du hast eine Abmachung mit mir gemacht am Anfang und ich hoffe, dass du dich daran hältst. Und dann habe ich nur gesagt, ja, easy, vertrau mir so. Und von da an war ich so, oh mein Gott, was mache ich, wenn sie jetzt abspringt? Und dann war ich noch mehr so People-Pleaser-mäßig unterwegs. Ich bin so wie auf Eierschalen, auf Eiern so die ganze Zeit gelaufen, immer so um sie herum und war super vorsichtig. Mhm. Und genau, also ja, es ist echt ein bisschen schwierig. Ja.
0: Ja, ja. Ich kann das so nachvollziehen. Ich habe ja
2: auch
0: so oft so, nicht in der Größe und nicht in der Relevanz, aber halt so 15-Minuten Geschichten gedreht über Menschen. Und da gab es auch immer so diese Stellen, wo du genau wusstest, eigentlich machen wir die Story deswegen. Aber du bist so nett und alles, es passt so schön, aber wir müssen dich trotzdem einmal darauf ansprechen. Einmal machen, einmal durch. Und ich bin da. Oh, mir fällt das ganz dolle schwer. Mir fällt das richtig schwer und am Ende ja. Aber es hat am Ende immer geklappt, aber das hat mich sehr viel Schweiß gekostet und dich ja scheinbar auch. Aber das Easy Glück, ich finde Easy Glück tatsächlich eine Reportage, die sehr, also ich finde die A sehr gelungen und natürlich ist es ein sehr positives Bild von Easy, aber es gibt auch nicht so viel Negatives, was man über Easy Glück erzählen kann, weil es einfach eine sehr positive, energiegeladene Künstlerin ist. Aber ich finde trotzdem, dass man, wenn man dich ein bisschen kennt und auch andere Reportagen von dir gesehen hat, das, was du eben gerade auch gesagt hast, was aus der Branche zurückkam, man sieht, dass es dein Blick auf die Person ist. Irgendwie schaffst du das. Die Frage ist, und die wird sehr schwer zu beantworten sein, aber wie schaffst du das, dass das eben dein Blick ist?
1: Okay, let me think about it. Witzigerweise, man könnte das als unprofessionell bezeichnen, aber das ist so ziemlich das einzige Format, wo ich komplett ohne Schnittkonzept in den Schnitt gehe. Und das ist so, das killt uns manchmal ein Stück weit, weil du sitzt so da wie vor so einem weißen Blatt Papier und weißt gar nicht, wo du anfangen sollst. Und dann fangen wir so an, dann suchen wir so einen Ton raus, von dem wir wissen, okay, der ist total stark. Ich weiß, das war so das, was mir hängen geblieben ist von dieser Person. Das ist das, was sie auszeichnet. Also im Falle von Easy Glück, ich weiß, diese Frau wollte unbedingt berühmt werden. Das ist der erste Ton in unserem Film von ihr, dass sie sagt so, ja, ich wollte früher einfach berühmt werden und das ist so, das war so das, was ich von ihr verstanden habe, was mir so hängen geblieben ist, weil ich sie ja auch so lange begleitet habe und immer wieder ging es eben darum, genau, sie wollte vor der Kamera stehen. Und bei Nick war es das Gleiche, er hat ständig immer wieder angesprochen, so ja, jetzt werde ich wieder, also nicht auf mein Äußeres reduziert, aber ja, also ich will ja nicht, dass man nur denkt, ich sehe gut aus, ich habe ja auch hart gearbeitet und so. Und also ich glaube, das ist so der Knackpunkt, dass man dass man den Menschen begleitet, dass man nicht von vornherein weiß, wie gehe ich in diesen Film rein, weil ich habe das mir ja am Schreibtisch vor Monaten so überlegt und die Redaktion wünscht sich das vielleicht so, sondern dass man sich einmal, nachdem man gedreht hat, anschaut, okay, was war denn das jetzt für ein Mensch und was zeichnet diese Person wirklich aus? Damit gehen wir in den Film rein und anhand dieses O-Tones wird sich das jetzt hier hoffentlich alles gut entwickeln und das gelingt uns dann ganz gut. Und ein großer, großer Vorteil, den ich auch habe, ist, dass mir einfach unfassbar doll vertraut wird, aus redaktioneller Sicht. Also da Voll. Ist niemand, der regelmäßig fragt, so ja, wie, also natürlich werde ich gefragt, wie läuft's denn? Aber es ist nicht so, dass mir da irgendwelche krassen Vorgaben gemacht werden, inhaltlich oder überhaupt. Und ich kann da einfach so mein Ding machen und mich da komplett austoben und das ist ein krasser Luxus, den glaube ich die wenigsten Filmemacherinnen haben. Oh, ja.
0: Voll.
2: Ja, das ist echt super. Und der Schnitt, der entscheidet ja dann auch letztendlich über den Film, ne? Also man hat ja da unfassbar viele Stunden an Rohmaterial und wir sprechen ja jetzt hier nicht von einer zweistündigen Doku, sondern von 30 Minuten. Und Maurice und ich, wir kennen das ja auch irgendwie selbst, wenn wir so ein bisschen was für Instagram machen und drehen ein bisschen was für einen Reel beispielsweise. Allein das zu schneiden ist ja, manchmal sitzt man schon da und man weiß überhaupt nicht, wie du gerade gesagt hast, wo fange ich denn jetzt an, wie soll denn das aussehen? Und es ist so schon viel Arbeit. Aber wenn du eine Person begleitest und ein Porträt über die machen willst, hast so viel Stundenmaterial, sich da dann zu entscheiden, was nehme ich rein, was nehme ich nicht rein, das ist für mich absoluter Mindfuck. Also ich würde da durchdrehen, glaube ich, im Schnitt. Da wäre ich überhaupt nicht die richtige Person dafür. Gibt es bei Nick jetzt beispielsweise, weil das ist dein aktuellster Film, gibt es da eine Szene, weil es heißt ja auch im Schnitt immer Kill Your Darlings, also ne, du musst auch das killen, was, wo du richtig dolle dran hängst. Gibt es da eine Szene, die du so gerne eigentlich mit reingenommen hättest, aber einfach, es hat nicht gepasst?
1: Lass mich kurz überlegen. Also wir haben, es ist beispielsweise ein kompletter Drehtag rausgeflogen. Da waren wir in Berlin, da hat er ein Creator-Event geschmissen. Also er hat seine erste eigene Party geschmissen, wie er gesagt hat. Da waren quasi nur Content-Creator eingeladen. Ich glaube, die Menschen, die dann da am Ende auf dieser Party zusammengekommen sind, die hatten eine Reichweite, die haben quasi ganz Europa erreicht mit ihren Followern. Vielleicht nicht ganz so viel, aber es waren ein paar hundert Millionen, die da zusammenbekommen haben. Und wow. Das war eine abgefahrene Szenerie, diese Menschen zu sehen. Es wurde gesponsert von einem Parfüm, von einer Parfümmarke von Ray-Ban und es lagen überall auf dieser Party, war so Ray-Ban platziert. Am Tresen, auf der Toilette, überall war es gebrandet. Und diese Leute, diese Creator zu erleben auf einer vermeintlichen Party, die mit nichts anderes gemacht haben, als mit dem Handy rumzurennen und die ganze Zeit sich vor diesem Parfüm zu inszenieren, in allen möglichen Winkeln, Formen, Ecken. Das war wirklich, das hat eigentlich so viel über diese Branche ausgesagt und auch über diese Menschen, was die so privat vielleicht auch beschäftigt. Das war sehr, sehr schade, dass wir das nicht reinbekommen haben. Überhaupt dieses ganze Thema auch zu erzählen, dass Creator oft auch mit anderen Creatoren befreundet sind, weil du einfach A, bei diesem Lifestyle kann ein normaler Mensch, kannst gar keine Freundschaften aufbauen, wenn du nur unterwegs bist. Mhm. Also bist du gezwungenermaßen mit anderen Creatoren befreundet. Und auch, wenn du ständig filmen musst, gefilmt werden musst, das muss ja erstmal jemand mitmachen. Also ich hätte keine Lust, meinen Partner, meine Partnerin ständig zu filmen, so. Ja, wenn ich dafür ein bisschen Geld bekommen würde, maybe, I don't know. Also ich sag mal, also und das war so ein ganzer Komplex, der leider nicht reingekommen ist. Aber dieses Bild, wie diese Creator sich auf diese Parfüms geworfen haben, um damit Content zu kreieren, das fand ich sehr, na, sehr witzig auf eine Art.
0: Mhm. Also total, wir können es übrigens bestätigen, Influencer und Creator-Events sind die langweiligsten Events, auf die du gehen kannst. Das ist, wenn du dich für diese Menschen interessierst, dann ist es ganz interessant, sie zu sehen und kennenzulernen. Mhm. Aber es passiert einfach nichts auf diesen Partys, außer dass Leute Fotos machen und was trinken und essen. Es ist wirklich, Leute da draußen, es ist langweilig. Glaubt uns, es ist wirklich langweilig. Geht mit euren Freunden ins Kino oder in den Club, das ist spannender. Susi, weil die Zeit uns auch so ein bisschen dafür.
2: Früher, die Partys, ne, da haben wir uns ja drum gerissen, dass wir zum Beispiel zur Echo Aftershow Party durften. Weil da ging es noch richtig ab und da hat auch nicht jeder gefilmt oder so. Das heißt, die Leute haben auch ganz anders losgelassen, weil du gar keine Angst hattest, dass das irgendwo landet oder so. Aber heutzutage, ja, das ist halt wirklich, ja. Ja. Langweilig.
0: Aber da erzähle ich, die 30 Sekunden möchte ich haben zur Echo-Party. Ich möchte ganz kurz erzählen, dass ich mich mit damals Janine Reinhardt, heute heißt sie ja Janine...
2: Ulmann.
0: Ulm ist für anders. Genau, Janine Ulmann, die mich angelegt habe, weil ich in den Deko-Schokobrunnen, bei der Echo-Aftershow-Party gab es einen Deko-Schokobrunnen. Es war nicht mein echter es war ein echter Schokobrunnen, aber er war nicht dafür gedacht, dass man da was reinhält. Weil ich meinen Finger reingehalten habe und ihn dann abgeleckt habe, um die Schokolade zu probieren. Und daraufhin hat sie sich massiv aufgeregt über mich und wollte sogar einen Security rufen, weil sie der Meinung war, ich habe das Buffet kontaminiert. Und diese Geschichte erzähle ich gerne in vielen Ausführungen zum Thema, wie Aftershow-Partys mal waren. Aber Susi, weil die Zeit so ein bisschen uns auch davonläuft und du ja, wie wir schon gesagt haben, nach München musst, eine kombinierte Frage noch. Das eine ist, du tauchst in diese Welten dieser Menschen ein, die stressig, aber auch gleichzeitig glamourös sind und da spielt oft, wann kriege ich den nächsten Privatjet, eine Rolle. Wie komme ich zurück nach Mallorca an einem Tag hin und zurück und so eine Nummern. Dann kommst du nach Hause und du bist in einer ganz anderen Welt. Meine erste Frage ist, wie fühlt sich das an für dich? Und meine zweite Frage daraus ist auch noch, welche Person findest du noch spannend, über die du mal was drehen würdest, wo vielleicht auch was abgesagt worden ist oder wo du sagst, da würde ich gern mal ran?
1: Mhm. Also erstmal, es erdet einen total, diese Menschen mal zu erleben in ihrem beruflichen Umfeld und dann vielleicht auch im privaten Umfeld. Also gerade jetzt nochmal das Beispiel Easy Glück, mit der möchte ich nicht tauschen. Also ihr Job macht ihr total Spaß und sie geht darin auf. Deshalb, darin ist sie total zu beneiden, dass sie einen Job gefunden hat, der ihr Spaß macht, in dem sie so rein aufgeht. Aber wie diese Frau, also ich hatte so eine Situation, da wurde sie so von Männern umlagert, backstage bei einem Auftritt beispielsweise. Und ich war nur so, und sie war krank, es ging ihr nicht gut an dem Tag. Und dann waren da Fans und Feuerwehrmänner und irgendwelche Bühnentechniker, die sich um sie geprügelt haben, halt ein Foto mit ihr zu machen. Und man hat ihr richtig angesehen, okay, ich mache das jetzt natürlich, weil ich bin Easy Glück, aber eigentlich würde ich jetzt viel lieber in der Ecke sitzen und einen Tee trinken. Und da habe ich nur so gedacht, okay, für kein Geld der Welt möchte ich mit ihr tauschen. Und das Gleiche auch bei Nick. Also er sagt es auch selber, klar, er ist auf diesen fancy Events. Wir hatten das Glück, dass wir ihn begleiten konnten, auch gerade in Mailand auf der Fashion Show. Das war super, super spannend. Aber dann geht's halt schon wieder weiter. Du erlebst die Stadt gar nicht. Er war schon so oft in Cannes. Er meinte, er war noch nicht einmal baden, da im Mittelmeer. Und das ist so, das ist total toll für mich, das als Job zu haben und das immer mal erleben zu können, in diese Welten einzutauchen. Aber mir geht's ganz gut hier in St. Pauli, Hamburg, in meiner kleinen Wohnung. Und ich brauche kein Privatjet. Und ja, also ich glaube, da das man wünscht sich immer sehr viel mehr, als man eigentlich braucht. Und von daher, ja, das erdet einen und ich bin immer sehr froh, wieder zu Hause zu sein. Über wen würde ich gerne eine neue Folge machen, eine andere? Ich habe schon Lust, mal wieder was zu machen, was vielleicht ein bisschen kontroverser ist. Also jemand, der stärker polarisiert. Hab mir da so jemanden ausgeguckt.
0: Christian Wolf.
1: Christian Wolf. das ist der Morning-Tischen-Kollege, ne? Das ist der, unfassbar gerne würde ich eine Folge über ihn machen. Also I mean it. Aber dann.
2: Das wäre wirklich spannend. Auch mit den Kombination mit seiner Frau, ne? Mit
1: Ich habe den sogar ich habe den sogar mal angefragt, aber nie eine Rückmeldung bekommen. Also wenn ihr Kontakte habt zu seinem Management oder irgendwem, dann schickt mal rüber. Also und ich dann weiß gar auch nicht. Natürlich.
2: Der macht
1: wieder
2: alles selber.
1: Und dann wieder mit dem Wissen natürlich, dass es auch Kritik hageln würde, von wegen, warum gibt ihr so jemandem eine Plattform? Ich denke mir aber, ja, gibt uns auch aber mal eine Chance, diesen Menschen zu begleiten und zu gucken, ist der wirklich so shady? Ja, okay, in dem Fall, I would say yes. Aber lasst uns doch unsere Sicht auf ihn einmal präsentieren. So. Ich hätte Bock auf jemanden, der ein bisschen polarisiert. Hab neulich noch in der Wirtschaftswoche einen spannenden Artikel über jemanden gelesen, der als der Krieg gegen die Ukraine begonnen hat, reich geworden ist mit nicht so ganz lauteren Mitteln. Den würde ich mir gerne mal anschauen. Also ja, ich glaube, meine nächste Folge geht vielleicht ein bisschen in die Richtung, wir gucken mal, ob das alles so cool ist, was du da machst. Und trotzdem bist du damit erfolgreich.
2: Ja, da gibt's doch, ich habe gerade eine Idee gehabt, dieser eine Podcaster, der auch letztens Björn Höcke zu Gast hatte.
1: Oh.
0: Unscripted. Wie heißt der? Irgendwas. Genau.
2: Der wäre auch spannend, ne? Fände ich auch spannend. Der ist ja auch sehr kontrovers zu betrachten, hat aber wahrscheinlich auch schon ziemlich gut Kohle jetzt mittlerweile gemacht, weil der hat ja eine unfassbare Reichweite mit seinem Podcast. Der kommt ja gar nicht aus dem Journalistischen auch, ne? Also der hat sich das alles so irgendwie aufgebaut. Das finde ich auch spannend und ist auch jemand, der polarisiert.
1: Und von dem notiert.
2: Der von sich selbst auch gar nicht so viel Preis gibt, ne? Also man weiß ja gar nicht, wo steht dieser Typ eigentlich? Na klar, der hat da einen Björn Höcke sitzen, aber was bedeutet das eigentlich? Also wo stehst du? Auf welcher Seite stehst du eigentlich? Ne? Finde ich eigentlich echt spannend. Ist mir gerade so eingefallen.
1: Ja, voll gut.
2: Am Rande. Vielleicht kommt man an den ja gut ran, weiß ich nicht.
1: Ja, mega coole Idee auf jeden Fall. Also wenn ihr Ideen habt, schickt gerne rüber.
2: Freue mich immer über. Und eine Frau wäre natürlich, ja, wenn du sagst, es gibt so wenig Frauen, die da so Bock drauf haben, das wäre natürlich auch nochmal spannend, ne? Ein paar mehr weibliche Perspektiven zu sehen. Also eine Janine Ullmann, wenn wir gerade schon bei ihr waren, die redet ja auch gerne über Geld. Die hat ja auch ein Finanzbuch jetzt geschrieben und so. Ja, aber vielleicht auch eine Person.
0: Aber die arbeitet so Aber die war damals so doof zu mir beim Schokobrunnen, Julia. Die hat, nee, die war wirklich doof zu mir mit dem Schokobrunnen. Das möchte ich nicht.
2: Die sagt zum Beispiel, sie findet es wichtig, dass man auch als Frauen über Geld spricht, weil sie ist damals im Plattenbau in Erfurt groß geworden und hat sich halt jetzt auch
0: Thüringerin.
2: Selbst. Nee, weil du hast sie gerade ins Spiel gebracht, deshalb rede ich nur drüber. Und die hat sich auch selber was aufgebaut und die hat, glaube ich, auch mittlerweile richtig gut Kohle. Und die hat letztens auch im Podcast gesagt, sie ist halt super sparsam. Ne? Das gehört ja bei vielen auch dazu, die dann irgendwie viel Kohle auf dem Konto haben. Ja, auf jeden Fall spannend. Also ich liebe dieses Format Moneymaker. Ich habe letztes Jahr, mein erster Film, den ich da gesehen habe, war Easy Glück und es hat mir total viel Spaß gemacht, weil Maurice kann es bestätigen, ich rede sehr gerne über Geld. Mich interessiert das. Vor allen Dingen, wenn reiche Leute über ihr Leben sprechen, wo man sonst keinen Einblick bekommt. Also das heißt, wir werden das auf jeden Fall, ich jedenfalls, weiterverfolgen und sind schon ganz gespannt, wen du dann in Zukunft noch so begleitest, Susi.
1: Ja, super.
0: Ich auch. Ich werde es auch sehen. Also Susi, danke, dass du dir Zeit genommen hast. Noch ein Name, muss gar nicht so sagen. Ich glaube, Sarah Wagenknecht wäre gar nicht so uninteressant, tatsächlich als Moneymakerin.
1: Ist die unter 40?
0: Also eigentlich das macht die natürlich nicht.
1: Wir wollen ja eigentlich die junge Zielgruppe ansprechen. Ursprünglich war es mal gedacht, dass die Menschen unter 40 sein sollten, unsere Protagonisten. Ich glaube, das ist auch ein bisschen aufgerissen mittlerweile. Also da sind wir auch schon ein bisschen von weg. Aber ich frage sie mal, vielleicht...
0: Die hat nämlich auf jeden Fall ein sehr spannendes Interview mit, Achtung, Christian Wolf geführt vor ein paar Tagen. Sehr, sehr wilde Kombination. Christian Wolf trifft Sarah Wagenknecht, aber ich glaube, beide sind sie Moneymaker. Susi, danke dir für die Zeit. Also weiterhin Moneymaker, wenn ihr es noch nicht entdeckt habt. In der ARD-Mediathek meldet euch vorher an, gebt bitte euer Alter an. Ihr habt gerade gehört, wenn ihr es nicht seid, gebt da trotzdem 25 an. Idealerweise sogar weiblich, auch wenn ihr es nicht seid, weil das kommt am besten immer an in der Quote. Man will immer junge Frauen erreichen. Und dann werden wir noch mehr Moneymaker aus der NDR-Redaktion von Susanne Penag sehen. Das freue ich mich sehr drüber. Und jetzt ab zum Zug, ab nach München. Und wenn du heute Abend Langeweile hast, schreibst du mir, ich bin in Schwabing.
1: Ja, ja, nice, ich auch. Und ein Shoutout noch, witzigerweise, an die ARD-Mediathek. Die ist kostenlos. Ihr glaubt nicht, wie viele Menschen denken, dass die Geld kostet. Hab das jetzt so oft schon gehört, dass Leute denken, oh ja, nee, Echt? 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Das sollte nochmal gesagt sein.
2: ARD, ZDF, alles for free. Und da gibt es ein gutes Angebot. Ich gucke das so oft. Also wirklich viele tolle, gestern auch wieder eine Doku, nachdem ich die von Nick Kaufmann geguckt habe, habe ich danach eine Doku über Blutbad auf Kreta vom Bayerischen Rundfunk gesehen. Ich glaube gar nicht, was auf Kreta abgeht, Leute.
1: Uiuiui, okay, da würde ich mich jetzt mal verabschieden. Das ist ein anderes Thema.
2: Nicht nur Urlaub, Sonne und Sonnenschein, nee, da geht's richtig ab. Okay, Susi, wir wollen dich nicht länger aufhalten. Vielen, vielen Dank für deine Zeit. Alles Gute weiterhin und ganz viel Spaß jetzt in München.
1: Danke. Ganz liebe Grüße. Macht's gut, viel Erfolg. Wir hören uns.
2: Danke, tschüss.
0: Mensch, ich hätte jetzt noch so viel fragen können, Julia. Ey, das ist der Wahnsinn. Es ist ein bisschen schade, dass die Zeit so ein bisschen begrenzt war.
2: Fragen nicht gestellt, Maurice.
0: Ja, wir haben vorher gesagt, Susi hatte halt nur 45 Minuten und wir haben es auch genau eingehalten. Aber du weißt ja, wie es ist, wenn man zum Zug muss.
2: Ja.
0: Wenn es jemand weiß, dann du. Also definitiv.
2: Obwohl, man braucht sich gar nicht so doll beeilen, weil meistens ist der Zug verspätet. Ich plane hier immer schön irgendwie, ja, bin ich 20 Minuten eher da, dann hole ich mir noch was zu essen, hole mir noch einen Kaffee und dann, ich bin auch wirklich echt immer
0: dann 40
2: wieder
0: Minuten
2: optimistisch.
0: Am Gleis.
2: Ich frage mich, wo dieser Optimismus aus meinem, wo der herkommt. Ich weiß es nicht.
0: Oh,
2: und dann
0: Mann,
2: 30 Minuten
0: mach
2: zu
0: mir
2: spät
0: keine
2: und so, dann stehe ich eine Stunde.

0: Aber es war wirklich wichtig, dass ich mal ankomme, weil davor die Woche war ich 8 Stunden unterwegs und ich bin nicht mal angekommen in Düsseldorf, sondern bin gestrandet in Solingen. Also Leute, es ist wirklich eine Katastrophe mit der Deutschen Bahn, man kann sich anders sagen. Aber ich drücke dir die Daumen, ich will dir nicht den Optimismus nehmen, Maurice, du kommst schon an. Hauptsache, man kommt überhaupt an.
1: Also ich bin ja letzte Woche, habe ich auf Mallorca gedreht und musste mit dem Zug erst nach Frankfurt, um von dort aus dann loszufliegen. Und da hat Gott sei Dank alles geklappt, aber ich war sehr nervös, weil wenn noch ein Flug dran hängt, finde ich es... ist es noch schlimmer. Und 2 Stunden später, mein bester Freund ist dann nach München gefahren, gleiche Strecke. Der hatte das Problem, dass der Zug mitten auf der Strecke stehen blieb, weil irgendwas war.
0: Ja, ja. Ist ja immer irgendwas.
1: Und dann hatten die Verspätung. Und da habe ich mir gedacht, so diese eine Strecke, Köln-Frankfurt, ist ja zu 80% des Menschen, die zum Flughafen müssen. Immer.
0: Ja, ja.
1: Ja. Und dann denke ich mir, das ist wirklich, da, ich kriege jetzt schon Gänsehaut, weil da ist immer diese Anspannung. Klappt das? Ist ja. wirklich, ist ja. zum, ist zum
0: es ist
1: Brechen.
0: Wild. Es Aber ist um, wild.
1: Nochmal zurückzukommen auf unsere Frage, unsere Interviewpartnerin gerade. Du hast recht, wir haben 50% unserer Fragen nicht gestellt, aber ich finde, dass Susi uns einen sehr, sehr ehrlichen und sehr, sehr internen Blick gegeben hat darauf, auf diese Zerrissenheit. Und ich war zum Beispiel total überrascht von ihrer Antwort, als sie gesagt hat, dass sie gerade durch diesen Blick hinein realisiert hat, das braucht sie alles gar nicht. Das ist alles, interessiert sie im Prinzip privat gar nicht, dieses Leben.
0: Das denke ich auch so oft. Das denke ich so oft. Also, das ist ja wirklich die Frage, was gebe ich dafür, um so reich zu sein? Du gibst unheimlich viel. Und gerade bei den Influencern, ne? Also ja, viele sind ja der Meinung, das ist ein easy Job. Der eine Freund, der beste Kumpel von dem Nick Kaufmann, der sagt das auch im Interview. Ja, das ist natürlich nicht der schwerste Job der Welt. Aber es ist trotzdem ein harter Job aus meiner Sicht, weil du bist permanent am Überlegen, wie kann ich wo Content machen. Und das 24/7. Ja. Du siehst das ganze Leben nur noch als Content. Und jeder, der das noch nie ausprobiert hat, Maurice und ich, wir sind ja auch so ein bisschen auf Social Media unterwegs. Und ich musste das zum Teil auch wirklich runter reduzieren, weil ich schon gemerkt habe, das tut meiner mentalen Gesundheit nicht gut. Und das tut auch dem Umfeld dann nicht gut. Weil wenn du permanent nur als in Content denkst, das macht was mit einem. Und das macht einen, glaube ich, auf lange Sicht macht das einen kaputt. Der hat auch erzählt, der Nick Kaufmann, der hat 4 Jahre lang hat er nie eine Pause gemacht. Nie. Mhm. Und na klar, bist du dann vielleicht mal in einem Luxushotel für eine Woche. Aber was machst du da?
1: Ja,
0: Content. Du machst da Content die ganze Zeit.
1: Das ist
0: Urlaub.
1: Echt.
0: Das sieht dann immer schön aus, ne? Und man denkt so, oh, die machen schon wieder Urlaub und auch hier schon wieder Jetset und da schon wieder eine Mondschau und hier und da. Aber dieser Druck, Content abzuliefern, der die Leute erreicht und wenn du dann irgendwie ein Millionenpublikum erreichst, ja, wo du auch permanent ja dann von allen Seiten Kritik bekommst und jeder hat irgendwie eine Meinung und jeder will seinen Senf dazugeben und so. Boah, ich will es nicht haben. Ich sag's dir, wie es ist. Ich will es nicht haben. Für kein Geld der Welt.
1: Man kann mir erzählen, was man will, aber diese Kommentare, weil es sind ja auch immer viele Kommentare dabei, die sich kritisch auseinandersetzen, die irgendwie irgendwas zu Mimosen haben.
0: Ja.
1: Und natürlich sagt man, ach, die Kommentare machen gar nichts mit mir. Kannst du mir nicht erzählen. Ich weiß, also, und ich muss dir ganz ehrlich sagen, also ich habe das auch zurückgefahren, weil ich einfach auch wirklich andere Dinge zu tun habe. Wenn du erstmal in Anführungsstrichen eine eigene Firma hast, die irgendwie zum Laufen gebracht werden muss, dann hast du andere Prioritäten. Aber ich weiß das zum Beispiel auch noch aus meiner Zeit, und da war es besonders krass bei RTL, womit sich die Leute beschäftigen, wenn es um dich geht. Mhm. Und es geht nie um den Inhalt. Es geht darum, hat er abgenommen, hat er zugenommen?
0: Mhm.
1: Ist der Bart zu lang oder nicht? Ist der jetzt stark geschminkt oder nicht? Was trägt denn der? Das ist ja ganz schön eng. Oh, das sieht aber oll aus. Und das sind die Kommentare. Und übrigens, nicht nur von fremden Menschen, auch von Menschen aus dem Umfeld, wo ich manchmal auch echt so dachte, jetzt ernsthaft, das ist das, was dich jetzt an meiner Arbeit interessiert hat? Also, dass die Jacke kacke war, die ich angezogen habe, weil sie mir einen Stylist angezogen hat? Also, was soll das? Also, und das ist natürlich bei so jemandem wie Nick Kaufmann, aber auch eine Easy Glück, so viel, viel, viel, viel mehr. Und du kannst mir nicht erzählen, dass eine Easy Glück, wenn sie mal einen freien Tag hat und in ihrer Wohnung oder in ihrem Haus auf Mallorca sitzt, dass sie das hinkriegt, dass sie das nicht an sich ranlässt. Das geht eigentlich, kein Mensch kann das nicht an sich ranlassen. Das geht eigentlich nicht.
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3: herzlich willkommen bei den On-Air-Stories. 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
8: Hi und herzlich willkommen hier bei Couch FM, dem Gästezimmer. Ich bin Athena und ich werde heute eine ganze Sendung zu einem ganz, ganz bestimmten Thema machen. Und zwar zu einem Studiengang. Ronja studiert Biowissenschaften an der Uni in Potsdam und ist auch meine Mitbewohnerin. Das muss man vielleicht noch dazu sagen. Also ich weiß eigentlich schon ein bisschen über den Studiengang, aber ich finde, das ist ein sehr spannender Studiengang, über den man auch eigentlich ein bisschen mehr erfahren kann. Und ich finde es immer so schade, dass man eigentlich auch immer erst weiß, wie ein Studiengang aussieht, sobald man auch wirklich drin ist. Deswegen ist es meine Fragen, habe ich heute ganz viele Fragen an Bord, die ich dir stellen möchte. Aber erstmal hallo, schön, dass du heute hier bist.
9: Hi Athena.
8: Vielleicht noch so zum Anfang, vielleicht kannst du uns ein bisschen erzählen, welches Semester bist du? Und ich habe schon gesagt, du studierst an der Uni Potsdam. Welcher Campus ist das? Und vielleicht so das, was dir als erstes einfällt, wenn du an deinen Studiengang denkst.
9: Ja, genau. Also ich studiere im dritten Semester und an der Uni Potsdam und am Campus Golm. Also die Uni hat ja drei Standorte und Golm ist so der Wissenschaftsstandort. Und das Erste, was mir einfällt, wenn ich an mein Studium... Oh Gott. Arbeit. Sehr viel Arbeit.
8: Bevor wir jetzt gleich mehr darauf eingehen wollen, wie die Arbeit überhaupt konkret aussieht, also wie dein Tagesablauf aussieht, was so an einem typischen Unitag alles passiert und auch, ob man den Studiengang auch mit dem Bio-Lernfach in der Schule vergleichen kann, wollen wir aber erstmal ein bisschen Musik hören, um auch irgendwie heute reinzukommen. Und zwar wollen wir einen Song von Despina Vandi hören, eine griechische Sängerin, die auch schon ein bisschen bekannter ist im Ausland. Und zwar einen sehr schönen Song, der heißt Fantasu Apla.

0: Fatassa Pla von Despina Wandi haben wir gehört. Mit mir heute im Studio ist Ronja. Ronja studiert Biowissenschaften an der Uni in Potsdam und wird mir gleich ein bisschen mehr über ihren Studiengang erzählen. Du bist im dritten Semester und Du studierst Vollzeit, richtig?
1: Ja, genau, ich studiere Vollzeit.
0: Und wie sieht so ein ganz normaler Uni-Alltag bei dir aus? Was machst du so an einem typischen Tag, an dem du auch zur Uni gehst?
1: Also wenn ich zur Uni gehe, also ich studiere zwar Vollzeit, aber ich arbeite zusätzlich im Museum. Wenn ich aber zur Uni gehe, zur Uni gehen ist im Moment immer schon so eine Frage, weil ich halt zum Teil viel von zu Hause mache. Aber mein normaler Alltag sieht so aus, dass ich meistens eine Vorlesung habe, ganz klassisch, ganz schulisch. Ich habe aber auch die Hälfte der Woche Sachen wie praktische Übungen oder Laborpraktika. Also die sind auch verpflichtend. Da muss ich dann zur Uni fahren und bin dann 4 bis manchmal auch 8 Stunden im Labor, um Versuche durchzuführen.
0: Und damit man vielleicht erstmal so sich eine Vorstellung davon machen kann, wie dein Studium auch inhaltlich aussieht, was sind denn so Themen, die ihr so besprecht? Also wenn ich Biowissenschaften höre, für mich als Person, die keine Biowissenschaften studiert, ist das ja ein sehr, sehr großes Feld irgendwie und da gibt es ja eigentlich alle möglichen Themen.
1: Ja, für mich, die Biowissenschaften studiert, ist das auch immer noch ein sehr, sehr großes Feld, okay. Weil es gibt wirklich so breite Themen und die Möglichkeiten, sich zu spezialisieren in dem Feld, sind auch gigantisch. Das kann man gar nicht alles covern. Und selbst jetzt im dritten Semester, wenn ich mit meinen Kommilitoninnen rede, die machen gefühlt alle was, also wir studieren gefühlt alle was anderes. Aber so im Groben, die ersten Semester sind sehr viel naturwissenschaftliche Grundlagen. Da hat man sehr viel Chemie, sehr viel Mathe. Okay. Und Physik auch. Das sind alles Sachen, die man braucht, um die Methoden, die man dann im Labor braucht, zu verstehen. Jetzt ist es mehr so, dass wir uns, ich spezialisiere mich auf organismische Biologie, das heißt, ich mache jetzt viel mit Ökologie, lerne also sehr viel über Biodiversität, das greift dann auch schon so ein bisschen in Richtung Klimawandel, Naturschutz. Aber ansonsten auch sehr viel, was man auch aus der Schule vielleicht schon kennt,
0: ja.
1: Zu zellulären Grundlagen und ganz, ganz viel über Methoden für Labore.
0: Und also du hast ja auch gerade jetzt schon gesagt, ihr habt so die ersten 2 Semester, eher so ein Grundstudium, wo man dann diese typischen naturwissenschaftlichen Fächer auch aus der Schule nochmal hat.
1: Ja.
0: Aber ist das dann auch inhaltlich, kann man sich das so vorstellen, dass es quasi vom Stoff her nochmal das ist, was man in der Schule auch hatte? Oder knüpft das bei dem an? Also man braucht schon irgendwie Vorkenntnisse dafür.
1: Ja, also es hilft halt sehr. Man kann sich das natürlich alles auch so von Scratch neu beibringen, weil es da auch Aufbaukurse dann gibt vor dem Semesterbeginn und sowas. Das geht theoretisch. Aber wenn man halt ein Verständnis dafür hat, ist es halt perfekt. So, es ist so, dass man mit dem, was man in der Schule lernt, viel machen kann. Aber du brauchst halt, also während man in der Schule sich vielleicht durchmogeln kann, indem man Sachen auswendig lernt, ist es halt so, dass in der Überprüfung, also eine Mathe-Klausur jetzt bei mir im ersten Semester, weiß ich nicht, ob man da durchgekommen wäre, wenn man jetzt so das Verständnis dafür nicht hätte.
0: Wie viele Leute seid ihr bei euch im Studiengang? Also so in einem Jahr?
1: Am Anfang oder jetzt?
0: Beides.
1: Ich glaube, am Anfang waren wir fast 90. Wir haben zusammen studiert mit, oder wir studieren zusammen mit den Ernährungswissenschaftlern. Das ist sehr überschneidend. Also insgesamt mit denen 120, glaube ich. Keine Gewähr. Und jetzt hat bestimmt ein Drittel aber abgebrochen schon.
0: Wurdet ihr auch vorgewarnt von euren ProfessorInnen? So von wegen, die Hälfte von euch wird abbrechen? Das hört man ja oft so in dem Zusammenhang.
1: Ja, tatsächlich schon. Die Zulassungsquoten sind auch sehr hoch für mein Studium, also man kommt da schnell rein.
0: Ich habe gelesen, Wintersemester 21/22 war der NC bei 2,3.
1: Kann gut sein. Also man kommt da rein, so, es ist nicht Psychologie. Aber was wir viel gehört haben, ist, dass bei einzelnen Klausuren die Professorinnen und Professoren schon gesagt haben, jo, also hier fallen schon 40% durch, hier auch mal 60, also durch die Klausur, da kommen die wenigsten beim ersten Versuch durch. Das hört man schon öfter mal. Das ist aber modulabhängig.
0: Bevor wir jetzt gleich darüber sprechen, was dir persönlich auch so an deinem Studium ganz gut gefällt und bevor du uns noch ein bisschen mehr Einblicke geben kannst, wollen wir jetzt ein Lied hören. Das hast du mitgebracht. Möchtest du es vielleicht vorstellen?
1: Ja, genau. Das ist Bring mich nach Hause von Bettero. Voll der schöne Song.

0: Bring mich nach Hause von Betteroff. 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Ich bin Athena und ich habe heute bei mir im Studio Ronja. Ronja ist meine Mitbewohnerin und sie studiert Biowissenschaften. Und wegen dem Studiengang ist sie heute hier nicht, weil sie meine Mitbewohnerin ist, weil sie mir nämlich ein bisschen mehr zu dem Studiengang erzählen möchte. Wir wollen ein bisschen quasi hinter die Kulissen von dem Studiengang schauen und was für Erwartungen, die jungen Leute haben können, wenn sie sich zum Beispiel dazu entscheiden, Biowissenschaften zu studieren. Du hast gerade schon erzählt, wie das mit den Vorkenntnissen aussieht, also wie viel man quasi aus dem Abitur mitbringen sollte oder ob das quasi, ob man direkt bei dem anknüpft, was man aus der Schule kennt oder nicht. Jetzt möchte ich aber erstmal über deine persönlichen Erwartungen sprechen, als du dich dazu entschieden hast, den Studiengang zu wählen. Was hast du gedacht, was dich erwarten wird?
1: Oh Gott, ja, meine Erwartungen, die waren irgendwie nicht so da. Also ich bin eigentlich nie jemand gewesen, der gern studieren wollte und auch jetzt sehe ich es halt für mich eher als Mittel zum Zweck. Mhm. Was mich halt wirklich interessiert, ist halt so der Inhalt. Also ich bin kein Fan vom Studieren per se, so das ist anstrengend und ja, viel Arbeit, aber ich muss sagen...
0: Gefällt es dir denn? Also... Hast du irgendwie das Gefühl, auch angekommen zu sein, zum Beispiel in deiner Uni? Du hast ja auch während der Corona-Pandemie gestartet.
1: Ja, das stimmt. Also ich habe angefangen mit sehr viel Online-Unterricht. Ich glaube, wir hatten bis auf die praktischen Übungen, von denen ich gerade auch schon mal erzählt hatte, also da muss man dann wirklich zur Uni, sehr viel online. Und auch jetzt immer noch. Deswegen, ich habe gar nicht so die starke Connection jetzt zu meiner Uni per se. Ich bin sehr glücklich an der Uni. Ich finde meine Professoren meistens recht klasse und der Studiengang ist super strukturiert aufgebaut, so das läuft alles. Und auch inhaltlich finde ich, so langsam, jetzt wo es nicht mehr nur Mathe und Chemie ist und tatsächlich auch ein bisschen Bio dabei, fühle ich mich sehr angekommen.
0: Du hattest auch eben schon gesagt, ihr wart am Anfang relativ viele Leute und mittlerweile im dritten Semester seid ihr schon wesentlich weniger.
1: Ja, ja.
0: Wie sieht denn so der Workload aus? Also ist das wirklich so ein 40-Stunden-Studiengang oder kann man nebenbei auch arbeiten oder ist man constantly überfordert?
1: Ja, zu allem, was du gerade gesagt hast. Also tatsächlich ist es so, dass die meisten Menschen, mit denen ich angefangen habe, oder meine Freundesgruppe, meine erste Freundesgruppe, die hat komplett aufgehört zu studieren. Die sind alle weg. aber es ist so, dass die Workload schon enorm ist. Es ist halt einfach viel Verständnisarbeit, die man leisten muss. Und das Pensum ist auch wirklich krass. Also wenn man das durchziehen möchte in Regelstudienzeit, dann musst du schon damit rechnen, dass du 8 Vorlesungen die Woche hast. 5 von diesen entweder Laborpraktika oder praktischen Übungen, die du meistens dann auch noch protokollieren musst und wo du Vorbereitung und Nachbearbeitung auf jeden Fall machen musst. Das kann schon sehr überfordernd sein. Vor allem, wenn man dann, weil alles ja aufeinander aufbaut in den Vorlesungen, wenn du einen Schritt halt nicht hast, so, dann bist du raus, dann kannst du auch nicht einfach zur nächsten kommen, sondern du bist erstmal wirklich lost.
0: Okay, und hast du trotzdem irgendwas, wo du sagen würdest, das gefällt dir richtig gut am Studium? Also, obviously.
1: Alles eigentlich, aber es ist alles auch einfach fucking sehr anstrengend. Es ist einfach sehr anstrengend, aber es gefällt mir. Und du hattest ja gefragt, ob das möglich ist, nebenbei zu arbeiten. Ja. Wenn man es nicht in Regelstudienzeit macht, dann schon. In Regelstudienzeit nicht.
0: Okay, die Uni Potsdam, um ein bisschen mehr vielleicht auch auf die Uni einzugehen, an der du studierst, die hat ja auch verschiedene Campusse. Also es gibt ja einen in Babelsberg, der ist auch bei uns hier in der Nähe vom Studio. Dann gibt es einen in Potsdam selbst, eher so in der Stadt, glaube ich, oder? Und dann in Golm.
1: Ja, es gibt halt einmal am Parc Sanssouci oder ich glaube, das Schloss, ist das die Uni? Ist auf jeden Fall dieser super schöne Campus. Und in Golm, das ist der Wissenschaftsstandort. Da bin ich auch und da sind dann auch die Geowissenschaften, die Physiker, die Mathematiker und ganz viele Labore, also Botanik, ich glaube, da ist ein Botaniklabor, kein Gewehr.
0: Okay, und wie ist so der Vibe generell auf dem Campus? Weil ich finde, also dass durch Corona so ein bisschen teilweise der Vibe weggegangen ist von den Campussen. So, du hattest nicht so ein gemeinschaftliches Gefühl und viele Studierende haben sich irgendwie was anderes gesucht, was die stattdessen irgendwie als Ausgleich hatten.
1: Ja,
0: ist das bei euch auch so?
1: Schwer zu sagen, weil ich glaube, ich zu der zweiten Klasse gehöre. So, ich bin nicht super regelmäßig am Campus. Die Stimmung ist aber, würde ich sagen, trotzdem ganz gut. Wir haben zum Beispiel auch so ein kleines Campus-Café, also was von Studentinnen und Studenten geführt wird. Aber ich glaube, vielleicht auch dadurch, dass es halt dieser wissenschaftliche Campus ist, da sind halt sehr viele Menschen, die auch vielleicht gerade irgendwie schon ihren Master oder ihren Doktor machen und die halt wirklich auch super busy einfach sind. Also es ist irgendwie nicht so, ich weiß nicht, also man läuft über den Campus und man hat schon so das Gefühl, jeder hat so ein Place to be gerade.
0: Ja, sehr schön. Bevor wir jetzt gleich ein bisschen mehr darüber reden wollen, was für eine Zukunft einen quasi erwarten kann oder was für Berufsoptionen man hat, wenn man Biowissenschaften studiert, wollen wir noch ein bisschen Musik hören. Und zwar einen relativ neuen Song, der heißt Comedy Club. Und zwar von Kit Kaiba aus Berlin.

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0: Fahr mit mir 4x4 Kraftclub featuring Tokyo Hotel.
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0: Ihr hört Couch FM, ich bin Athena und bei mir im Studio ist heute Ronja. Sie erzählt mir was übers Biowissenschaftsstudium. Ronja, du studierst an der Uni Potsdam, bist im dritten Semester und hast auch gerade schon ein bisschen erzählt, ja, wie anstrengend das Studium eigentlich ist. Also ganz viele praktische Übungen, Vorlesungen, alles Mögliche. Wie sieht das denn so aus? Wie kann ich mir das vorstellen? Wie viel Theorie habt ihr und wie viel wendet ihr am Ende des Tages auch wirklich an?
2: Also schon super viel Theorie. Ich würde sagen, ich weiß, dass es auch in den höheren Semestern anders wird, aber gerade am Anfang, einfach um zu verstehen, was man auch macht, wenn man tatsächlich so in die Praxis geht, braucht man halt so einen Haufen Grundlagen, ob das dann halt um Zellbiologie geht oder ob das um Enzymatik oder auch einfach, du musst ja so die fundamentalen Sachen verstehen, um das System hinter einer praktischen Anwendung nachvollziehen zu können. Deswegen ist es am Anfang wirklich ein Haufen Sachwissen, den man auch einfach lernt. So manchmal ist es so Zeug, dass man mehr, wo man wirklich so einen Effort putten muss, um das zu verstehen. Manchmal ist es so Sachen, die man auswendig lernen muss. Und in den Modulen, wo man das dann anwendet, das sind dann zum Beispiel die Methodenmodule, da lernt man dann die Versuche und praktisch die Wege, wie das Wissen, was man in den Vorlesungen erwirbt, wie das Wissen praktisch
0: in der Anwendung dann aussieht. Also
2: genau, aber auch wie man zu dem Wissen gekommen ist erstmal. Okay. Also wir lernen Sachen nicht einfach so schwarz auf weiß, die sagen uns so, das ist ein Fakt, weil so und so, sondern die sagen uns, das ist ein Fakt, weil so und so und dann schicken die uns ins Labor und lassen uns das selber nachprüfen.
0: Ah, damit praktisch du so nachvollziehen kannst, quasi wie die Fakten so
2: genau,
0: entstehen.
2: Genau, damit auch keiner, also es ist ja super oft so das Argument mit Wissenschaft und haben die eigentlich immer recht oder reden die nicht einfach nur irgendwas daher? Ich habe da mal jemanden getroffen, der ein totaler Wissenschaftszweifler war zum Beispiel. Und so solchen Menschen erzähle ich das dann auch immer. Also wir kriegen die Fakten nicht einfach nur so auf dem Silberteller präsentiert, sondern die stecken uns dann halt auch in die Labore und lassen uns das selber nachprüfen, sodass wir halt mit unseren eigenen Augen sehen und selber berechnen, wie die Fakten zustande kommen.
0: Okay. Eine Frage, die ich mir stelle oder die ich vor allem mir gestellt habe, als ich mein Studium angefangen habe, ist, wie viel muss man am Ende des Tages lesen? Weil ich glaube, das ist so sehr typisch, wenn du Geisteswissenschaften studierst, dann bist du halt sehr, sehr viel am Lesen und immer darüber am Reden, was du gerade gelesen hast und dann diskutierst du und du vergleichst und so weiter und so fort. Ja. Wie sieht das bei einem Naturwissenschaftenstudium aus?
2: Oh, voll typabhängig, glaube ich. Ich habe Kommilitoninnen und Kommilitonen, die gar nicht lesen, also die das Vorlesungsmaterial konsumieren. Das ist meistens in Form von irgendwelchen PowerPoints, also das sind auch keine Texte. Ich zum Beispiel, auch dadurch, dass viele Vorlesungen online sind und ich mit dem Format nicht so ganz klar kam, bin dann so jemand, ich gönne mir dann zu Weihnachten gern halt so ein schönes Sachbuch und lese mich da halt dann durch. Und es macht natürlich viel mehr Spaß, sich mit den Themen auseinanderzusetzen, wenn man zum Beispiel auch wissenschaftliche Journals liest und so sieht, was so aktuell in der Wissenschaft gerade geht. Weil man dann so ein bisschen das Wissen, was man hat, einordnen kann und man denkt so, wow, boah, cool, da gibt es neue Forschung und ich verstehe das. Und also es gibt, glaube ich, Menschen, die da sehr viel lesen und Menschen, die nicht lesen. Und ich glaube, um das Studium zu schaffen, musst du im Endeffekt eher verstehen als lesen.
0: Okay, also es hängt eher davon ab, wie viel Interesse du auch wirklich hast, wie viel du dir dann auch irgendwie so selbst aneignen möchtest, aber nicht, das ist keine Anforderung dafür.
2: Nee, genau. Aber ich meine, wenn du jetzt sagst, so, ich will eh Biochemiker werden und ich brauche weder für meinen späteren Beruf diese Art von Informationen noch fürs Studium, so dann kommst du halt auch dadurch, ohne jemals was zu lesen gefühlt.
0: Wie viele Stunden die Woche hast du denn dann so circa Uni? Also aktiv Veranstaltungen, Vorlesungen, Übungen und so weiter? Also ich weiß, es ist abhängig vom Studienaufbau, aber.
2: Also aktiv habe ich schon, ich sag mal, am Tag, im Durchschnitt am Tag 3 Stunden aktiv.
0: Und wie viel machst du dann selbst noch in der Nachbereitung oder Vorbereitung?
2: Dreifache. Also okay, das Dreifache der Zeit. Bei den Laborpraktika ist es so, da musst du dich halt sehr viel einlesen. Bei den Vorlesungen musst du sehr viel nachbearbeiten und Protokolle schreiben.
0: Ich finde, das klingt ganz schön kompliziert und aufwendig dafür, dass der Studiengang ja auch irgendwie so ein bisschen mit Vorurteilen behaftet ist. Ne? Also ja. Ich glaube, fast jeder Mensch, der nicht vielleicht Medizin und Jura studiert, der hat sich mindestens einmal schon anhören dürfen, was willst du damit irgendwie anfangen? Ja. Und so dieses typische Vorurteil ist
2: die
0: ja,
2: Biologen.
0: Du wirst Taxifahrerin. Hast du auch schon gehört?
2: Ja, tatsächlich. Hat mir jemand gesagt und habe ich auch von Actually habe ich das von Influencern auch gehört, die irgendwie dann jetzt irgendwie Content machen und aber dann eigentlich Bio studiert haben. Und dann war das aber auch so, dass sie gesagt haben, ach ja, aber was machst du damit im Endeffekt? Taxifahrerin werden.
0: Und was kann man damit am Ende des Tages machen? Also was sind so Berufsperspektiven dafür?
2: Hatte ich lustigerweise auch gar keinen Plan von, als ich angefangen habe. Mittlerweile... Da muss ich sagen, das liegt aber nicht an meinem Studium, sondern an meinem Job am Museum, habe ich einiges so an Perspektive bekommen. Vor allem in der Wissenschaft ist halt die Nachfrage sehr groß. Da kannst du dann halt auch entweder für staatliche Institutionen wie Museen oder Institute arbeiten. Oder, das ist ein sehr schwieriges Berufsfeld, aber da will ich jetzt nicht weiter drauf eingehen.
0: Ja.
2: Und dann gibt es natürlich die Möglichkeit, in NGOs zu gehen. Es gibt aber auch, wenn du wirklich sagst, ich habe ja schon gesagt, also der Studiengang ist super breit gefächert. Du kannst Chemikerin werden, du kannst aber auch so ganz klassische Umweltbiologin oder Ökologin werden. Und da sind die Berufsfelder und die Berufschancen natürlich voll unterschiedlich. Also es ist so alles offen, wirklich.
0: Deine Uni wirbt auch immer ein bisschen damit, dass man danach noch einen Master studiert. Also als wäre das ja schon auch fast Voraussetzung dafür, damit du irgendwas mit deinem Studium anfangen kannst. Und dass der Bachelor halt wirklich reine Grundlage erstmal ist, würdest du das auch bestätigen?
2: Ja, schon. Also wenn man in die Forschung will, braucht man, ist es nochmal einfach so. Also man kann natürlich immer eine wissenschaftliche Mitarbeit machen, wobei ich glaube, da brauchst du auch meistens schon Master für. Und in der Forschung ist es so, da machst du dir dann wirklich durch Publikationen Namen und dann promovieren natürlich auch viele. Und das ist halt ein unglaublich langer Bildungsweg, den man da vor sich hat. Aber es gibt mit Sicherheit, kenne ich mich jetzt gerade noch nicht so aus, auch ganz viele Jobs, die man machen kann, wenn man nur den Bachelor hat.

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1: Ich bin Athena und habe heute bei mir im Studio Ronja, die Biowissenschaften an der Universität in Potsdam studiert. Und Ronja hat mir gerade schon ein bisschen darüber erzählt, wie so der Workload aussieht vom Studium und auch so ein bisschen zum Inhalt. Bevor wir jetzt aber gleich mehr auf das Studium an sich eingehen, wollen wir uns erstmal einen Beitrag anhören. Und zwar haben wir etwas zum Grimme-Zentrum bekommen, das Grimme-Zentrum in der Prüfungsphase. Ich glaube, die meisten Leute, die schon mal in Berlin waren, sind schon mal an dem Zentrum vorbeigelaufen. Und da sieht man immer ganz, ganz viele Studierende. Und für Leute, die nicht drin waren schon mal, die werden sich wahrscheinlich fragen, was ist das überhaupt und wie ist denn so überhaupt der Vibe in dem Grimme-Zentrum selbst?
2: Die Prüfungsphase ist voll im Gange und Studierende lernen hier sogar an einem Sonntag um 16:30 nachmittags. Man hat das beklemmende Gefühl, sich in einer Lernfabrik zu befinden.
3: Wo bin ich? Im Jakob- und Wilhelm-Grimm-Zentrum, die Universitätsbibliothek der Humboldt-Universität zu Berlin in Mitte, von HU-Studis liebevoll auch die Grimm genannt. Sie liegt zwischen der Museumsinsel und dem S-Bahnhof Friedrichstraße. Mit ihren etwa 2 Millionen Bänden hat sie den größten in Freihandaufstellung verfügbaren Bibliotheksbestand im deutschsprachigen Raum. Das von dem Schweizer Architekten Max Dudler entworfene Gebäude wurde 2009 eröffnet und für seine Architektur mehrfach ausgezeichnet. Es vereint die alte Zentralbibliothek mit 12 ehemaligen Zweigbibliotheken aus den Geistes- und Kulturwissenschaften und Sozial- und Wirtschaftswissenschaften.
4: Heute lerne ich was über Grundrechte und bereite ein paar Fälle nach und ja, nutze hier das Online-Angebot von den Kommentaren. Also ich finde die Atmosphäre sehr angenehm. Es ist viel besser als zu Hause. Zu Hause lenkt dann ja doch immer was ab und dann fallen dann die verrücktesten Sachen ein. Und in der Grimme-Bibliothek ist einfach diese konzentrierte Lernatmosphäre da und es schätze ich sehr, wenn man im Team zwar mit Unbekannten zusammen lernt, aber es motiviert einen dann doch, wenn man in die Runde schaut und alle lernen, okay, ich lerne auch.
3: Lernen im Team oder Lernen im Panoptikon? Anschließend an den Sozialphilosophen Jeremy Bentham, auf den die Idee des Panoptikons zurückgeht, lässt sich sagen, dass es sich in der Sichtbarkeit anderer besonders gut lernt. Mit Michel Foucault wiederum lässt sich kritisch fragen, inwiefern ist eine Bibliothek eine Disziplinaranstalt, ein Ort der Unterwerfung und Selbstdisziplinierung? Das Grimm-Zentrum ist eine sehr helle Bibliothek, die das Tageslicht optimal nutzt durch ein Glasdach der Leseterrassen. Die bilden das Herzstück des Gebäudes, eine moderne Interpretation des klassischen Lesesaals. Hier entsteht eine besonders konzentrierte Lernatmosphäre.
5: Also ich muss mich vorbereiten für die Klausuren. Jetzt haben wir schon Klausurenphase.
3: Was lernst du denn?
5: Architektur an der Beuth-Hochschule.
3: Und warum lernst du hier? Also warum tust du dir das an, in die Bibliothek zu gehen?
5: Also ich finde, die Atmosphäre ist gut und alles so von Architektur und so. Ich mag so gerne so eine Bibliothek und ich finde, das ist die beste so in Berlin. Und wir haben auch auf dieser Bibliothek gelernt.
6: Also ich gehe aufs Oberstufenzentrum in Fürstenwalde und ich bin gerade in der 12. Klasse, mache mein Abitur in 3 Jahren. Und im Oktober müssen wir unsere Seminararbeit abgeben und da will ich mir so ein bisschen Anreiz holen, also durch Bücher. Jetzt in den 6 Wochen Ferien werde ich öfters hier sein, weil ich die Seminararbeit anfangen möchte.
4: Was nervt mich an der Bibliothek? Die Durchsagen.
3: Wie kommst du zu deinem Schließfach und zu deinem Platz?
4: Ich nehme meistens nur die Bibliothekstasche mit, sodass ich gar nicht zum Schließfach gehen muss.
2: Um an den Securities vorbeizukommen, muss man also mitspielen bei den Regeln. Nur Wasser darf man mitnehmen, keine undurchsichtigen Taschen. In der Pause kann man den Arbeitsplatz für eine Stunde besetzen mit einer Pausenscheibe. Bei der Platzvergabe genießen HU-Studierende Privilegien.
5: Was nervt mich eigentlich? Also, denn es ist die bekannteste und ist immer voll und man so muss immer früh sein, also um 8 Uhr, so, um einen Platz zu finden.
3: Hast du Strategien oder Techniken für die Platzfindung und die Schließfachfindung?
5: Nee, also eigentlich nicht. Das bleibt immer so mein einziger Problem. Und dann, so wie heute, habe ich so 1 Stunde gewartet.
6: Gut, ich war jetzt nur 2-mal hier, aber an sich habe ich immer ein Schließfach bekommen.
3: Um die Schließfächer nutzen zu können, braucht man eine Mensa-Card oder man bringt sein eigenes Vorhängeschloss mit. Die Unibib empfiehlt einen Bügel mit 5 bis 6 mm Durchmesser. Der Besuch in der Grimm-Bibliothek mag also gut geplant sein.
1: Das war Kauzi Rebecca, die sich während der Prüfungsphase ins Grimm-Zentrum getraut hat. Prüfungsphase ist auch ein gutes Stichwort. Ich bin ja gerade hier mit Ronja im Studio, die Biowissenschaften studiert. Und ich glaube, zu Biowissenschaften hört man auch immer so ein bisschen Horrorgeschichten zu Prüfungsphasen mit Klausuren und so, richtig?
7: Also die Horrorgeschichten hörst du vielleicht von mir. ich weiß nicht, ob das eine persönliche Erfahrung für mich ist. Ich höre das aber auch von vielen von meinen Freunden, die jetzt noch mit mir studieren.
1: Und wie sieht denn so eine Prüfungsphase aus? Ist es eher, also ist es auch wirklich so stressig, wie man auch hört, oder?
7: Ja, doch. Es sind sehr viele Klausuren auf sehr engem Raum und es sind vor allem sehr schwierige Klausuren. Eher in dem Sinne, dass du sehr viel Verständnisarbeit halt irgendwie machen musst und auch, dass die Stoffmenge einfach gigantisch ist für manche Klausuren. Das ist irgendwie, manchmal hat man auch das Gefühl, dass es nicht so verhältnismäßig ist für die Anzahl an Leistungspunkten, die man dann tatsächlich kriegt.
1: Also da ist ja auch auf jeden Fall, finde ich, ein großer Unterschied. Wir haben ja auch beide mal unsere Studiengänge verglichen. Ich studiere Geschichte, du Bio und für die Sachen, die ich mache, die Leistungspunkte, die ich bekomme, das ist halt irgendwie so ein sehr, sehr großer Unterschied. Also bei mir ist es eine Vorlesung, zu der ich theoretisch gehen müsste und ein Seminar, für das ich eine Hausarbeit schreibe und halt wöchentlich 200 Seiten lese. So. Und ich glaube,
7: das ist bei dir definitiv krasser.
1: Also man muss sich, man muss halt so, ich glaube, es ist typabhängig, wie viel Anstrengung das bedeutet, aber bei dir ist es ja auch irgendwie teilweise über 2 Semester, dass du so erst 10 Leistungspunkte bekommst.
7: Ja, genau, dass sich Module einfach unterteilen in ein ganzes Praktikums, also wo du ein ganzes Semester dann Praktikumsarbeit machst, also im Labor oder im Feld auch tatsächlich. Also später gibt es dann auch sehr viele Sachen, wo man dann so auf so Exkursionen fährt und irgendwelche Heuschrecken sammeln geht. Und das ist dann auch so, dann machst du zum Beispiel im ersten Semester in einem Semester machst du dann die Vorlesung. Und nachdem du dann im nächsten Semester das Laborpraktikum absolviert hast, dann darfst du erst die Klausur schreiben. Oder für einige andere Module ist es so, dass du zum Beispiel erst einen Teil der Vorlesung machst und dann später eine andere Vorlesung besuchen muss und dann über beide eine gekoppelte Klausur schreibst. Es kann ein bisschen kompliziert werden bei uns.
1: Ja, das klingt sehr kompliziert. Bevor wir dann gleich auf den komplizierten Part eingehen zum Thema Eigenverantwortung oder wie schulisch ist denn überhaupt dein Studium, wie viel wirst du da quasi von deinen Dozierenden betreut, wollen wir noch ein bisschen Musik hören, und zwar Ovin von Kafkiez.

0: 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Ich bin Athena und bei mir im Studio ist Ronja, die Biowissenschaften studiert und auch schon ganz, ganz viel zu dem Studium erzählt hat. Wenn ihr das nachhören wollt, könnt ihr das übrigens auf Spotify machen. Da haben wir auch eine kürzere Version von unserem Gespräch über dein Studium. Und ihr könnt uns natürlich auch gerne auf Spotify folgen und auch auf Instagram folgen für mehr Content von unserem Radiosender. Jetzt möchte ich aber erstmal ein bisschen mehr noch mit Ronja reden darüber, wie denn die Eigenverantwortung aussieht beim Studium. Also wie viel musst du am Ende selbst organisieren oder wie schulisch ist das? Weil ich habe immer das Gefühl oder ich habe schon öfter so in Gesprächen mit Menschen, die Naturwissenschaften studieren, gemerkt, es ist irgendwie so doch ein bisschen schulischer, als wenn du eine Geisteswissenschaft studierst. Also du wirst mehr von deinen Dozierenden betreut und du bist auch irgendwie ein bisschen enger mit deinen ganzen Mitstudis.
1: Ja, ja, also auf jeden Fall enger als du. Es ist so, dass wir, wenn wir die Möglichkeit wahrnehmen wollen, wofür ich meistens keine Zeit habe, die Möglichkeit haben, den Stoff, den wir lernen, weil wie du schon richtig gesagt hast, es ist sehr viel Stoff, den wir halt einfach lernen müssen, ganz stupide gesagt, wo wir die Möglichkeit haben, mit Dozierenden, meistens sind das dann PhDs oder Mitarbeiter von den Arbeitsgruppen, von den Professoren, in Tutorien halt nochmal so über den Stoff reden können und einfach auch an Anwendungsbeispielen Sachen vertiefen. Und da lernt man ja, dann bilden sich halt automatisch immer unter Studierenden auch so Arbeitsgruppen, die dann eigenverantwortlich weitergeführt werden. Aber das ist halt komplett freiwillig. Also die Teilnahme an solchen Sachen, ich meine, im Endeffekt kannst du dir auch einfach die Vorlesungen angucken oder selbst nicht die Vorlesungen, du kannst dir auch einfach ein Buch mit dem Themenschwerpunkt kaufen und das durcharbeiten. Das hängt ganz an dir.
0: Wie viele Leute sitzen so bei euch in einer Vorlesung dann auch im Hörsaal?
1: Jetzt im Moment, also am Anfang des Semesters immer recht viele. Am Anfang ist der Saal immer voll, dann sind wir auch wirklich, weil wir auch aus mehreren Semestern dann teilweise übergreifend da sitzen, würde ich schon sagen, sind es so 150 Mann. Gegen Ende dann vielleicht noch so 20. Also dadurch, dass die auch hybrid angeboten werden, ist die Anwesenheit manchmal echt nicht so hoch.
0: Aber wird die Anwesenheit auch irgendwie kontrolliert oder ist das am Ende dann nur mit der Klausur?
1: Nein, nein, um Gottes Willen. Ob du den Stoff machst, ist komplett dir überlassen. Du musst halt die Klausur bestehen. Aber dafür musst du, also um die Klausuren zu bestehen, musst du schon wirklich verstanden haben, was du machst. Und das ist, kann schwierig sein, wenn du so das Gespräch über die Inhalte gar nicht führst. Also wenn man es, ich sag mal, jetzt nur für sich alleine lernt, kannst du Probleme bekommen, dass das auch alles richtig hängen bleibt bei dir.
0: Das heißt, es ist am Ende des Tages doch schon sehr viel Eigenverantwortung, dass du halt die ganzen Inhalte...
1: Wir haben ja gar nicht so, dass wir Anwesenheitspflicht haben. Wir müssen halt diese praktischen Sachen, da müssen wir da sein, weil die müssen wir ja machen mit unseren Händen.
0: Ja, krass. Also doch nicht so, erfüllt nicht so krass das Klischee, wie man das vielleicht gedacht hat. Ne?
1: Also es ist nicht, es ist jetzt nicht 13., 14., 15. Klasse Gymnasium, das nicht.
0: Und hast du irgendwas, was du Leuten empfehlen würdest, die überlegen, das zu studieren? Also auch zum Beispiel, wie gut muss ich in Mathe sein? Kann ich mit einer 5 in Mathe auch Biowissenschaften studieren?
1: Ich hatte tatsächlich in der 8. Klasse mal eine 5 in Mathe.
0: Ah, okay.
1: Keine Ahnung. Also ich muss sagen, wenn du nicht, also studier das nicht, studier nicht sowas Spezifisches wie eine Naturwissenschaft, wenn du nicht wirklich ein Nerd bist auf dem Gebiet. Ich glaube, aber da haben wir ja auch schon mal so privat drüber gesprochen. Man muss schon, wenn man so spezifische Sachen studiert, einfach sich auch damit einstellen, so du bist nachher so mit einer der gebildetsten Personen, so, also nicht du spezifisch, aber du gehörst dann schon zu der Gruppe von Menschen, die am gebildetsten in diesem Bereich sind.
0: Ja.
1: Und das muss man sich halt wirklich klar machen, weil während man in der Schule Bio vielleicht mit so ein bisschen dies, das, Tiere, Enzyme, keine Ahnung, was,
0: Chromosomen,
1: womit man das so assoziiert, vielleicht Mitose und keine Ahnung, was lernt man da noch so in der Schule?
0: Keine Ahnung, ich hatte Grundkurs und ich war nicht oft da, sage ich mal so.
1: Ach so. Nein, aber es ist schon so, dass du halt viel, viel, viel, viel, viel tiefer gehst und man muss sich darüber bewusst sein, dass du schon echt Willen brauchst. Weil wenn du das nicht hast, das ist nichts, was man macht, um mal eben diesen Bachelor zu machen, so 3 Jahre, so du musst dich wirklich da richtig reinsteigern. Ansonsten, weiß ich nicht, wenn du nicht wirklich Motivation hast, kommt man da, glaube ich, gar nicht durch.
0: Ja, mega cool für den Tipp. Also ich glaube, das ist etwas, was man auf jeden Fall gut mitnehmen kann und wo sich vielleicht ein paar Leute fragen sollten, ob das der richtige Studiengang ist. Ich fand es auf jeden Fall sehr spannend, so ein bisschen mehr Inhalt auch zu bekommen zur Studienstruktur und dass man jetzt auch irgendwie so ein bisschen mehr ja, ein Bild davon bekommen hat, was es eigentlich bedeutet, am Ende des Tages Biowissenschaften zu studieren, dass es nicht so ist, als hättest du Bio in der Schule, sondern schon auf einem

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1: Heute geht es um das Campus Radio CouchFM. Das ist ein Projekt in Zusammenarbeit der drei Berliner Hochschulen, der Humboldt-Universität, der Freien Universität und der Technischen Universität Berlin. Und ich möchte euch nun das Campus Radio genauer vorstellen und habe hierzu Laura und Emily von CouchFM eingeladen. Herzlich willkommen.
2: Hi.
3: Hi.
1: Seit wann gibt es denn das Format Campus Radio CouchFM?
2: Also 2011 kam die Idee auf. Und 2012 lief dann die erste Sendung schon. Also es ist jetzt schon ganz schön lange her.
1: Und ihr sendet ja jeden Tag und habt verschiedene Formate. Wie ist die Sendung denn aufgebaut?
2: Genau, also wir haben jeden Tag in der Woche ein unterschiedliches Format. Zweimal die Woche läuft unser Live-Magazin. Das heißt, da stehen wir live im Studio und reden über alles Mögliche.

0: und dann läuft auch Musik zwischendurch, wie man es aus dem Radio halt so kennt. Und montags ist bei uns immer Platz für eine Gästesendung. Also da können zum Beispiel andere Unis ihre Projekte vorstellen, wenn sie selbst einen Podcast produzieren und so weiter. Dann haben wir am Mittwoch unsere Musiksendung, das Klangkompott. Das wird von der Musikredaktion gemacht und es kann auch alles Mögliche sein. Interviews, einfach eine Band vorstellen, ein Genre vorstellen, alles Mögliche. Genau, donnerstags läuft unser Gästezimmer. Das ist ein Interviewformat mit Personen zum Beispiel aus Politik oder der Kultur, Berliner Figuren, alles Mögliche. Ja, samstags ist bei uns Tanzstunde. Da können DJs aus Berlin ihre Sets spielen und sich so ein bisschen vorstellen. Und am Sonntag läuft unsere Wiedergabeliste mit den besten Songs aus der Woche.
1: Wie kommt ihr denn zu den Themen, die ihr in der Sendung besprecht?
2: Also ich finde, das ist auch mal ein sehr spannender Prozess, weil es einfach wirklich das ist, was die Couchies so im Alltag beschäftigt. Und das fand ich am Anfang auch so ganz ungewohnt, dass wirklich der Themenvorschlag einfach so reingeworfen werden kann. Und meistens wird er auch total cool aufgenommen und dann wird gebrainstormt, dann können andere relaten oder eben nicht. Und das ist immer ein total spannender Prozess. Also das meiste findet so in der Wortredaktion dann statt oder halt davor in den allgemeinen Sitzungen.
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1: Ich bin heute mit Bettina und Lida im Studio, die die Sendung Monday Movie Talk machen.
2: Hallo.
3: Hallo, Benni.
1: Die Schlagwörter zu eurer Sendung sind Aktuelles zum Film, Theater, Tanz und Literatur, grob zusammengefasst. Wie würdet ihr die Sendung in euren eigenen Worten beschreiben?
2: So ein anderes Schlagwort ist natürlich die Kritik zu Spielfilmen und Dokumentationen. Und wir bringen natürlich auch so ein paar O-Töne vom roten Teppich. Und wir haben ausgewählte Studiogäste. Wir besprechen eben aktuelle Theaterproduktionen und Tanzinszenierungen aus Berlin und Co. Das heißt, wir wandern auch mal in andere Städte und gucken, was in anderen Städten so los ist, dass man von Berlin aus dahin fahren kann. Aber primär sind wir queer-feministisch,
3: in die linke Ecke. Immer klassenkritisch, nicht nur film- und theaterkritisch.
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0: Ich bin heute hier mit zwei Hosts von der ukrainischen Radiosendung Trambeats FM. Schön, dass ihr da seid.
1: Ja, danke. Danke für die Einladung.
2: Danke, thanks a lot.
0: Lass uns über den Namen sprechen. Trambeats FM. Was heißt es?

0: Es gibt ein traditionelles ukrainisches Instrument, Musikinstrument, in Gebirgen meistens. Es ist ein großes Rohr, das heißt Trembita.
1: Dieses Name Trembitsefem, das bedeutet Trembita wie Musikinstrument und auch Beat für Musik. Trembita mit Beat.
2: Was sind die Themen, mit denen ihr euch beschäftigt?
0: Alles, was für die Ukrainer in Deutschland interessant ist, ja, es ist die sozialen Fragen, die Nachrichten, die Fragen der Kommunikation, die Fragen, die helfen auch die Gemeinde zusammen ja, sammeln. Alles, ja, alles, was wichtig in der Ukraine ist, auch teilen wir mit und was für die Ukrainer in Deutschland wichtig ist auch.
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1: Herzlich willkommen bei den On-Air-Stories. In dieser On-Air-Story möchte ich euch die Sendung Oldie-Treff von Peter Ziermann vorstellen. Hallo Peter, schön, dass du da bist.
2: Ja, freut mich auch.
1: Was ist denn die Sendung Oldie-Treff genau? Also worum geht es?
2: Ja, ein bisschen old-fashioned Radio. Zum einen werde ich ja seit 100 Jahren gefühlt durch, dass wir hier noch Plattenspieler im Studio haben, weil ich tatsächlich immer noch eigentlich 100% Vinyl spiele und mein Musikgeschmack, der liegt ja eigentlich eher bei internationalen Titeln, bei Beat und ja, vernünftigen Nummern der 60er, 70er Jahre. Aber ich spiele auch sehr viel deutsche Musik, bin nach wie vor jedes Wochenende auf dem Flohmarkt, sammle da irgendwelche Schallplatten ein. Und es gibt so einen Spruch, den ich auch seit Jahren mache. Bei mir kann sich jeder jeden Titel wünschen. Wenn jemand von Heino die schwarze Barbara haben will, dann kriegt er die auch. Ja.

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1: Herzlich willkommen zu einer weiteren On-Air-Story. Ich bin heute mit Rolf Gensrich im Studio, der die Sendung OK Beat macht.
2: Hallo, freue mich, dass ich hier sein darf.
1: Wie würdest du ansonsten deine Sendung generell beschreiben?
2: Die Sendung lässt sich eigentlich schlecht beschreiben. Also es gibt mehrere Varianten. Ich versuche, Gäste mir heranzuholen aus allen möglichen Gegenden, so Sachen, die mir über den Weg laufen. Das kann also der Würstchenverkäufer sein bis hin zu irgendwelchen kleinen

0: Aktionen, Grundeinkommen zum Beispiel oder kleine Parteien oder aber Musiker, die mir auf der Straße auffallen, die nicht dann mal meine Visitenkarte gehe und sagt, kommt doch mal vorbei, meldet euch doch mal.
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4: Hallo und herzlich willkommen zu einer neuen Podcast-Folge von Inside 9 mit Luisa und Felix. Wir fangen an mit einem Nummer 1 Charts-Hit bei uns in der Sendung. Hier ist 600 Pferde von Cuccinio.
5: Hey,

0: Das war Cochinho 600 Pferde. Heute in der Sendung reden wir über Abhängigkeit und Sucht.
1: Aber was ist das eigentlich? Videospiele gehören für viele Jugendliche zum Alltag. Sie können Spaß machen, verbinden Menschen miteinander und für Entspannung sorgen. Doch was passiert, wenn aus nur noch einer Runde plötzlich stundenlanges Spielen wird? In seinem Beitrag beschäftigt sich unser Mitschüler Niklas mit der Frage, was Gaming problematisch macht und wie schnell man dabei die Kontrolle verlieren kann. Hört jetzt rein.
2: Stell dir vor, es ist ein ganz normaler Nachmittag. Die Schule ist vorbei. Du kommst nach Hause, wirfst deinen Rucksack in die Ecke und startest dein Lieblingsspiel. Nur einmal kurz abschalten. So geht es auch Leon, 15 Jahre alt. Am Anfang ist alles entspannt. Leon spielt nach der Schule, meistens mit Freunden. Es macht Spaß, sie lachen viel, gewinnen zusammen und verbringen Zeit miteinander. Gaming ist für ihn einfach ein Hobby. Aber mit der Zeit verändert sich etwas. Leon merkt, dass er immer öfter an Spielen denkt. Schon im Unterricht überlegt er, was er später machen wird. Wenn er nach Hause kommt, geht er direkt an den PC. Andere Dinge schiebt er auf. Aus einer Stunde werden zwei. Aus zwei werden vier. Und irgendwann wird aus "ich spiele gern" eher "ich will unbedingt spielen". Und genau hier beginnt das Problem. Denn Gaming spricht etwas in unserem Gehirn an. Das sogenannte Belohnungssystem. Immer wenn wir etwas schaffen, zum Beispiel ein Level aufsteigen oder ein Match gewinnen, schüttet das Gehirn Dopamin aus. Das sorgt für ein gutes Gefühl. Und dieses Gefühl will man wiedererleben. Das Schwierige ist, Spiele sind oft genau darauf ausgelegt. Es gibt ständig neue Ziele, Belohnungen und Fortschritte. Man hat fast nie das Gefühl, wirklich fertig zu sein. Es geht immer weiter. Das führt dazu, dass man länger spielt, als man eigentlich wollte. Ein typischer Gedanke ist "nur noch eine Runde". Aber genau dieser Gedanke ist ein Teil des Problems. Denn nach dieser Runde kommt oft direkt die nächste, wenn man denkt, man könnte es noch besser machen oder noch etwas erreichen. Auch Leon merkt das. Er nimmt sich vor, früher aufzuhören. Aber es klappt nicht. Ein weiterer wichtiger Punkt ist das Spielen mit anderen. Viele Games sind online. Man spielt im Team oder gegen andere. Das macht Spaß, aber es kann auch Druck erzeugen. Man will mithalten, nicht verlieren oder seine Freunde nicht hängen lassen. Dadurch fällt es noch schwerer, einfach auszuschalten. Ein weiterer Punkt, der oft unterschätzt wird, ist die Gewohnheit. Wenn man jeden Tag zur gleichen Zeit spielt, wird das schnell zu einem festen Teil des Alltags. Irgendwann denkt man gar nicht mehr darüber nach, ob man spielen will. Man macht es einfach automatisch. Genau das macht es so schwierig, wieder aufzuhören. Denn es ist dann nicht nur der Spaß am Spiel, sondern auch die Routine, die einen immer wieder zurückbringt. Deshalb ist es wichtig, solche Gewohnheiten bewusst zu durchbrechen. Zum Beispiel, indem man sich an bestimmten Tagen ganz andere Dinge vornimmt. Gaming kann auch zur Flucht werden. Wenn man Stress hat, Probleme in der Schule oder Streit mit Freunden, wirkt das Spiel wie eine einfache Lösung. In der Spielwelt fühlt man sich stärker, erfolgreicher oder einfach besser als im echten Leben. Das ist verständlich, aber genau dadurch kann man anfangen, Probleme zu verdrängen, statt sie zu lösen. Und so wird das Spielen immer wichtiger. Und genau aus diesen Gründen kann sich langsam eine Abhängigkeit entwickeln. Aber wann spricht man wirklich von Abhängigkeit? Nicht einfach dann, wenn man viel spielt, sondern wenn das Spielen wichtiger wird als andere Dinge. Bei Leon merkt man das immer deutlicher. Er schläft weniger, ist morgens müde und kann sich in der Schule schlechter konzentrieren. Seine Noten werden schlechter. Außerdem wird er gereizt, wenn er nicht spielen kann. Er denkt oft ans Spiel, auch dann, wenn er gerade etwas anderes machen sollte. Ein besonders wichtiges Zeichen ist, er verliert die Kontrolle. Er sagt sich, dass er weniger spielen will. Aber er schafft es nicht. Genau das ist typisch für Abhängigkeit. Man weiß, dass es zu viel ist, aber man kann es nicht richtig ändern. Wichtig ist aber auch, nicht jeder, der viel zockt, ist automatisch abhängig. Gaming kann auch ein ganz normales Hobby sein. Entscheidend ist, ob man noch selbst bestimmt, wann man spielt, oder ob das Spiel einen bestimmt. Deshalb ist es wichtig, bewusst damit umzugehen. Zum Beispiel kann man sich feste Zeiten setzen. Erst wichtige Dinge erledigen, dann spielen. Oder man achtet darauf, Pausen zu machen. Auch Ausgleich ist wichtig. Dinge wie Sport, Freunde treffen oder einfach mal rausgehen helfen dabei, nicht nur in der Gaming-Welt zu leben. Leon merkt irgendwann, dass es so nicht weitergehen kann. Er fängt an, sich Regeln zu setzen. Es ist nicht sofort perfekt, aber Schritt für Schritt bekommt er wieder mehr Kontrolle. Und genau darum geht es. Gaming ist nichts Schlechtes. Es kann Spaß machen und sogar Fähigkeiten fördern, wie Teamarbeit oder schnelles Reagieren. Aber es braucht auch Grenzen. Denn am Ende sollte immer noch gelten, du spielst das Spiel und nicht das Spiel dich.
0: Das war ein spannender Beitrag über Gaming und die Gefahr, in eine Abhängigkeit zu geraten. Dabei wurde deutlich, Videospiele sind nicht grundsätzlich schlecht. Entscheidend ist, wie bewusst man damit umgeht und ob noch genug Platz für Schule, Freunde und Freizeit bleibt. Denn am Ende sollte man selbst entscheiden, wann Schluss ist und nicht das Spiel. Hast du dich in manchen Situationen aus dem Beitrag wiedererkannt, Luisa?
1: Also, ich spiele jetzt oft nicht wirklich Videogames, also nicht wirklich, aber ich merke schon selber manchmal, dass wenn ich so Videos zum Beispiel auf TikTok oder so gucke, dass ich dann dort sitze und dann mir selber sage, anstatt halt noch ein Spiel, noch ein Video und dann das für halt schon auch mehrere Stunden lang, also ja, ein paar Mal auch schon wirklich. Du, Felix?
0: Boah, ich war früher richtig Fortnite-süchtig.
1: Oh Gott.
0: Also es war schon brutal.
1: Ich habe früher,
0: glaube ich, 5 Stunden am Tag nach der Schule Fortnite gespielt.
1: Hat das dich deine Noten beeinflusst oder so, wenn du da den ganzen Tag sitzt und einfach nur das Gleiche spielst?
0: Nö, aber ich habe auch immer diese Ausrede gebracht bei meiner Mutter, so nur noch eine Runde, dann waren es irgendwann 10 Runden.
1: Wo würdest du sagen, ist bei dir persönlich die Grenze zwischen Hobbys und zu viel?
0: Boah, das ist eine gute Frage. Hobbys und zu viel.
1: Kann man Videogames eigentlich überhaupt als Hobby ansehen? So, ja, man macht so.
0: Ja, eigentlich schon. Es gibt ja sogar eine Sportart, E-Sports. Das ist eigentlich schon so ein großes Hobby, Gaming.
1: Ja, aber ja. Irgendwann ist zu viel, auch wenn man da die ganze Zeit sitzt und einfach nur das Gleiche ist. Ja, auch so wie beim Sport, wenn man zu viel macht, ist das auch irgendwann nicht mehr so gut für einen.
0: Meiner Meinung nach ist es zu viel, wenn man so sein Umfeld nebenbei ein bisschen so vernachlässigt oder einfach Sachen im Alltag verschiebt oder zum Beispiel, eigentlich hatte ich vor, um 22.30 Uhr schlafen zu gehen, aber vom Zocken gehe ich auf einmal um 2 Uhr schlafen.
1: Ist dir das schon mal passiert?
0: Stimmt, aber ich kann mich das nicht dran erinnern.
1: Also persönlich weiß ich, dass es mir sehr oft passiert, dass ich da dann sitze, ich will mir noch so ein Video angucken, weil ich wirklich, wie gesagt, ich spiele nicht auf Videogames, deswegen ist es bei mir mehr so Videos. Ich will mir ein Video angucken und dann ist das dann plötzlich doch schon wieder 3 Uhr nachts, einfach weil ich auch nicht wirklich oft auf die Uhr gucke, während ich dann solche Videos mir anschaue.
0: Aber glaubst du, Gaming oder generell Social Media kann auch etwas Positives haben?
1: Bestimmt, also es baut halt einen großen sozialen Kreis um einen auf, man lernt neue Leute kennen und alles, aber ich glaube, die Suchtgefahr auch im jungen Alter ist dort viel zu gefährlich. Also die negativen Sachen sind halt einfach viel schwerwiegender als die guten Sachen. Findest du, Spiele machen es absichtlich schwer aufzuhören?
0: Nein, ich glaube nicht, aber das Ziel von einem Spiel ist aber auch, glaube ich, dass man so drin gefesselt ist.
1: Also ja.
0: Ah ja, eigentlich schon. Aber es soll auch Spaß machen zu spielen. Aber ich glaube, diese Erfinder, sage ich jetzt mal, sind jetzt nicht darauf ausgesetzt, dass eine Sucht wird.
1: Also ich glaube eher schon. Ich muss das schon sagen, weil die machen ja daraus Geld, dass die Games immer, also dass sich Leute diese Games kaufen, dass sie die auch dann spielen, dass sie dann sich zum Beispiel neue Sachen holen und sowas. Sie wollen ja auch das Geld halt daraus haben. Und wenn es jetzt halt ein langweiliges Game ist, was diese Person nicht richtig reinzieht und jetzt auch am Ende süchtig macht, dann wird da wahrscheinlich diese Person nicht auch nochmal ein neues Game kaufen oder was auch immer. Also ich glaube schon, dass die es da viel mit Absicht machen, auch wegen den Farben und sowas alles. Das spielt auch ein.
0: Also ich glaube, dass die größte Spielsucht auf der ganzen Welt jetzt nicht irgendwas Fortnite, Brawl Stars oder was auch immer das noch gibt. Ich glaube Casino. Casino ist schon.
1: Aber das ist ja dann was ganz anderes.
0: Nein, das ist ja auch so ein Spiel. Spielst und drehst.
1: Ja,
0: Ratter, und dann hoffst du, dass 3 Früchte nebeneinander gleich sind.
1: Da geht es aber darum, dass Dopamin, was ausgesetzt wird, wenn du da dieses Glück fühlst. Ich kann es da nicht so gut beschreiben. Damit kenn
0: ist
1: ich
0: das Gleiche wieder. Wie bei Spielen?
1: Nein, ja. Also, es ist ja, wie gesagt, auch eine Sucht. Und das Ziel ist ja Dopamin. Aber Videogames ist ja, umso besser du wirst, umso mehr Dopamin bekommst du. Und bei Glücksspielen ist das Ziel, mehr Geld auszugeben für Gewinne, um dann auch Geld zu bekommen.
0: Naja, stell dir mal vor.
1: Man kann es vergleichen. Ich glaube auch, das ist sehr viel miteinander.
0: Naja, stell dir mal vor, du sitzt jetzt vor so einem Automaten. Der Automaten hat gerade dein Geld in der Hand. Und dann, wenn du jetzt einmal drehst, entweder du hast verloren oder du hast gleich 1 Milliarde auf dem Konto oder was weiß ich.
1: Ja, aber wie willst du das jetzt mit Fortnite vergleichen zum Beispiel? Du sitzt ja auch nicht und der
0: ist ja aber auch ein Spiel.
1: Ja, ist ein Spiel. Ja, klar. Ich sag ja auch, es hat viel miteinander zu tun, aber es ist nicht immer genau das Gleiche.
0: Sagst du, Gaming ist eher so eine Freizeitbeschäftigung oder sagst du so, man kann es so auch hauptberuflich machen, so wie E-Sportler.
1: Bestimmt, aber ich glaube einfach, dass das nicht so wirklich ein guter Weg ist, den du gehen möchtest, weil es ist einfach sehr unsicher und man muss wirklich, es hat auch wahrscheinlich sehr viel mit Glück zu tun, um da halt weit zu kommen überhaupt. Und ja, also ich glaube, da wäre vielleicht ein anderer Weg, um jetzt zum Beispiel Geld zu bekommen oder vielleicht eine Karriere zu haben, besser.
0: Denkst du, die alle sind süchtig?
1: Gute Frage, bestimmt. Also wenn es auch zum Alltag gehört, dann, ich glaube, das wurde auch im Beitrag gesagt, dass wenn es zum Alltag gehört, dass es dann auch schwerer ist aufzuhören. Und bei einer Sucht geht es ja darum, dass sie nicht aufhören können und wahrscheinlich. Aber ich glaube auch, dass sie wahrscheinlich, wenn es deren Job ist, das nicht mehr so sehr anfangen zu mögen, einfach weil sie so halt das damit assoziieren.
0: Aber denkst du, es gibt doch Sucht so im Beruf?
1: Bestimmt, aber jetzt nicht, also jetzt in bestimmten Situationen, aber sonst glaube ich jetzt nicht.
0: Zum Beispiel, stell dir vor, so.
1: Ich werde jetzt nicht süchtig, von zur Schule zu gehen oder sowas. Ich glaube, da ist es schon was anderes. Und ich glaube, wenn du deine Eltern fragst, die sind jetzt auch nicht so süchtig, danach zur Arbeit zu gehen, wenn ich ganz ehrlich bin. Jetzt genug geredet, jetzt hören wir erstmal Mr. Brightside von The Killers.

0: Das war Mr. Brightside von The Killers. Und jetzt widmen wir uns einem Thema, das viele Jugendliche betrifft, über das aber oft nicht offen gesprochen wird. Es geht um Drogen in der Jugend. Um Neugier, Gruppendruck, aber auch um Risiken und den Umgang damit. Unser Mitschüler hat sich intensiver mit diesem Thema beschäftigt und einen Beitrag vorbereitet, der zum Nachdenken anregt. Hört jetzt rein.
1: Hallo und herzlich willkommen zu unserer Radiosendung. Heute geht es um ein Thema, das viele Jugendliche betrifft, auch wenn nicht immer offen darüber gesprochen wird. Drogen in der Jugend. Die Jugend ist eine Zeit voller Veränderung. Man lernt neue Leute kennen, probiert Dinge aus und möchte herausfinden, wer man eigentlich ist. Freunde sind in dieser Zeit besonders wichtig. Oft verbringt man viel Zeit zusammen, geht auf Partys oder trifft sich einfach nur so zum Chillen. Genau in solchen Situationen kommen manche Jugendliche auch mit Drogen in Kontakt. Drogen gibt es in verschiedenen Formen. Es gibt legale Drogen wie Alkohol und Zigaretten, die viele schon früh kennenlernen. Und es gibt illegale Drogen wie Cannabis, Ecstasy oder andere Stoffe. Oft beginnt es mit Neugier. Man hört Geschichten, sieht es bei anderen und fragt sich, wie ist das eigentlich? Manche denken auch, dass es harmlos ist, weil es so viele machen. Ein wichtiger Punkt ist der Druck von anderen. Wenn Freunde oder Bekannte Drogen nehmen, kann es schwer sein, Nein zu sagen. Man möchte dazugehören und nicht ausgeschlossen werden. Vielleicht hat man Angst, ausgelacht zu werden oder als uncool zu gelten. Aber hier ist etwas ganz Wichtiges. Jeder hat das Recht, eigene Entscheidungen zu treffen. Und echte Freunde respektieren die Entscheidung auch. Viele Jugendliche unterschätzen die Gefahren. Drogen können den Körper und das Gehirn beeinflussen, besonders in jungen Jahren. Das Gehirn ist noch in der Entwicklung und Drogen können diese Entwicklung stören. Das kann dazu führen, dass man sich schlechter konzentrieren kann, Probleme in der Schule bekommt oder sich anders fühlt als sonst. Manche werden schneller aggressiv, andere fühlen sich leer oder traurig. Auch die Gefahr, abhängig zu werden, ist nicht zu unterschätzen. Am Anfang wirkt alles vielleicht harmlos oder sogar lustig. Doch mit der Zeit kann es passieren, dass man nicht mehr ohne kann. Dann drehen sich Gedanken nur noch darum, wann man die nächste Möglichkeit hat, etwas zu nehmen. Das kann doch das ganze Leben beeinflussen. Schule, Familie oder Freundschaften. Ein weiterer Grund, warum Jugendliche zu Drogen greifen, ist Stress. Vielleicht gibt es Probleme zu Hause, Streit mit Freunden oder Druck in der Schule. Drogen können sich wie eine schnelle Lösung anfühlen. Für einen kurzen Moment vergisst man die Sorgen, aber danach sind sie immer noch da. Oft sogar stärker als vorher. Deshalb ist es wichtig, andere Wege zu finden, mit Stress umzugehen. Sport kann helfen, genauso wie Musik, Zeichnen oder einfach ein gutes Gespräch mit jemandem, dem man vertraut. Es gibt viele Möglichkeiten, sich besser zu fühlen, ohne sich selbst zu schaden. Wenn du merkst, dass du selbst oder jemand in deinem Umfeld mit Drogen zu tun hat, dann bleib nicht allein damit. Sprich mit jemandem. Das kann ein Freund sein, ein Elternteil, ein Lehrer oder eine Beratungsstelle. Hilfe zu suchen ist kein Zeichen von Schwäche. Im Gegenteil, es zeigt Mut. Auch Erwachsene sollten aufmerksam sein. Statt nur zu verbieten oder zu bestrafen, ist es wichtig, zuzuhören und zu verstehen. Offene Gespräche schaffen auch Vertrauen. Wenn Jugendliche wissen, dass sie ernst genommen werden, fällt es ihnen leichter, ehrlich zu sein. Zum Schluss möchten wir euch noch etwas mitgeben. Du musst nichts tun, nur weil es andere tun. Du darfst Nein sagen, du darfst deinen eigenen Weg gehen und du darfst auf dich achten. Deine Gesundheit und dein Leben sind wichtig. Danke, dass ihr heute dabei wart und zugehört habt. Bis zum nächsten Mal und passt gut auf euch auf.
2: Das war ein eindrucksvoller Beitrag über den Umgang mit Drogen im Jugendalter. Er zeigt, wie wichtig es ist, eigene Entscheidungen zu treffen und sich nicht unter Druck setzen zu lassen. Wenn ihr euch in manchen Punkten wiedererkannt habt oder Fragen habt, denkt daran, ihr seid damit nicht allein und es gibt immer Menschen, an die ihr euch wenden könnt.
0: Felix, hast du eigentlich schon mal in deinem Umfeld miterlebt, wie jemand Drogen genommen hat oder selber Drogen genommen?
2: Nein, selber Drogen genommen, davon halte ich sehr, sehr weit Abstand. Also damit kam ich nicht in Berührung bis jetzt. Wie Leute in meinem Umfeld Drogen schon mal genommen haben, ja. Ja, aber jetzt nicht Kokain oder was weiß ich, halt das normale Gras, Vapes, Zigaretten. Das ist heutzutage im Jugendalter auch sehr stark. Auch vor allem ich, der viel in Berlin unterwegs ist, sehe sowas dann auch täglich.
0: Ja, ich habe auch selber schon ein bisschen was miterlebt, also wie du auch, Gras, Vapes, Rauchen. Und ich weiß auch einmal, da habe ich schon was ein bisschen mehr. Das war eine Gruppe von Freunden, wo ich was mitbekommen habe, was nicht sehr, ja, es da war schon sehr tief in der ganzen Drogenszene drin. Und ich glaube auch, dass es da, wenn man zum Beispiel mit Gras oder Alkohol anfängt, dass es dann sehr einfach ist, da zu chemischem zu kommen oder wirklich reinzufallen in diese Sucht. Und davor habe ich sehr viel Angst. Deswegen halte ich auch selber Abstand. Also ich, das ist nicht so sehr meins wirklich. Felix, warum glaubst du eigentlich, dass so viele Leute Drogen nehmen?
2: Stress. Stress ist, glaube ich, der meiste Auslöser. Ja, zum Beispiel, ich glaube, dass Jugendliche auch viele Drogen nehmen wegen Schule.
0: Ja, wahrscheinlich deswegen. Einfach weil es gibt auch viele Drogen, die helfen.
2: Mobbing.
0: Ja, ist auch. Aber zum Beispiel beim Lernen gibt es ein paar Drogen, die da helfen und das ist nie die Lösung. Aber manchmal fallen halt Leute dazu, einfach weil es ja deren einziger Ausweg für die ist. Auch Familienprobleme wahrscheinlich oder die ganzen Hormone, die auch im Jugendalter freigesetzt werden und da ist man meistens sehr emotional und weiß nicht weiter. Und wenn man dann schon in so einem Umkreis ist, wo Drogen oft als Lösung genommen werden, ist es wahrscheinlich dann nicht so, also sind die Chancen sehr hoch, dass man das dann selber auch tut, was dann halt dann zu einer Sucht führt und nicht sehr gut ist. Warum glaubst du denn auch, warum Vapes jetzt zurzeit so oft verbreitet sind? Weil das ist so das, was ich am meisten mitbekomme von Drogen, die auch im Alltag konsumiert werden, von sehr jungen Leuten. Ich glaube, ich habe schon mal wirklich Kinder von der Grundschule gesehen, die sowas in der Hand hatten. Und ja, warum glaubst du denn, das ist so?
2: Also früher haben, glaube ich, auch viele Jugendliche geraucht, aber das Vape-Ding ist schon halt, guck mal, stell dir mal vor, du kannst einfach Sachen rauchen, die jetzt noch, zum Beispiel nach Erdbeere, Blaubeere, Banane, Schokolade oder was weiß ich schmecken. Da kann ich das schon verstehen, dass man so leichter in Berührung kommt, dass man so mehr Lust darauf hat und vor allem, dass da mehr Abhängigkeit da ist, weil früher gab es halt nur Tabak. Ja. Und das schmeckt halt nicht jeden, glaube ich mal.
0: Ja, und das wird auch sehr einfach verkauft jetzt auf Grundschulen oder Leute achten nicht wirklich drauf, wem sie es verkaufen und dann endet das halt in den Händen von irgendwelchen Kindern oder so, was halt nicht wirklich gut ist und Leute denken halt natürlich auch immer noch, dass es cool aussieht, wenn man da mit einer Vape rumsteht. Zum Beispiel jetzt bei einer Zigarette, das schmeckt ja am Anfang nicht gut und da will sich niemand hinstellen mit einer Zigarette, aber wenn dann sie so eine Vape haben, die dann auch sogar noch lecker schmeckt und cool aussieht, also tut's nicht, aber denken sie halt, dann ist das wahrscheinlich auch einer der Gründe, warum das dann so verbreitet ist. Glaubst du denn, es gibt zum Beispiel Lösungen in der Religion oder so? Weil ich zum Beispiel, ich habe einen muslimischen Bruder und er hält sehr, sehr viel Abstand von Alkohol zum Beispiel. Ich kenne auch ein bisschen seine Freunde und ich weiß, dass es dort auch sehr verbreitet ist. Und er hält sehr, sehr Abstand, einfach weil er muslimisch ist und das nicht wirklich, ist nicht in seinem Alltag mit drin oder wenn es dazu kommt, mit seinen Freunden rauszugehen.
2: Also ich glaube, Gott kann viel Beistand bei sowas oder bei einer Sucht helfen. Aber Leute, mein Umfeld jetzt zum Beispiel, Muslime, Christen, Juden auch, die rauchen selber.
0: Ja.
2: Oder jetzt zum Beispiel strenge Eltern, die sehr streng in der Religion sind, kenne ich auch ein paar, rauchen auch.
0: Ja, ich glaube.
2: Rauchen ist ja in manchen Religionen verboten, im Christentum habe ich jetzt nicht so viel davon gehört. Aber im Islam, ja.
0: Ja, es gibt Religionen, wo die Regeln stärker sind und es gibt Religionen, wo das nicht wirklich... Es kommt halt auch drauf an, wie stark religiös du bist und wie sehr du dich dran hältst. Es gibt halt natürlich viele Christen, wo die zum Beispiel auch klauen oder sowas und das ist ja auch eine Sache, die man eigentlich nicht machen darf. Also es kommt halt wirklich, wie gesagt, drauf an, wie stark religiös du bist. Warum glaubst du, werden generell Drogen einfach so normalisiert? Zum Beispiel, wenn du zu Partys gehst oder sowas, ist es da immer irgendeine Flasche Wodka oder so oder jemand draußen, der gerade Gras raucht oder so. Warum?
2: Also Gras ist ja seit dem 1. April 2024 legal. In Deutschland verstehe ich ehrlich gesagt nicht. Wird auch in Apotheken verkauft für Leute, die jetzt zum Beispiel irgendeine Krankheit haben. Deswegen ist das sehr, kann man sehr schnell drankommen.
0: Ich glaube, dass das auch daran liegt, dass der Weg dran zu kommen sehr, sehr einfach ist. Auch für junge Leute oder für Leute, die halt über 18 sind, die können sich ja überall wo kaufen. Und ich weiß auch einmal, ich bin in der Stadt rumgelaufen und da sind irgendwelche Jugendliche auf mich zugekommen und haben mir einfach eine Karte gegeben, wo man Drogen kaufen kann auf irgendeiner Webseite. Und der Weg dran zu kommen ist wirklich nicht schwer. Und ich glaube auch deswegen ist das so normalisiert im Alltag oder von Jugendlichen. Und auch soziale Medien haben bestimmt viel damit zu tun, einfach, da zeigen sich oft Leute, wie sie draußen sind, trinken und wie viel Spaß sie dabei haben. Und dann lernen somit Kinder, um Spaß zu haben, braucht man Alkohol. Und dann gehen sie zu Partys und dann trinken die Alkohol und dann wird das zu einer Sucht und dann wird das problematisch im späteren Leben.
2: Wir Schüler sind ja von Montag bis Freitag in der Schule. Und da habe ich mich schon immer mal so gefragt, so, ob die Lehrer eigentlich abhängig sind von ihrem Morgenkaffee. Da die Lehrer, ich habe glaube ich noch nie an einem Schultag in meinem ganzen Leben einen Lehrer ohne Kaffeetasse gesehen. Also ich habe mindestens einen immer am Tag gesehen. Ja. Denkst du, es ist deren so eine Sucht so?
0: Also ich weiß, was du meinst. Ich weiß schon, was du meinst. Ich sehe da auch schon sehr oft Lehrer einfach mit deren Tassen da rumlaufen. Bestimmt zu einem bestimmten Punkt. Aber das Ding ist, ich weiß nicht, ob das erstens so gefährlich ist und zweitens so eine schlechte Sache für uns ist, weil ich weiß jetzt nicht, wie bestimmte Lehrer ohne deren, weiß nicht, Morgenkaffee sind oder sowas.
2: Stress.
0: Ja, und genau, das will ich jetzt nicht so unbedingt miterleben, obwohl es schon auch Zeichen der Sucht zeigt, dass wenn man ohne eine bestimmte Sache nicht wirklich gut durch den Alltag gehen kann, dass das dann schon wahrscheinlich, dass man dann abhängig ist davon. Ja, es kommt auch wirklich, wie gefährlich jetzt eine Sucht ist überhaupt. Ob es okay ist, vielleicht so eine kleine Sucht nach Koffein zu haben, ist ja jetzt auch nicht zu schlimm. Ich glaube nicht, dass es zu sehr unseren Körper zerstört, dass das jetzt wirklich so halt nicht thematisiert, sondern so wichtig ist, dass man sich darum kümmert. Ich glaube eher, dass da so andere Drogen viel schlimmer sind. Deswegen, ich glaube, wir sollten uns nicht Sorgen machen über jetzt den Kaffee, den irgendein Mathelehrer von uns am Morgen trinkt.
2: Denkst du, einen Entzug, wenn man jetzt einen Entzug auf Kaffee, Vapes, Energy, Zigaretten, Gras, Kokain, Pillen, jegliche Sachen, was denkst du so, wie schwer es ist? Zum Beispiel meine Eltern, die haben so jahrelang geraucht, aber deren Entzug war zum Beispiel nicht so schwer. Die hatten einfach irgendwann keine Lust und dann war es einfach ganz klar.
0: Also ich habe gehört, dass, dass der Entzug von Rauchen nicht zu schwer sein soll. Also es gibt halt unterschiedliche Meinungen überall. Es kommt halt wirklich auch darauf an, wie viel du diese Sache konsumierst. Aber jetzt vom Rauchen sollte es nicht zu schwer sein. Aber ich glaube auch von chemischen Drogen, von zum Beispiel, ich glaube Heroin war das, aber ich bin mir nicht so sicher. Von manchen Drogen wirst du auch schon von Anfang an beim ersten Mal der Benutzung süchtig. Und dann kannst du wirklich gar nicht mehr ohne. Und dann der Entzug ist dann natürlich auch umso schlimmer. Also ich glaube, umso wichtiger es dir im Alltag ist, umso schwerer ist es dann, das loszuwerden. Also der Entzug dann im Endeffekt. Ähnliche Fragen wie diese wurden in Interviews auf unserer Schule gestellt, von Jamie und Noah. Genau das hören wir uns jetzt an.
1: Ich bin hier mit
3: Señor Martin.
1: Sind Sie Sucht in Ihrem Umfeld schon mal begegnet?
3: Sicherlich, ja klar. Also ich habe auch mit Sucht viel Erfahrung, selber.
1: Mhm. Okay. Was würden Sie machen, wenn jemand, der Ihnen nahestehen würde, eine Sucht entwickeln würde?
3: Ich denke, dass wir alle Geduld brauchen. Viele Menschen haben Süchte und seien sie klein. Also einfach nur akzeptieren und vorsichtig sein und überlegen, wie man damit umgeht. Aber auf jeden Fall akzeptieren.
1: Haben Sie schon mal überlegt, Drogen zu nehmen?
3: Ja, ich glaube, jeder überlegt das irgendwann und vor allem im Studium und wenn es sehr stressig war. Es wurden schon damals wurde darüber gesprochen, dass es Drogen gibt, die dazu befähigen, besser zu lernen, mehr zu lernen, mehr zu können. Und das habe ich immer überlegt. Ja.
1: Ich bin hier mit. Maurice, bist du Sucht in deinem Umfeld schon mal begegnet? Wenn ja, welche?
4: Ja, ich habe viele Freunde, die zum Beispiel vapesüchtig sind.
1: Okay, was würdest du machen, wenn jemand, der dir nahesteht, eine Sucht entwickeln würde?
4: Ich würde ihm natürlich probieren, davon abzuraten und ihm auf den richtigen Weg zu bringen.
1: Okay, hast du schon mal überlegt, selber Drogen zu nehmen, Maurice?
4: Ja.
1: Okay. Bist du Sucht in deinem Umfeld schon mal begegnet?
5: Ja, ich habe ein paar Freunde, die vapen oder rauchen oder Drogen nehmen.
1: Okay, was würdest du machen, wenn jemand, der dir nahestehen würde, eine Sucht entwickeln würde?
5: Ich würde sagen, stopp, du darfst das nicht, leg das sofort weg.
1: Okay. Hast du schon mal selber überlegt, Drogen zu nehmen?
5: Nein, tatsächlich noch nicht.
1: Ich bin hier mit
6: Raffi.
1: Bist du Sucht in deinem Umfeld schon mal begegnet?
6: Nein. Oder doch, ein paar Typen haben vor mir geraucht. Also okay. Die ich auch gut kenne.
1: Was würdest du machen, wenn jemand, der dir nahestehen würde, eine Sucht entwickeln würde?
6: Ich würde ihn in die Kirche nehmen und mit ihm beten, dass er aufhören soll damit.
1: Sehr schöne Antwort, Raffi. Hast du schon mal selber überlegt, Drogen zu nehmen?
6: Nein.
1: Okay.
2: Das war der Beitrag von Noor und Jamie und wir machen musikalisch weiter mit Lacazette PET.

0: Wir gehen zum Thema Medien. Etwas, was ich schon angesprochen habe. Und werfen jetzt einen Blick auf etwas, das für viele längst zum Alltag gehört. Kurzvideos auf TikTok, Instagram oder YouTube. Warum fällt es eigentlich so schwer, nach nur einem Video aufzuhören? Und welche Auswirkungen kann das auf Konzentration, Schlaf und unseren Alltag haben? Karl hat sich mit genau diesen Fragen beschäftigt. Hier kommt sein Beitrag.
1: Stell dir vor, du liegst abends im Bett. Eigentlich wolltest du nur ganz kurz ein Video schauen. Nur ein Clip, vielleicht auf TikTok, Instagram oder YouTube. Du denkst dir, nur 5 Minuten, dann schlafe ich. Du scrollst ein lustiges Video, noch eins, dann ein spannendes und dann etwas Überraschendes. Und plötzlich schaust du auf die Uhr, es ist viel später als gedacht. Vielleicht eine halbe Stunde, vielleicht sogar eine Stunde und fragst dich, wo ist die Zeit geblieben? Genau darum geht es heute, wie Kurzvideos uns abhängig machen können und was das für Folgen hat. Kurzvideos sind nicht einfach zufällig so beliebt. Sie sind extra so gemacht, dass sie uns fesseln. Sie sind kurz, schnell und oft genau auf uns zugeschnitten. Die Apps merken nämlich, was wir gerne anschauen. Wenn du viele lustige Videos anschaust, bekommst du mehr davon. Und wenn du Sportvideos magst, kommen immer mehr neue Clips dazu. So entsteht ein endloser Strom an Inhalten, der perfekt zu dir passt. Das nennt man auch endloses Scrollen. Du musst nichts suchen, nichts auswählen. Das nächste Video startet automatisch. Und genau das macht es so schwer aufzuhören. In unserem Gehirn passiert dabei etwas Spannendes. Jedes neue Video kann eine kleine Überraschung sein. Vielleicht ist es lustig, vielleicht beeindruckend, vielleicht auch einfach interessant. Und jedes Mal bekommen wir ein kleines gutes Gefühl. Dieses Gefühl wollen wir immer und immer wieder erleben. Also schauen wir weiter und weiter. Das Problem ist, unser Gehirn gewöhnt sich daran. Mit der Zeit brauchen wir immer mehr davon. Ein Video reicht nicht mehr. Auch 10 Videos sind nicht genug. Viele greifen dann automatisch zum Handy, ohne es richtig zu merken. Im Bus, in der Pause, beim Essen oder sogar, wenn man eigentlich lernen sollte. Und genau hier beginnen die Folgen. Eine der ersten Folgen betrifft unseren Schlaf. Viele nutzen ihr Handy noch im Bett. Das Licht vom Bildschirm und die vielen Eindrücke sorgen dafür, dass unser Gehirn aktiv bleibt. Es fällt uns schwerer abzuschalten und das Einschlafen dauert länger. Am nächsten Morgen sind wir müde. Wenn man öfter zu wenig schläft, merkt man das schnell im Alltag. Man ist weniger konzentriert, man kann sich schlechter Dinge merken und man ist schneller gereizt oder gestresst. Auch in der Schule hat das Auswirkungen. Wenn wir uns daran gewöhnen, alle paar Sekunden neue Reize zu bekommen, wird es schwieriger, sich länger auf eine Sache zu konzentrieren. Ein Arbeitsblatt wirkt dann plötzlich sehr langweilig. Ein Text zu lesen fällt schwerer und selbst zuzuhören im Unterricht wird anstrengend. Ein weiterer Punkt ist die Zeit. Viele unterschätzen, wie viel Zeit sie mit Kurzvideos verbringen. Aus ein paar Minuten werden schnell Stunden. Oft ohne, dass man merkt, dass die Zeit so schnell vorbeigeht, die dann an anderer Stelle halt fehlt. Zum Beispiel für Hausaufgaben, für Hobbys oder für Treffen mit Freunden. Und dann gibt es noch den Einfluss auf unseren Gefühlen. In vielen Kurzvideos wirkt alles perfekt. Menschen sehen gut aus, haben Erfolg, reisen viel oder erleben ständig etwas Spannendes. Das Problem ist, diese Videos zeigen oft nur kleine, geschönte Teile der Realität. Wenn man das ständig sieht, kann man anfangen, sich zu vergleichen. Man denkt vielleicht, warum ist mein Leben nicht so oder warum sehe ich das nicht so gut aus? Das kann dazu führen, dass man sich schlechter fühlt oder unzufrieden wird. Manche merken auch, dass sie unruhig werden, wenn sie ihr Handy nicht dabei haben oder dass sie sich langweilen, wenn gerade kein Video läuft. Das können Anzeichen dafür sein, dass man sich zu sehr daran gewöhnt hat. Heißt das jetzt, dass Kurzvideos grundsätzlich schlecht sind? Nein, ganz und gar nicht. Kurzvideos können auch viele gute Seiten haben. Sie können uns zum Lachen bringen, uns etwas Neues zeigen oder uns inspirieren. Man kann dort auch lernen, zum Beispiel kleine Lifehacks, Fakten oder kreative Ideen. Entscheidend ist das nicht das Video selbst, sondern wie wir damit umgehen. Die wichtigste Frage ist, wer hat die Kontrolle, du oder die App? Was kann man da also tun, um nicht diese Abhängigkeit zu rutschen? Ein erster Schritt ist, sich bewusst zu machen, wie viel Zeit man wirklich damit verbringt. Viele Smartphones zeigen die tägliche Bildschirmzeit an. Das kann manchmal schön überraschend sein. Man kann sich auch klare Grenzen setzen, zum Beispiel kleine Kurzvideos direkt vor dem Schlafen gehen oder nur eine bestimmte Zeit pro Tag benutzen. Ein weiterer Trick ist, das Handy nicht immer griffbereit zu haben. Wenn es nicht direkt neben einem liegt, greift man automatisch weniger danach. Und ganz wichtig ist, Alternativen finden, Dinge, die einen Spaß machen und bei denen man nicht ständig auf den Bildschirm schaut. Das kann Sport sein, Musik hören oder machen, zeichnen oder einfach Zeit mit Freunden verbringen und sich unterhalten. Denn echte Erlebnisse fühlen sich oft besser an als die schnellen Clips auf TikTok oder auf dem Bildschirm. Am Ende geht es nicht darum, komplett auf Kurzvideos zu verzichten, sondern darum, bewusst damit umzugehen. Sich nicht einfach treiben zu lassen, sondern selbst zu entscheiden, wann genug ist. Also beim nächsten nur ein Video, vielleicht kurz innehalten und überlegen, ist es wirklich nur eins oder wird daraus wieder eine halbe Stunde?
0: Das war der Beitrag von Karl über die Wirkung von Kurzvideos und sozialen Medien auf unseren Alltag. Dabei wurde deutlich, Kurzvideos können unterhalten und inspirieren, aber auch viel Zeit und Aufmerksamkeit einnehmen, oft ohne dass wir es merken. Vielleicht achtet ihr ja nach dieser Sendung selbst einmal drauf, wie oft ihr eigentlich zum Handy greift. Jetzt hören wir uns erstmal Too Little Too Late von Leve an.

0: Ja, Felix, wir haben ja gerade auf die Bildschirmzeit geguckt. Was ist denn eigentlich deine Bildschirmzeit, wenn es zu sozialen Medien kommt?
1: In der Woche 12 Stunden. Also in der Woche so 12 Stunden, TikTok, Instagram glaube ich so 3 Stunden. Bei Instagram bin ich eigentlich nicht so aktiv. Das ist für mich langweilig, Instagram. Das sind Bilder. TikTok ist da schon so mehr und vor allem, weil es auch so eine Unendlichkeit ist, verstehst du?
0: Yeah.
1: Weil TikTok hört ja nicht auf, du willst immer wissen, was kommt als nächstes, was kommt als nächstes. Hat mein Lieblings-Influencer jetzt was gepostet? Hat da ein Freund was gepostet? Hat da eine Freundin was gepostet? War etc.
0: Ja, ich glaube auch, TikTok ist das meiste, also das, was mich am meisten so im Bann hat. Ich habe selber auch mal auf meine Bildschirmzeit geguckt und letzte Woche, wo ich zum Beispiel krank war, 41 Stunden auf TikTok. Ja, ich würde jetzt nicht sagen, dass ich ein gutes Beispiel für, also eigentlich schon, ich bin ein sehr gutes Beispiel, wenn es zur Sucht kommt. Ich glaube, bei mir hat das sehr viel damit zu tun, einfach was das auch, was viele Leute auch haben, die Angst, etwas zu verpassen, weil man bekommt immer neue Infos von den neuesten Trends, von den neuesten Sachen, die gerade abgehen im Leben oder was auch immer. Und TikTok gibt dir das halt, also gibt dir sofort diese Informationen. Wenn du das dann halt nicht hast, dann bekommst du oft Angst, dass du irgendwas verpasst, dass irgendwie oder was auch immer. Und das ist auch wahrscheinlich der Grund, warum dann viele Leute auch zum Handy greifen und sich dann und dann da mal vielleicht für so eine Stunde einfach doomscrollen. Oder vielleicht sogar für 2 oder 41. Man weiß es nicht.
1: Hast du eigentlich so eine Bildschirmzeit, sodass dir irgendwann so gesagt wird, so, guck mal, jetzt ist Schicht im Schacht?
0: Also ich hatte früher eine Bildschirmzeit. Das war, als ich, glaube ich, 11 war. Und das hat auch eigentlich ziemlich gut funktioniert. Ich war nur so eine Stunde an meinem Handy. Also auf jetzt so sozialen Medien. Und ich war dann wirklich dann auch für eine Stunde. Wenn ich noch ein bisschen mehr Zeit gebraucht habe, dann musste ich meinen Vater fragen. Und dann war das halt meistens nur so 15 Minuten und nicht mehr. Und das hat auch eigentlich ganz gut geholfen. Aber das Problem ist dann halt, dass ich dann irgendwann den Code herausgefunden habe und dann musste ich nicht mehr fragen und dann habe ich mir immer mehr Zeit gegeben und dann hat niemand mehr aufgepasst, wie viel ich jetzt Zeit am Handy verbracht habe und dann wurde das halt auch übermaßen mehr und dann durfte ich auch in dieser Zeit mein Handy neben meinem Bett behalten, während ich schlafen gegangen bin und sowas. Das musste ich früher immer um so 21 Uhr unten haben und ja, dann sind da die ganzen Stunden hergekommen. Hast du Bildschirmzeit oder hattest du mal Bildschirmzeit?
1: Nö, meine Mutter war eigentlich da immer ein bisschen entspannter, mein Vater auch. Ich war früher oft am Tablet, mal gezockt. Aber meine Mutter hat doch gemerkt, dass ich so meine Grenzen gewusst habe. Ich habe, glaube ich, so am Tag so nur eine Stunde gezockt, als ich angefangen habe, Handy zu haben. Meine Fortnite-Zeit, so auf meinem PC, da habe ich, glaube ich, 5 Stunden am Tag gezockt. Das war schon krass.
0: Aber spielst du jetzt immer noch? Also bist du da immer noch da in der Sucht?
1: Nein, ich gehe raus.
0: Bist du, also würdest du dich jetzt selber nicht vom Handy süchtig bezeichnen, oder wie?
1: Doch, TikTok, Snapchat.
0: Naja, Snapchat ist auch ein...
1: Gucken, ob jetzt jemand einen Snap geschickt hat oder kann, ob jemand was in der Story gepostet hat. Aber TikTok ist aber auch schon krass. Jetzt zum Beispiel, du sitzt im Bus, guckst TikTok. Liegst im Bett, guckst TikTok.
0: Ja.
1: Hast nichts zu tun, guckst TikTok.
0: Deswegen, ich glaube, einfach auch was helfen könnte, ist, so kleine Hobbys zu haben. Jetzt nicht so große Hobbys wie zum Beispiel Fußball spielen oder reiten gehen, sondern einfach, weiß nicht, stricken oder sowas. Eine Sache, die man im Alltag machen kann, wenn man gerade nichts Besseres zu tun hat. Das kann helfen, mal die Hand vom Handy wegzubekommen. Und dann hat man auch, wenn man etwas in der Hand hat, nicht mehr so viel den Drang, ans Handy zu gehen. Und was mir auch geholfen hat sehr, ist, wenn zum Beispiel beim Lernen. Viele Leute haben ja das Problem, dass sie sich hinsetzen, lernen wollen und dann gehen sie ganz kurz nochmal auf TikTok, um nochmal zu gucken, weil gerade eine Freundin anscheinend ein lustiges Video geschickt hat oder sowas. Und dann endet man damit, dass man da so 5 Stunden scrollt und einfach nichts wirklich hingekriegt hat zum Lernen oder sowas. Bei mir hilft das dann immer, wenn ich mich zum Beispiel mit einer Musikbox verbinde, dann Musik spiele auf ganz laut. Und dann hilft es mir einfach, dass ich nicht will, dass jeder einfach hört, was in meinem Handy abgeht und einfach nur meine Musik hören möchte. Und dann, somit kann ich mich auch hinsetzen und einfach eigentlich ganz gut lernen.
1: Daraufhin folgt panzerknacker.wav von Lensko. Viel Spaß.

0: Das war Panzerknacker .wrv von Lenzko.
1: Das war's jetzt auch schon mit unserer Sendung. Danke fürs Reinhören. Aber bevor wir gehen, würden wir uns nochmal Jane von The Long Face anhören.
0: Viel Spaß.
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1: Heute geht es um das Campus Radio CouchFM. Das ist ein Projekt in Zusammenarbeit der drei Berliner Hochschulen, der Humboldt-Universität, der Freien Universität und der Technischen Universität Berlin. Und ich möchte euch nun das Campus Radio genauer vorstellen und habe hierzu Laura und Emily von CouchFM eingeladen. Herzlich willkommen.
2: Hi.
3: Hi.
1: Seit wann gibt es denn das Format Campus Radio CouchFM?
2: Also 2011 kam die Idee auf. Und 2012 lief dann die erste Sendung schon. Also es ist jetzt schon ganz schön lange her.
1: Und ihr sendet ja jeden Tag und habt verschiedene Formate. Wie ist die Sendung denn aufgebaut?
2: Genau, also wir haben jeden Tag in der Woche ein unterschiedliches Format. Zweimal die Woche läuft unser Live-Magazin. Das heißt, da stehen wir live im Studio und reden über alles Mögliche. Und dann läuft auch Musik zwischendurch, wie man es aus dem Radio halt so kennt. Und montags ist bei uns immer Platz für eine Gästesendung. Mhm. Also da können zum Beispiel andere Unis ihre Projekte vorstellen, wenn sie selbst einen Podcast produzieren und so weiter. Dann haben wir am Mittwoch unsere Musiksendung, das Klangkompott. Das wird von der Musikredaktion gemacht und es kann auch alles Mögliche sein. Interviews, einfach eine Band vorstellen, ein Genre vorstellen, alles Mögliche. Genau, donnerstags läuft unser Gästezimmer. Das ist ein Interviewformat mit Personen zum Beispiel aus Politik oder der Kultur, Berliner Figuren, alles Mögliche. Ja, samstags ist bei uns Tanzstunde. Da können DJs aus Berlin ihre Sets spielen und sich so ein bisschen vorstellen. Und am Sonntag läuft unsere Wiedergabeliste mit den besten Songs aus der Woche.
1: Wie kommt ihr denn zu den Themen, die ihr in der Sendung besprecht?
3: Also ich finde, das ist auch mal ein sehr spannender Prozess, weil es einfach wirklich das ist, was die Couchies so im Alltag beschäftigt. Und das fand ich am Anfang auch so ganz ungewohnt, dass wirklich der Themenvorschlag einfach so reingeworfen werden kann. Und meistens wird er auch total cool aufgenommen und dann wird gebrainstormt, dann können andere relaten oder eben nicht. Und das ist immer ein total spannender Prozess. Also das meiste findet so in der Wortredaktion dann statt oder halt davor in den allgemeinen Sitzungen.
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0: Damit endlich Ferien begann das heutige Kofferradio 1077. Willkommen, liebe Kofferradio-Freunde, nah und fern an diesem Feriensamstag in unserem Land. Denn ich glaube, jetzt haben alle Bundesländer Ferien. Er hat keine Ferien, aber er hat ein Enkelkind, hat er mir unterwegs erzählt, und er freut sich darauf. Drei. Er zeigt. Aber wir machen ja keine Zeichensprache, sondern ich begrüße von Herzen Eberhard Mende, Produzent, Musikredakteur, Orchesterleiter, Komponist. Willkommen in Berlin.
1: Herzlichen Dank. Es ist schön, dass du mich eingeladen hast.
0: Ja, Eberhard, wir sehen uns heute das dritte Mal. Weißt du, wann es das erste Mal gewesen ist?
1: Ja, das ist schon, möchte ich mal sagen, fast 40 Jahre her,
0: ja, genau.
1: Mitte der 80er.
0: Ja, 40 Jahre her. Eberhard, weißt du noch, in welchem Zusammenhang?
1: Ja, da war, ich hatte damals unter anderem auch Peter Wieland,
0: ja,
1: unter Vertrag, und da ging es um einen Titel,
0: ja,
1: den hattest du getextet.
0: Ja.
1: Ja, und da haben wir uns das erste Mal näher kennengelernt.
0: Wie ist denn der Titel dann in deine Hand gekommen? Hans Barth hat die Musik gemacht?
1: Ja.
0: Hat das Lektorat so entschieden oder du?
1: Faktisch, ohne Lektorat geht das nicht. Also wenn du jetzt Produzent bist oder damals auch warst, das war ja dann sozusagen zusammengeführt. Alle meine Kollegen, ich war ja nicht der Einzige, haben ihre Sachen dort vorgebracht, und die sind dann coram publico abgehört worden. Nehmen wir sie nicht. Ist die Musik in Ordnung? Ist der Text, sagen wir mal, ohne irgendwelche Merkwürdigkeiten?
0: Aha.
1: Ich sage das mal vorsichtig, aber ja, das ist immer so. Das ist heute mit Sicherheit nicht viel anders. In dem Zusammenhang findet Lektorat statt, weil es geht ja auch darum, es muss ja bezahlt werden.
0: Darüber reden wir nachher, über die Arbeit Lektorat, sondern wir erinnern uns mal ganz kurz an Peter Wieland. Einverstanden?
1: Richtig.

0: Warst du mal in diesem Lindencafé zufällig damals?
1: Ja, zufällig ist richtig, weil ich war ja am Anfang, als ich im Rundfunk angefangen habe, noch Fernstudent an der Musikhochschule hier, Hans Eisler. Und die ist ja nur bekanntlich da unten und ist ja manchmal auf dem Rückweg doch mal dort reingegangen, so sich das ergeben hat. Ja. Ja. Das ist ja ein intimes Café gewesen.
0: Ja, mit Berlin verbindet dich ja eine ganze Menge. Darüber wollen wir reden, besonders mit dem Omnibuschor Berlin, den wir ja eingangs hören, mit der flotten Weise Endlich Ferientext, Dieter Schneider.
1: Ja.
0: Ihr habt viel zusammengearbeitet, Dieter Schneider und Eberhard Mende und der Omnibus Kinderchor. Ne?
1: Ja, aber auch Wolfgang Brandenstein. Also das, sagen wir mal, bekannteste wahrscheinlich, die Einstiegsnummer, die ist 1976 gekommen. Da hatte ich gerade mein Staatsexamen hinter mir und hat mein Chef gesagt, du schreibst ein Berlin-Lied. Um Gottes Willen, ich habe noch nie ein Berlin-Lied geschrieben und so und egal wie.
0: Einsatz
1: ja,
0: in
1: und
0: Berlin.
1: Da habe ich mich so ein bisschen, ich meine, wir sind ja auch nicht mehr die Allerjüngsten. Man kannte aus der Kindheit noch die Schöneberger und überhaupt das typisch Berlin-Kolorit.
0: Ja.
1: Und es ist wahrscheinlich so, da kann man drüber streiten oder nicht. Berlin hat, wenn von Berlin-Liedern die Rede ist, natürlich eine Tradition, die geht weit fast noch vor 1900 zurück. Ob man Linke, Kollo oder was auch immer alles nimmt. Das ist
0: wir weichen jetzt mal nicht so weit zurück. Ja?
1: Ich weiche nicht, nein.
0: Nein, gut. Wir kommen mal wieder in die Gegenwart zurück, beziehungsweise wir kommen jetzt mal zu deiner Visitenkarte. Du hast schon zwei, drei Sachen erzählt, die eine Rolle gespielt haben. Aufgewachsen in Dresden.
1: Nein.
0: Nein.
1: Ich bin gebürtiger Vogtländer. Ich liebe grüne Klöße. Also wer in Vogtland wohnt und keine grüne Klöße mag, der wird ausgebürgert.
0: Ja, so. Gut.
1: Und ich bin aber mit 10 Jahren nach Dresden gekommen, und zwar in den Kreuzchor. Und bin aber dann eben nach, sagen wir mal, 6, 7 Jahren ins Brandenburgische hochgekommen. Das ist jetzt ein langer Prozess, den möchte ich hier nicht ausschlachten.
0: Nee.
1: Ja. Und habe letztendlich hier, ich habe Dame durchlaufen, das wird keinem was sagen, aber das ist eigentlich eine kirchliche Ausbildung gewesen. Mhm. Und Potsdam-Hermannswerder, das war sozusagen das Oberseminar und bin dann an die Humboldt gegangen via Theologie.
0: Also hast du keinen erlernten Beruf?
1: Na Moment, ja doch, na Arrangeur, ich meine, da gibt es ja mal ein Staatsexamen, das würde ich unter einem erlernten Beruf, also wenn du jetzt meinetwegen ein handwerkliches
0: nicht. Du bist also dann
1: wohl
0: in die Musik rein?
1: Ja, später erst, also erstmal bei der Theologie, ich meine, da, das ist ein sehr breit gefächertes Ding, da spielt Kirchenmusik durchaus eine ganz entscheidende Rolle mit. Dann schon, aber denn speziell bin ich erst in Berlin sozusagen direkt in die Musik übergewechselt. Mhm. Ich hatte auch in diesen Seminaren hat man Schülerbands gemacht und so. Und das hatte ich auch in der Studentenzeit schon. Und das hat ein bisschen dazu geführt, dass ich in die U-Musik tendiert bin.
0: Ah, wann bist du denn zum Rundfunk gekommen?
1: Ich bin, das ist witzig, 1969. Und zwar über eine ganz eigenartige Geschichte. Ich habe jetzt doch drei Sätze. 68, zweite Studienreform, wenn man das Studium wechseln wollte, vor dem Bergfest. Das war die Bedingung. Mhm. Also habe ich sofort die Reißleine gezogen, ich wäre nicht auf die Kanzel gegangen, aus vielen Gründen, die hier keine Rolle spielen. Und habe mich dann natürlich irgendwo, ich war auf einmal plötzlich wie entwurzelt. Ich habe in einem kirchlichen Internat gewohnt hier. Das hörte auf für mich zu existieren. Ich war also wie ein bisschen in der Luft und hatte das große Glück, jemanden kennenzulernen, der hat gesagt, da ist einer, der hat eine Wohnung, der geht jetzt weg, der hat sein Staatsexamen, geht doch mal da rein. Also so viel erstmal dazu, da war ich nicht auf der Straße. Und dann habe ich mich beworben. Ja, mit den Kirchenstempeln war das nicht so einfach.
0: Ja. Ja.
1: So, und da hat der Zufall mir in die Hände gespielt. Man suchte beim Rundfunk einen Orchesterwart. Ich habe mir so vage überlegt, Gott, was ist das? Der mir das gesagt hat, ich gesagt, da musst du Pauken schleppen, da musst du Harfen schleppen, da musst du
0: Noten
1: einbauen, Noten und alles so ein Zeug. Ich sage mir, egal, mache ich. Das nächste Problem war die Abiture. Das waren zwei Damen, wie ihr auch Hermannswerder, hat mit einem Abitur abgeschlossen gehalten, hier in der DDR nicht. In drüben schon, aber das ging ja auch sowieso via Theologie. Ne?
0: Mhm.
1: jetzt musste ich noch ein Abi nachmachen. Und im Anflug von Größenwahn, könnte man sagen, habe ich innerhalb eines Jahres mich da an der Abendschule eingeschrieben, nicht wissend, dass es da nicht ein C-Zweig Sprachen war, ja bei mir nicht unbedingt das Problem. Ein B-Zweig war es, nämlich Naturwissenschaft. Und da war ich mit Sicherheit nicht begabt. Und es war eine Katastrophe, aber ich habe es durchgebissen. Und hatte parallel dazu diesen Orchester-Workshop. Ja, also das ging alles zweigleisig. Und habe mich auch in diesem Jahr noch an der Musikhochschule beworben, die mich Gott sei Dank genommen haben. Und
0: in welchen Fächern?
1: Arrangieren, Komposition. Mhm. Und dann habe ich auch noch eine Delegierung gekriegt. Denn ein Fernstudium konnte man nicht einfach von allein machen. Und da ich beim Rundfunk war, waren die so freundlich und haben mich delegiert an die Hochschule. Das ist einfach ein organisatorischer Prozess, der sein muss, sonst hätte es nicht funktioniert.
0: Wir reden an dieser Stelle irgendwann weiter. Konntest du Tango tanzen?
1: Ja, und zwar zum Leidwesen meiner Partnerin.
0: Gut.
1: Ja, also sie ist in den Taucherclub gegangen, die hatte breite Füße.
0: Wir hören, wer tanzt denn heute noch Tango? Thomas Lück. So, und wie bist du auf die Idee gekommen, Thomas Lück, oder ab in welchem Jahr ist das entstanden?
1: Das war, ich glaube, 74. Also war ich noch an der Hochschule. Wir hatten da irgendwie, jeder musste was machen. Mhm. Und ich weiß nicht, ach, da war, glaube ich, auch hier gerade so ein bisschen Tango durch die Epstein und sowas aufgekommen. Also das, oh mein Gott, schreib's mal so ein Ding.
0: Den Fassadentitel mit Inge Prollo hast du dann 10 Jahre später etwa geschrieben?
1: Nee, der ist, oh Gott, komme ich ins Schleudern. Der ist, ja doch, der war nach den 80ern, also 79, 80 so irgendwie ist das passiert.
0: Gut, dann tanzen wir erstmal Tango. Also,

0: aus. Ich finde ein tolles Arrangement. Also jetzt bist du hier als Arrangeur oder als Produzent in Erscheinung getreten. Das ist ja eine Weltmelodie. Amor, Amor,
1: ja,
0: Amor. Nee,
1: das hat sich ergeben. Ich hatte ja das RTSO als Standardorchester zu betreuen. Mhm. Und das Problem ist, bei denen, wenn man ein festangestelltes Orchester hat, muss es auch gefüttert werden mit Material. Also man brauchte ja jede Menge. Da bin ich nicht der, das zu erzeugen hatte, aber die Aufträge zu verteilen. Und es ist einfach so, so viele Leute haben für das Orchester nicht geschrieben. Da also habe ich ab und zu auch mal, Instrumentals. Hm. Und das ist, also was man heute so sagt, man sagt mal Background-Musik oder man sagt Easy Listening, das ist irgendwie alles das Gleiche. Hm. Sachen, die auch früher mehr in den Programmen aufgetaucht sind, als das heute der Fall ist. Heute wird fast nur gesungen und es ist irgendwie, das sind Ruhepunkte. Oder auch, bitteschön, nicht unbedingt Ruhepunkte, wenn es ein bisschen mehr losgehen. Mhm. Ja, aber kleine Farbtupfer, die ein Programm durchaus beleben.
0: Mhm. Mhm. Wir hören gleich Madame Sylvia Kotters. Sylvia Kotters, eine außergewöhnliche Sängerin, stimmliche Begabung, mal Preisträgerin gewesen. Wie bist du auf Sylvia Kotters gekommen? Oder hat das Lektorat gesagt, Herr Produzent, wir haben hier einen Titel, Sylvia Kotters produziert bei Ihnen und Sie machen die Musik, oder wie war das?
1: Naja, es war anders. Also sag mal, es ist so kompliziert gar nicht gewesen. Ein Kollege von mir, Manfred Gustavus, der leider im Moment nicht mehr unter uns ist, der hatte die Sylvia. Und der sagte, such einen Titel oder so. Ich sage, ich habe hier was, guck's dir an. Ja, und da ist es dazu gekommen. Mhm. Ja, und sie hat es gerne gemacht und es ist auch ganz gut gelaufen.
0: Warst du als erstes beim Rundfunk Musikredakteur oder und bei welchem Sender?
1: Ich war beim Deutschlandsender. Ich habe 1970 beim Deutschlandsender angefangen. Mhm. Das war mein unmittelbarer Chef, war Rudolf Manfred Klein,
0: ja,
1: der auch die Kolibris gemacht hat und leider die ungarischen Rockgruppen und was nicht alles. Ja. Und der hat mich unter seine Fittiche genommen und da habe ich schon 1971, weil ich mich für Musikproduktion interessiert habe und dazu, ich hatte ja auch meine Band, also man ist da ganz anders irgendwie involviert oder sagen wir mal ambitioniert, hat er mich Musikproduktion machen lassen. Damals war es noch so, da hat jeder Sender sich die freien Gruppen selber rausgesucht, beziehungsweise es waren Orchester zugeordnet. Ja.
0: Ja.
1: Also zum Beispiel das große Tanzstreichorchester des Deutschlandsenders, das war dann später das RTSO, was ich übernommen habe, sagt schon der Name, war dem Deutschlandsender untergeordnet, auch das Estradenorchester des Deutschlandsenders, Hanell. Ja, und so hatte der Berliner Rundfunk, der hatte die Big Band und was weiß ich. Und so sind so verschiedene Klanggruppen, Orchester sozusagen den Sendern zugeordnet gewesen. Und da hat sich das aber dann später sozusagen in Form der Gründung der Hauptabteilung Musik zentralisiert, was nötig war. Mhm. Weil auch viel durcheinander in der Planung gewesen ist. Keiner hat von dem anderen was gewusst, was der macht. Manchmal sind Dubletten bei dem einen und anderen aufgetaucht. Mhm. Also das, um das auszuschließen, kam es zu der Gründung. Und wie auch immer, also auf diese Art und Weise bin ich in die Musikproduktion so ein bisschen reingekommen. Mhm. Und das ging dann so weit, dass ich also einmal mit einer tschechischen Flamingo hieß die Gruppe zu tun hatte und dann später mit Panterei. Mhm. 1971 war das. Ja. Und das ist, sagen wir mal, das Interessanteste gewesen. Das hat mich dann faktisch auch dafür, ich will nicht sagen qualifiziert, aber ich bin dann in die Hauptabteilung Musik gewechselt und bin aus der Redaktion raus.
0: Aha, also 3 Jahre Musikredakteur,
1: ja,
0: im Prinzip.
1: Ja.
0: Hast du denn diese Titel, dann konntest du ja Madame, Regina und das Beste von Berlin gar nicht als Musikredakteur mehr einsetzen.
1: Nee, das war, also wir hatten auch nichts vergessen. Also der Job des sogenannten Produzenten, den es ja vorher gar nicht gegeben hat, der hat sich auch dadurch erstmal sozusagen neu formiert. Der hatte jede Menge Konkurrenten, also Redakteure. Ja, also gut, es war nicht so, dass man da an einem Schalthebel saß. Es war, war auch als Zielscheibe irgendwo nicht ganz weit weg.
0: Ja, wie bist du denn darauf, Bernd Wefelmeier mit einem Studioorchester eine Melodie von dir spielen zu lassen?
1: Ja, weil ich hatte unter anderem, als wie gesagt, ich von der Hochschule kam und auch in der Zwischenzeit schon, haben die gesagt, du mache Magazinmusik, so nannte man sich, nannte man das, was ich vorhin gesagt habe, Backgroundmusik oder so.
0: Aha.
1: Da habe ich mit Theo Schumann zusammengearbeitet. Wir haben uns da regelrecht, also für bestimmte Zwecke, eine bestimmte Charakteristik von Musikstücken ausgedacht. Und der Bernd Wevelmeier war einer der ambitioniertesten. Und wir sind sehr zeitig miteinander in Berührung gekommen und haben uns auch gut verstanden. Und also es war sozusagen ein Übereinkommen auf höhere Ebene.
0: Und Regina war eure gemeinsame Freundin?
1: Ja, noch nicht. Nee, und auch dann nicht.
0: Musik bitte.

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0: Mein lieber Eberhard Mendig soll ich grüßen.
1: Nein.
0: Ja. Von einer Sängerin.
1: Annemena.
0: Ja, genau. Von Annemena soll ich dich grüßen. Wir hörten Annemena und den Omnibus. Du hast aber schnell geschaltet.
1: Ja, das ist in dem Alter, man ist nicht unbedingt immer so.
0: Nee, da hast du recht. So, also du hast, das war ein Berlin-Lied, haben wir schon gesagt. Omnibus-Chor nochmal, die Zusammenarbeit ging ja ziemlich lange von euch. Und du hast vorhin schon von deiner musikalischen Breite gesprochen, künstlerischen Breite, kompositorischen Breite. Und ich möchte an dieser Stelle jetzt ganz kurz nochmal abschweifen und mich bedanken für die vielen, vielen Zuschriften. Ich habe damit nicht gerechnet bei der Lucia Hoda, Regina Toss und Helga Brauer Schlagerparty. Ich bin ganz ehrlich, es war ein Wagnis. Wir werden die nächste Party machen, Bärbel Wachholz Kofferradio Hitparade, vorgeschlagen von einem Hörer aus Spandau, und ich hoffe, das wird dann im Herbst der Fall sein. Und im Januar feiern wir das 100. Kofferradio. Bist du mit dabei?
1: Na klar.
0: Na klar.
1: Na klar.
0: Na klar. So, schön, jetzt kommen wir zu deiner Musik. Wir hören zwei Titel, Du musst nicht länger warten, 1000 schön und You of Course. Was hast du zu diesen Titeln zu sagen?
1: Einmal, du musst nicht länger warten. Es war folgendes, Peter und Paul sind die beiden Interpreten. Mhm. Es gab vorher den Peter und Kotten, wer das noch weiß.
0: Ja.
1: Henry Krotowski und so. Und das hat sich irgendwo zerstritten, das Duo. Und dann ist Krotowski auch irgendwo außer Landes gegangen. Und für den hat der Krüger geschrieben. Und jetzt der Peter hatte offensichtlich einen neuen Partner und hat den anderen da geholt. Jetzt komme ich nicht auf den Namen, glaubt er, das gibt's das.
0: Peter und
1: es
0: Paul.
1: Ja, Paul. Da hieß aber nicht Paul, der hieß auch nicht Peter. Also wie auch immer, es war der Paul.
0: Aber
1: von Peter
0: Paulik heißt Peter.
1: Genau.
0: Gut,
1: das ist
0: wir lassen das jetzt mal
1: Lange
0: so
1: Rede
0: stehen.
1: Keinen Sinn. Lange Rede, keinen Sinn. Und das war der erste Titel, den die gemacht haben.
0: Als Produzent. Hier warst
1: hier
0: du Produzent.
1: War ich nur Produzent.
0: Du warst auch Produzent bei Aniko.
1: Das hängt damit zusammen. Der Peter Paulik hat sich mit Aniko angefreundet und die waren auch eine Zeit lang zusammen. Und in dem Zusammenhang kamen viele Lieder von ihm für die Aniko zustande, die natürlich aus Ungarn gekommen ist und ihre Bands dort unten verlassen hat, seinetwegen. Ne? Und die ist dann eben, wie gesagt, in die DDR gekommen und war eine Bereicherung für die ganze Szene.
0: Ja, und dann hören wir die Studioband Eberhard Mende, endlich.
1: Ja, endlich. Naja, das ist ein Nachwendeprodukt, das habe ich mal kresserweise einfach, ich habe es einfach dir mit aufgespielt.
0: Das ist eine Frechheit.
1: Freundlicherweise, das ist, finde ich, so nett, dass du das spielen willst.
0: Ja.
1: Das haben wir in einem Studio gemacht in Dresden, mein Freund Hans-Jörg Homsch. Der Name wird vielen nicht so bekannt sein. Sein Vater war in der Staatskapelle Posaunist und Professor an der Hochschule. Und Hans-Jörg Homsch ist ein Musiker, der auch eine eigene Band hatte. Und mit einer Sängerin, Kerstin Wiescher hieß sie, die kam aus Schwerin, in der zweiten Hälfte der 80er zu mir gekommen ist. Und die Freundschaft, die sich da entwickelt hat, hat auch bis dahin gehalten. Er ist ein Studiomusiker par excellence und das ist ein Produkt davon.
0: Das lassen wir so stehen, hören wir Musik.

0: So, du bist mir jetzt bitte nicht böse, wenn Nein. wir den Instrumentaltitel nicht spielen, denn Richtig. Sonst schaffen wir gar nichts mehr. Wir spielen jetzt noch Viola, nicht Viola, sondern Viola Parker. Ah, ja. Eine junge Sängerin, ja. die auch das Pech hatte, in der Wendezeit, also in den 80er Jahren, populär zu werden. Was sagst du, ein Satz zur Viola Parker?
1: Ich habe mit ihr ein Lied gemacht, das nannte sich Du hast Grün.
0: Ja.
1: Und das ist auch recht gut gelaufen.
0: Das Und das hören wir uns jetzt an, ja? Ja.

0: Gegenwart.
1: Ja, wir haben uns ja verständigt, wir müssen hier leider auch ausblenden. Mhm. Wir wussten ja nicht, wie wir beide miteinander auskommen.
2: Ja, das wussten wir wirklich nicht.
1: Also nee. Und wir wollen auf jeden Fall noch Lieb mich so, wie ich bin hören. Eine Melodie, ich glaube, die ist ganz erfolgreich damals gewesen. Mhm. Ich bedanke mich bei Ralf und bei Gunther, die waren hier im Studio. Ich bedanke mich bei dir. Gerne. Und wir machen noch mal eine Stunde, ja?
2: Gerne.
1: Ja, einverstanden?
2: Genau.
1: Und wir hören Lieb mich so, wie ich bin.

Das war dann das heutige Kofferradio. Hier geht es weiter mit dem Rainbow City Team. Wir hören uns wieder in 7 Tagen oder, wenn Sie mögen, schon am kommenden Freitag ab 22 Uhr in der Wiederholung der heutigen Sendung. Sie können die heutige Sendung auch in der Alex Berlin Mediathek unter Alex Kosmos Kofferradio nachhören. Werden oder bleiben Sie gesund. Tschüss, sagt Ihnen Ihr Sendeverantwortlicher Siegfried Sigitross.

0: Ja, hier ist jetzt noch einmal das Kofferradio-Studio. Eberhard, ich habe mich gar nicht richtig bei dir bedankt.
1: Das hat mich nicht gestört.
0: Nein, gut. Ich habe nur gefragt, ob du nochmal kommst, denn du hast ja eine ganze Menge noch zu erzählen. Und wir werden vielleicht jetzt noch den Manfred Gustavus hören mit seiner schönen Melodie Samovar. Ja, und die Erklärung von mir für Sie, für alle, die gleich wieder sagen werden, was ist denn da passiert? Ich habe mich hier in der Uhr geirrt. So einfach ist es und irren ist menschlich, ne?
1: Jo.
0: Jo. So, und dadurch, dass jetzt die Titel zusammengeschnitten sind, kann ich nicht den einzelnen Titel rausnehmen. Klar? Eberhard, für wen hast du denn noch so produziert? Und wenn wir eine zweite Sendung machen, wer sollte unbedingt mit

0: Die Dame?
1: Ja, und dann Udo und Jean, Hans-Jürgen Bayer, Heike Wiener, das sind so Nachwuchsleute, Peter Teske, aber dann Aniko, Linda Feller, Hanna und Dana, H und N, die dann hochweg sind, und Phonolog Scirocco, FWH, Kerstin Wischer, Schwinger, Ulrich Schwinger, Zebra, bei den Rockern die City und MCB und Zebra. Also City hatte ich 1975. 76 so ungefähr. Mhm. Und dann die Klaus Lenz Band, dann seine Folge, die Fusion und eine sehr gute Tonmeistergruppe, die haben elektronische Keyboards gemacht, die nannte sich Key. Sehr feine Musik, dann die Bittenchöre Erbe und Barnitz und die Orchester RTSO, Thema Theo Schumann, dann Bernd Wiefelmeier und ich hatte sogar Uwe Schikora eine Zeit lang, bis er abgehauen ist.
0: Ja. Und bis wann warst du beim Rundfunk der DDR?
1: Na, 89.
0: 89, ja, und dann wurdest und dann
1: gingen die Lampen aus, also eigentlich Anfang 90 so.
0: Ja.
1: Dann gingen die Lampen aus und dann musste man sehen, wo man bleibt.
0: Ja, es war kein schöner Abschluss.
1: Naja, er war nicht so abrupt vorauszusehen, aber dass es da irgendwie dahin geht, war logisch, weil die ganzen Orchester, das Ganze, was hier fest organisiert war, aus Reichsrundfunkzeiten noch.
0: Warte mal, ganz schnell noch eine Frage mit Ja oder Nein beantworten. War der DDR-Rundfunk der größte Musikproduzent Europas? Ich habe das in einer Broschüre gelesen.
1: Da müsste ich jetzt lügen, aber ich weiß, dass er zumindest der größte Musikproduzent der DDR war.
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3: Ich bin heute mit Bettina und Lieder im Studio, die die Sendung Monday Movie Talk machen.
4: Hallo.
5: Hallo, Benni.
3: Die Schlagwörter zu eurer Sendung sind Aktuelles zum Film, Theater, Tanz und Literatur, grob zusammengefasst. Wie würdet ihr die Sendung in euren eigenen Worten beschreiben?
4: So ein anderes Schlagwort ist natürlich die Kritik zu Spielfilmen und Dokumentationen. Und wir bringen natürlich auch so ein paar O-Töne vom roten Teppich. Und wir haben ausgewählte Studiogäste. Wir besprechen eben aktuelle Theaterproduktionen und Tanzinszenierungen aus Berlin und Co. Das heißt, wir wandern auch mal in andere Städte und gucken, was in anderen Städten so los ist, dass man von Berlin aus dahin fahren kann. Aber primär sind wir queer-feministisch.
5: In die linke Ecke. Immer klassenkritisch, nicht nur film- und theaterkritisch.
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0: Ich bin heute hier mit zwei Hosts von der ukrainischen Radiosendung Trambeats FM. Schön, dass ihr da seid.
1: Ja, danke. Danke für die Einladung.
2: Danke, thanks a lot.
0: Lass uns über den Namen sprechen. Trambeats FM. Was heißt es?
1: Es gibt ein traditionelles ukrainisches Instrument, Musikinstrument, in Gebirgen meistens. Es ist ein großes Rohr, das heißt Trambita.
2: Dieses Name Trambeats FM, das bedeutet Trambita wie Musikinstrument und auch Beat für Musik. Trambita mit Beat.
0: Was sind die Themen, mit denen ihr euch beschäftigt?
1: Alles, was für die Ukrainer in Deutschland interessant ist. Ja, es ist die sozialen Fragen, die Nachrichten, die Fragen der Kommunikation, die Fragen, die helfen auch die Gemeinde zusammen sammeln. Alles, was wichtig in der Ukraine ist, auch teilen wir mit. Und was für die Ukrainer in Deutschland wichtig ist, auch.
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0: Es ist wieder Samstag, Samstagnachmittag. Wir senden live aus dem Alex-Studio hier in Berlin. Mein Name ist Robert Prior und ich habe auch in diesem Moment für diese Sendung, also für die nächste Stunde, die Sendeverantwortung. Mit mir im Studio ist Thorsten Bretzinger. Ich grüße dich ganz herzlich. Du unterstützt uns heute hier.
1: Ich grüße zurück und zwar dich und sowohl auch alle Hörer.
0: Das ist lieb. Und Marco ist auch noch im Studio. Wir grüßen an dieser Stelle, grüßen wir den Max, der draußen ist. Wir grüßen natürlich unsere liebe Xenia, die heute auch anderweitig disponiert ist. Und wir grüßen auch den lieben Mike. Ihr werdet sie trotzdem in der Sendung hören. Ja, und ich habe natürlich lange überlegt, nach diesen ganzen Geschichten, diesem furchtbaren Attentat, was am letzten Samstag beim CSD in Berlin passiert ist, wie fängst du so eine Sendung an? Das ist so ein bisschen immer das Problem, ne? Also die Trauer spielt mit und trotzdem natürlich auch die Sicht, es muss weitergehen und man muss nach vorne sehen. Solche Geschichten sind nicht unbedingt leicht. Das ist wohl wahr. Wir versuchen mal diese eine Stunde lang vielleicht für den einen oder anderen noch etwas Licht ins Dunkle zu bringen und auch darüber natürlich auch zu reden, was ganz wichtig ist. Ja, wir fangen an. Ich habe einen ganz lieben, netten Menschen in Schöneweiler, eine Bekanntheit. Das ist der Hey. Der ist ein ganz, ganz toller, ganz lieber. Und der hat auch seine eigene Meinung dazu. Er ist Niederländer und heute, wenn ihr das wisst, ist ja die World Pride in Amsterdam in den Niederlanden. Und schöne Grüße dahin. Und er hat so ein bisschen was Eigenes. Er hat einen eigenen Kommentar, den er uns jetzt zukommen lässt. Und den hört ihr nun.
2: Hallo, grüßt euch und heute World Pride in Amsterdam und ich, der G, lebe seit 10 Jahren hier in Schöneweide und war natürlich letzte Woche ein Riesendrama, überall extra Vorsichtsmaßnahmen und so weiter und wir gehen mal davon aus, dass es doch heute ein sehr schöner Tag wird, auch wenn es jetzt regnet in Berlin. Die Sonne haben wir zwischen unseren Ohren und mit unserer wunderschönen Farbe, die wir immer führen als doch Zeichen, dass wir eine fröhliche und nette Gesellschaft sind, die vor allem es gut meinen mit jeder. Na, und auch wenn das hier politisch gesehen in Berlin noch nicht so schön ist und ist natürlich sehr traurig, dass auf politischem Niveau da unsere wunderschöne Regenbogenfahne nicht gehissen wird und so weiter. Das ist eigentlich eine große Schande, auch wenn sie dann letzte Woche groß auftreten. Aber gut, wir müssen damit durch und vielleicht kriegen wir dann irgendwann doch nettere Leute an der Spitze da. Das wäre doch schön. Nach Berlin, für Berlin alles Gute und in Amsterdam ist natürlich viel Spaß und genießt von den bunten Farben und so weiter und unserem bunten Leben. Ja, sehr viel Pleasure in Amsterdam natürlich gewünscht, denn wir gaan er gewoon een leuk feestje van maken. En Berlijn denkt aan jullie in Amsterdam. Tschüss!
0: Ja, da gehen noch Grüße auf Niederländisch raus. Das finde ich sehr, sehr lieb. Danke, lieber Hey, dass du uns das hier gesprochen hast. Ja, und natürlich gibt es auch in Amsterdam zu der World Pride eine wunderbare Hymne. Und die wird gesungen von der ganz tollen, bezaubernden Tara McDonald. Und natürlich, man kennt den Titel, Thorsten wird ihn kennen, You're the Voice. Das sagt dir was.
1: Ist das der John Farnham Song?
0: Das ist der John Farnham Song, ein bisschen modernisiert und
1: modifiziert
0: und ganz schick und auf jeden Fall tanzbar. Und den wollen wir natürlich auch gerne spielen. Der kommt nämlich nun.

0: Was für ein opulenter Titel, gesungen von Tara McDonald, und das war You're the Voice. Und nun haben wir auch diesmal in einer etwas anderen Reihenfolge in der Sendung haben wir Mike Stockmann, der so seine eigenen Worte zu diesem ganzen Anschlag und zum CSD findet, und den hört ihr nun.
1: Haltung ist hot. Das war das Motto des diesjährigen 48. Berlin Prides, mal kurz CSD Berlin, bei dem wieder hunderttausende Leute ausgelassen gefeiert und demonstriert haben für Liebe und Freiheit. Und was für ein geiler Umzug war das. Sogar Sarah Connor sang am Abend auf der großen Bühne vorm Brandenburger Tor. Allerdings war danach dann relativ schnell Schluss. Gegen 22.15 Uhr wurden die Leute gebeten, den Platz zu räumen und dabei den Bereich um die Siegessäule zu meiden. Warum, wurde kurze Zeit später recht schnell klar. Ein 21-Jähriger, der sich offenbar im Internet und in der Familie radikalisiert hat, ist im Tiergarten mit einem Auto reingefahren und hat außerhalb des geschützten Bereichs des CSDs mehrere Menschen an- und umgefahren, eine davon tödlich. Tja, nun muss ein Kind wegen einem Amokfahrer ohne seine Mutter aufwachsen. Unsere Gedanken sind selbstverständlich bei den Opfern und Angehörigen. Und was wir daraus nur lernen können, ist, dass wir wahrscheinlich immer einen CSD brauchen werden. Denn genau dafür ist er da, um zu zeigen, hey, wir sind hier, wir sind normal und das ist auch gut so. Nun ist die Frage, wie wir mit dem letzten CSD umgehen. Wollen wir diesen CSD in Erinnerung behalten als einen Tag, wo ein Anschlag passiert ist und etliche Menschen lebensgefährlich verletzt wurden und eine Person sogar tödlich? Wollen wir diesen CSD als Mahnmal der Angst und des Hasses in Erinnerung behalten? Oder wollen wir dafür sorgen, dass dieses Gefühl einfach nicht die Oberhand gewinnt? Sondern wir erinnern uns einfach an die hunderttausend Menschen, die mit uns gefeiert und demonstriert haben und einen geilen Tag hatten. Die Entscheidung liegt, glaube ich, bei jedem selbst. Ebenso, wie man damit umgeht. Wie will man künftig die Veranstaltung sicherer machen? Man bedenke, wir haben den Volsum vor der Tür. Auch der. Das Straßenfest ist gut geschützt, aber was ist mit der Gegend drumherum, wo noch viele etliche andere Veranstaltungen aufgrund des Events stattfinden? Wie will man die schützen und kann man die überhaupt richtig schützen, sodass kein Anschlag mehr passiert? Wir müssen, denke ich, in die Zukunft sehen. Und auch klar etwas bemängeln, was die Regierung verbockt hat, nämlich Einsparungen im queeren Sektor und vor allen Dingen auch Einsparungen in der Jugendarbeit. Gerade dem Bereich, wo es umso wichtiger ist, Jugendliche abzuholen, auf dass sie sich erst gar nicht radikalisieren können, sondern etwas Sinnvolles schaffen, mit ihrem Leben anzustellen. Man kann gegen religiösen Fanatismus sein und gleichzeitig gegen rechte und rechtsextreme Parteien, die jetzt den Anschlag natürlich wieder für sich vereinnahmen, um weiterhin Hass und Spaltung zu betreiben. Darum, lasst uns auch in Zukunft Flagge zeigen, wenn nicht sogar mehr als jetzt. Und lasst uns den anderen, die uns nicht akzeptieren, ganz gleich, ob religiöser Fanatismus oder rechtsextreme Menschen, lasst uns diesen Menschen zeigen, dass wir uns nicht unterkriegen lassen. In diesem Sinne, habt doch einen verdammt guten Tag und wir sehen uns garantiert auf dem nächsten CSD.
0: Einen verdammt guten Tag wünschen wir dir natürlich auch, lieber Mike. Und du hast dir Musik gewünscht für diese Sendung. Es sind Bee Gees, die hatten wir ja schon mal von dir. Du bist, glaube ich, jetzt heimlicher Bee Gees-Fan geworden. Ich weiß es nicht. Hier ist auf jeden Fall ein wunderbarer Titel von ihnen, Secret Love.

0: unvergesslich, Bee Gees mit Secret Love. Und ich bin so froh, dass ich heute nicht allein im Studio bin, dass der Thorsten mir gegenübersteht, dass der Marco da ist. Denn ja, es ist einfach auch alles ein bisschen schwer und es ist aber auch alles sehr dynamisch, sage ich jetzt mal, denn der Thorsten hat es geschafft, Sascha Suden ans Mikro zu kriegen. Wie war das? Das hast du dann spontan, ist das passiert, wann?
1: Sascha war selber auf dem CSD gewesen, das werden wir alles gleich hören. Und es ist ein ganz langer, alter Freund von mir. Ich kenne ihn seit Anfang der 90er Jahre aus Köln noch. Und er hat ja auch einen Artikel verfasst für siegessäule.de. Und ja, es ist ja mittlerweile, also kann man sagen, Sascha Suden ist ja unser Dauerkorrespondent.
0: Ja, das stimmt.
1: Ne,
0: das
1: dieses so. Jahr hat er über den Grand Prix berichtet, wo er 14 Tage in Wien war. Mhm. Dann hat er berichtet auf dem Straßenfest.
0: Genau.
1: Dann
0: hat er, ne. Live war er da. Ne? Also das ist schon irre, dass wir viele Informationen sowohl von dir als auch von ihm bekommen. Und von daher freuen wir uns. Ihr habt euch am Donnerstag getroffen. Und dann hören wir doch mal, was er so sagt und was du ihn gefragt hast.
2: Thorsten Pretzinger für Rainbow City, natürlich heute in einer Art Sondersendung bezüglich des Attentats beim Berliner CSD im Gespräch mit Sascha Suden, der ja dabei war. Sascha, wo hast du dich aufgehalten zum Zeitpunkt des Anschlags?
3: Genau, ich war Gott sei Dank nicht beim Anschlag dabei, sondern ich war beim CSD dabei am Brandenburger Tor, war dort im Mitglieder- und Pressebereich hinter dem Brandenburger Tor. Und es war schon sehr gespenstisch, weil ich war im Gespräch um 22 Uhr und auf einmal wurden die Notausgänge geöffnet. Es kam die Durchsage Evacuation, also Evakuierung, und alle Menschen, die da waren, und es waren ja Angetrunkene dabei, es war Partyleute dabei, sind gesittet und entspannt, rausgegangen einfach. Das war schon faszinierend.
2: Ja. Die zwei Bereiche, die nun diskutiert werden, sind die Justiz und die Politik. Ist gleich beides zu soft. Nun ist so ein derartiger Anschlag auf deutschem Boden ja fast Usus geworden, zynisch formuliert. Ne, also sehr platt, alle paar Monate rast jemand in Deutschland mit einem Auto in die Menschenmenge. Kann man von einer Unlösbarkeit bzw. Eindämmung des Terrors überhaupt sprechen?
3: Also Verrückte gibt es, glaube ich, generell. Du kannst auch mit der Bahn fahren und wirst erstochen. Dafür braucht man kein Auto. Und das ist auch der Vorwurf, der der Polizei gemacht hat, das wäre nicht genug geschützt gewesen. Den halte ich tatsächlich für Quatsch, weil die Opfer gab es auch durch die Machete, mit der er rumgelaufen ist. Und wie gesagt, wenn man töten will, dann kann man das leider auch. Da kannst du nichts von schützen. Und dass der frei rumgelaufen ist, dieser Attentäter, das ist, glaube ich, eher der Skandal der Justiz. Das hätte nicht sein dürfen.
2: Ja, du sprichst von der Verlogenheit des Kanzlers Merz im Angesicht queeren Leids. Woran machst du das fest?
3: Na, ich war ja am Tag darauf, am Sonntag, gab es ja zwei Veranstaltungen. Es gab einmal am Brandenburger Tor die Gedenkveranstaltung der Dykes, die sich kurzfristig organisiert haben. Da waren 8000 Menschen da in Trauer und mit Tränen. Und danach war ich halt in der Kirche, in der Marienkirche, wo der Kanzler halt auch da war. Und da gab es so viele verpasste Chancen, wie ich geschrieben habe, die er nicht genutzt hat. Dass zum Beispiel der Kanzler und der regierende Bürgermeister Wegner mit dem CSD-Vorstand alleine stand und der Kanzler war nicht dabei. Der hat auch am Trauermarsch nicht teilgenommen, den es gab von der Kirche bis zum Brandenburger Tor. Und das wäre eigentlich möglich gewesen, 10 Minuten für ihn, glaube ich, wenn er gewollt hätte, ein Zeichen zu setzen. Dann wurde kritisiert, dass er in der Kirche seine Ansprache mit Damen und Herren begonnen hat, bei einem queeren Publikum. Und es gibt ja vielleicht auch non-binäre, keine Zugeordneten und dergleichen. Das wurde als unsensibel auch empfunden und auch seine Ansprache. Und es sind auch tatsächlich einige aus der Kirche rausgegangen als Demonstration.
2: Ja, der nächste CSD findet ja auf Hamburger Boden statt. Wärst du dort ansässig, würdest du hingehen?
3: Also erstmal darf ich sagen, es ist der nächstgrößte, der stattfindet. Es finden am Samstag 8 CSDs tatsächlich statt, die wahrscheinlich auch alle stattfinden werden. Ja, wenn ich in also wenn ich da wäre, ich bin leider nicht da, würde ich auch nach Hamburg fahren als Signal. Der CSD-Vorstand aus Berlin, der kriegt einen Truck in Hamburg und wird da mitfahren. Man bittet allerdings darum, dunkle Kleidung zu tragen aus Trauer für die und Andenken für die Opfer. Aber sie sagen, wir müssen weiterhin feiern, wir müssen weiterhin präsent sein. Und das hat übrigens eine der spannendsten und vielleicht besten Sätze, die der Kanzler auch gesagt hat, feiern Sie weiter. Und ich glaube, das muss die Community und alle anderen, die uns unterstützen, auch tun.
2: Ja, das Profil des Täters ist klassisch. Deutscher Pass, aber libanesische Herkunft, Behörden auffällig, vorbestraft. Wie sehen deiner Meinung nach die Maßnahmen aus, die die Politik jetzt ergreifen muss?
3: Thorsten, es geht ja noch weiter. Er hat nicht nur einen deutschen Pass, er ist hier geboren. Er ist hier zur Schule gegangen, er ist hier in eine Grundschule gegangen. Und also sozialisiert sozusagen Deutsch. Und es hat nichts gefruchtet. Und was jetzt rausgekommen ist, dass, und wenn sich das bestätigt, und es scheint so zu sein, dass sein Vater homosexuell ist und in einer homosexuellen Beziehung lebt. Das heißt, auch da wird jetzt gesagt, deswegen sein Hass, weil der hat sich vor 6 Jahren von seiner Mutter getrennt. Ich weiß nicht, ob wegen seiner homosexuellen Beziehung. Also das heißt, der war anscheinend in einem Zwiespalt, auch mit dem Islamismus und dergleichen, um da nicht rauszukommen. Also tatsächlich, er hätte einfach nicht auf freiem Boden sein dürfen. Also ja. So, das ist, glaube ich, das Fatale. Und es soll ja 250 Gefährder allein in Berlin geben, die gefährlich sind. Ratlos.
2: Ja, derzeit werden ja die Begriffe so ein bisschen verwässert, wenn nicht sogar falsch verwendet. Der Slogan lautet unter anderem Kampf dem Konservatismus, dem Rechtsextremismus, aber das greift hier nicht. Es muss doch eigentlich heißen Kampf dem IS-Islamismus, aber das wird als religionsfeindlich eingestuft und es traut sich keiner. Das ist doch ein bisschen sehr,
3: Also die Woche war schon, also fand, glaube ich, ein kleines Umdenken statt. Die Diskussion ist natürlich bei den Parteien, wir sind in Berlin im Wahlkampf, das darf ich nicht vergessen, am 20. September wird das Abgeordnetenhaus neu gewählt. Da wollen tatsächlich einige linke Kreise sich halt mit dem Islamismus nicht mit den Verschwörern, sondern mit den muslimischen Mitbürgerinnen und Mitbürgern. Es muss benannt werden, also ganz klar. Und die Gefahr von rechts ist, glaube ich, auch da. Ich möchte nicht mit meinem Partner Hand in Hand in Marzahn-Hellersdorf gehen, wo die ganzen Neonazis sind und auch da die in Brandenburg die CSDs angreifen. Die sind auch eine Gefahr. Aber der Islamismus ist natürlich ganz klar eine Gefahr. Und man darf eins nicht vergessen, das sollte man auch immer bedenken, von 22 Staaten der Arabischen Liga sind 18, da steht die Todesstrafe, beziehungsweise nicht die Todesstrafe, aber da steht Homosexualität unter Strafe. Das heißt, das ist auch ein Teil des Islams und das darf man nicht vergessen.
2: Ja. Was ist nun deiner Meinung nach die Hauptaufgabe von Kai Wegner?
3: Also Kai Wegner hat, glaube ich, nicht mehr so eine große Aufgabe, weil er ist in 3 Monaten weg. Da werden wir einen neuen Regierenden oder eine neue Regierende haben. Nein, ich glaube, die Aufgabe der Politik ist im Augenblick, sich ganz klar auch zu queeren Menschen zu bekennen, weil, ich weiß nicht, ob dir das aufgefallen ist, aber die meisten Statements, da wird von Vielfalt geredet, Angriff auf unsere Gesellschaft, es wird aber verschwiegen, um was es eigentlich geht, nämlich, dass das ein Anschlag auf queeres Leben war, also die Worte queer, schwul, lesbisch, trans, non-binär, inter, bi, also was es alles gibt, die hörst du eigentlich nicht und dadurch werden wir wieder nicht sichtbar. Und ich glaube, das ist die Aufgabe der Politik, auch dafür zu sorgen, dass wir tatsächlich sichtbar sind. Und mein Vorwurf war ja auch an den Bundespräsidenten, dass der nicht gekommen ist nach Berlin, um sozusagen auch sein Mitgefühl, das hat er ja ausgedrückt, aber auch zu teilen persönlich und sozusagen auch Flagge zu zeigen für uns, für die queere Community.
2: Ja, und meinst du, dass so ein Attentat auf Gleichgesinnte, dass das eher abschreckend oder anstachelnd wirkt?
3: Also wenn du jetzt, ich bin ja im Internet ganz viel unterwegs, ob es bei Instagram ist und wie sie alle heißen, und TikTok, und wenn du da Kommentare liest, da wird dir schlecht, wo also auch, ich sag jetzt mal, scheinbar Deutsche, also Bio-Deutsche, wie man so schön sagt, hetzen und sagen, toll, es hat die Richtigen getroffen, wobei man bedenken muss, das ist eine Mutter, die verstorben ist, eine 65-jährige Mutter von einem Mädchen, wobei man gar nicht weiß, ob die überhaupt queer ist. Das heißt, also es ist noch nicht mal eine queere Person wohl gestorben. Das heißt, dieser Hass, der da kommt, das ist unerträglich. Und ich glaube, da muss dran gearbeitet werden und auch mit der Justiz, ganz klar.
2: Ja, ja, danke. Möchtest du von dir aus noch irgendwas hinzufügen? Mit den Fragen war es das jetzt?
3: Also ich glaube, was ganz wichtig ist, wir sollten auf jeden Fall versuchen, oder nicht versuchen, wir sollten sichtbar bleiben und auch weiterhin tanzen. Wir dürfen auch jetzt wieder Spaß haben, wir dürfen auch auf die nächsten CSDs gehen, mit dem Gedenken an dem, was passiert ist, aber auch ganz klar jetzt fordern, unsere Sichtbarkeit und auch an die Politik, ändert dringend was. Auch die Justiz, dass halt gefährliche Attentäter nicht frei rumlaufen.
2: Ja, vielen Dank für das Gespräch und wir wünschen dir alles Gute.
3: Dankeschön.
0: Genau, von unserer Seite alles Gute auch, lieber Sascha. Und Thorsten, wie bist du auf Misha Paris gekommen? Wir haben gerade schon hier uns unterhalten und gerätselt und dann hast du mir gesagt, ja, und sie hatte einen so einen tollen Song, woher man sie eigentlich kennt, ne?
1: Ja, naja, es war im Jahr 1989 und da erschien ihr Debütalbum So Good. Die Single-Auskopplung war My One Temptation und sie ist eine der wenigen eben britischen Soul-Sängerinnen, die es gibt. Ne? Es gibt ja so ein paar Weiße, Dusty Springfield, Lisa Stansfield, aber sie ist eben so eine der wenigen Farbigen, die eben auf britischem Boden Soul veröffentlicht hat. Und sie war dann beteiligt im Jahre 1999 an dem Soundtrack zu dem Film Young Soul Rebels und den hören wir jetzt. Yeah, yeah, the rebel.

0: Ein so schöner Titel. Misha Paris, ja, das war ein Highlight in dieser Sendung. Und jetzt gibt es sogar noch eine Überraschung. Wir haben am Telefon, wenn jetzt alles klappt, haben wir Thomas Dietrichs live vom CSD aus Hamburg. Ich grüße dich, Thomas.
1: Ja. Hallo, Robert.
0: Hallöchen, kannst du uns gut verstehen aus Berlin?
1: Bisschen leise jetzt, aber wir versuchen das einfach.
0: Supi. Ja, es ist bei euch auch relativ windig, aber ich habe ja heute irgendwie in den ersten Bildern gesehen, es ist doch relativ trocken und sonnig.
1: Es ist sonnig und es ist auch nicht gerade kalt.
0: Das ist so cool.
1: Es ist das echte gute CSD-Wetter, ja.
0: Das freut uns super ungemein. Jetzt sag mal, wie ist denn so die Stimmung?
1: Die Stimmung ist eigentlich ganz gut. Es ist sehr voll. Ich habe den Eindruck, mir kommt es ein bisschen voller fast vor als in Berlin. Das kann mich auch täuschen. Ui. Du hast sehr viele Leute, die auch kleingeschriebene Zettel haben für Toleranz, für Akzeptanz. Das ist mir in Berlin nicht so aufgefallen. Also das ist mir heute hier sehr stark aufgefallen. Der CSD Berlin ist auch vertreten mit einem Truck. Die haben sich entschieden, nach langer Abwägung das Angebot des CSD Hamburg teilzunehmen. Und da ist unser andere auch Marcella dabei. Ich habe gesehen, sie hatten vorhin auch kurze Reden unterwegs. Marcella hat zum Beispiel auch gesungen, Liebe ist alles. Und gestern bei der Eröffnung wurde auch eine Gedenkminute eingelegt für die Verletzten und die Verstorbenen.
0: Das ist sehr gut. Also ist man dort vertreten. Sichtbarkeit ist so wichtig in diesen Tagen, generell ja sowieso auch. Und ansonsten, was erlebst du so selber für dich? Fühlst du dich sicher auf dem CSD?
1: Also ich fühle mich eigentlich schon relativ sicher. Bei manchen Absperrungen, sage ich, da war Berlin vielleicht sogar noch ein bisschen besser. Aber du kannst nicht alles absichern, aber eigentlich Polizei ist da. Und wie gesagt, eine hundertprozentige Sicherheit gibt es nicht. Und bei der Eröffnung wurde auch nochmal an Berlin gedacht und das nochmal erwähnt. Und auch dieser Appell an die Politik.
0: Das klingt ja sehr gut. Also Reden sind ja auch immer wichtig. Es ist ja nach wie vor eine Demonstration und keine Fete oder sonst was. Das wollen wir auch mal noch mal ganz klar sagen. Wir stehen ja hier für Dinge ein, die sich noch verbessern und ändern sollen. Trotzdem ist natürlich der Showbiz auch ganz wichtig, dass man den hat. Was wirst du denn jetzt noch machen? Wie wird es denn bei dir jetzt noch weitergehen?
1: Also ich habe mir sehr viel vom Zug angeguckt, bin dann mit den Puppies mitgelaufen. Wir werden jetzt gleich zum Fototermin noch von den Puppies gehen, machen jetzt eine Abkürzung, haben kurz was gegessen, weil es zieht sich doch ein bisschen hin. Was ich toll fand, dass Berlin gesagt hat, wir nehmen daran teil. Ich habe gesagt, spielt ihr Musik? Ja, wir werden auch Musik machen. Wir wollen jetzt uns nicht ganz verkrümeln. Also wir wollen sichtbar sein. Wir wollen auch ein bisschen feiern, trotz der schweren Situation. Das finde ich eine ganz tolle Entscheidung vom CSD.
0: Und gibt es denn dann später noch, ich weiß es ja immer von den vergangenen CSDs in Hamburg, da war ich ja auch mit dabei, gibt es nach wie vor dann an der Innenalster auch diese Buden, die Bütchen und wo man sich informieren kann, Infostände etc., so eine Meile, wo man einfach auch nach dem CSD noch hingehen kann?
1: Das Straßenfest gibt es natürlich und ja. Auf dem Rathausmarkt halt die Hauptbühne, da ist gestern Abend noch Loi aufgetreten und man muss auch sagen, beim Rathaus wird ja auch die Regenbogenflagge und die hat seit letzten Sonntag auch einen Trauerflor. Also man, die Community hält wirklich zusammen, es ist wirklich beachtenswert.
0: Prima. Also dann ist der weitere Abend ja auch gesichert, sodass du auch noch etwas unternehmen kannst in die Richtung, dass man sich Bühnenprogramme etc. angucken kann oder einfach ein bisschen schlendern noch kann. Also gut besucht ist er alle Male, wie du sagst. Und jetzt wird es gerade ein bisschen lauter wieder bei dir. Aber wir wollen dir ganz herzlich danken für dein Engagement, dass wir dich in Hamburg erreichen konnten und dass du da bist, auch für uns hier. Und wir machen ja viele Dinge gemeinsam. Das nächste Mal wollen wir darauf hinweisen, du bist ja wieder bei der Folsom und wirst berichten mit einer eigenen Sendung. Da freuen wir uns auch ganz besonders drauf. Und deswegen herzlichen Dank an dich. Und ja, dann
1: habt viel Spaß. Noch ja.
0: Ja?
1: Vielleicht noch ein kleiner Programmtipp. Ich hatte heute Morgen auch mit dem CSDV ein Interview. Mhm. Das wird unter anderem bei meinen Kollegen heute Abend bei Pink Channel ausgestrahlt. Und ich war auch gestern bei der Eröffnung. Mein Kollege hat auch was zusammengeschnitten unter Pink Channel. Das läuft bei Tide. Bekommt ihr auch im Internet per Livestream.
0: Supi. Das ist ja schön.
1: Von 19 bis 20 Uhr.
0: Von 19 bis 20 Uhr bei Tide könnt ihr das gucken. Und vor allen Dingen...
1: Nein, Radio.
0: Radio. Hören. Entschuldigung, natürlich hören. Okay, bei Tide könnt ihr das Interview hören. Ich weiß gar nicht, warum ich jetzt ins Fernsehen abgedriftet bin, keine Ahnung. Aber amüsier dich noch schön, hab noch viel Spaß, zeigt Flagge und seid stolz. Und ja, Hamburg ist on the top, würde ich sagen. Wunderbar.
1: Grüße aus Hamburg ins Studio. Danke, dass ihr das Interview ermöglicht habt. Danke.
0: Natürlich gerne. Bis dann. Tschüss, Thomas. Ciao. Tschüss.
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0: Ja, das ist doch toll, dass das geklappt hat mit unserem lieben Thomas Dietrichs, der ja auch viel macht im Bereich für LGBTIQ und so weiter. Und das freut uns natürlich. Ein wunderbarer Titel wartet jetzt auf euch, der aber leider auch ein bisschen traurig ist, aber auch schön. Du bist meine Heimat. Ja, Deutschland ist unsere Heimat und Berlin ist unsere Heimat. Und für die Hamburger ist Hamburg die Heimat. Und von daher Grüße geht nach überall, wo Menschen sagen, wir sind ein Stück Heimat und Deutschland ist meine Heimat. Hier ist Unheilig mit Du bist meine Heimat.

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1: Unsere Heimat Deutschland. Du bist meine Heimat von Unheilig. Ja, und jetzt kommt, wer fehlt natürlich noch in dieser Sendung? Unsere liebe Xenia. Und sie kommt jetzt erstmal mit den Xeni-News.
2: Hallo, ihr Lieben. Herzlich willkommen zu den Xeni-News. Der Terroranschlag auf den CSD Berlin 2026 am vergangenen Samstag hat in seiner Folge Wellen geschlagen. Ich möchte euch infolgedessen nicht noch einmal seinen Werdegang erzählen. Vielmehr möchte ich euch über neueste Erkenntnisse berichten, die euch mit Sicherheit verwundern werden. Wie Quir.de auf Basis einer Meldung der Berliner Morgenpost berichtet, soll der Vater des islamistischen Attentäters Abdul B. schwul gewesen sein. Die Zeitung habe aus Sicherheitskreisen erfahren, Zitat, dass Abduls Vater homosexuell sein soll und mutmaßlich in Berlin mit seinem Partner zusammenlebt, Zitat Ende. Des Weiteren lebten die aus dem Libanon stammenden Eltern von Abdul B. getrennt. Der 21-Jährige sei gemeinsam mit seinen Schwestern bei der Mutter aufgewachsen, die wiederum alle streng gläubig seien. Die Behörden hätten B. schon früh im Blick gehabt, seine Eltern hätten wiederum nicht kooperiert. Der Attentäter habe nach einer anfänglich guten Schulzeit schlechte Noten und Fehlzeiten entwickelt und sei infolgedessen schon als Grundschüler durch aggressives Verhalten, später auch Gewalt aufgefallen. B. habe dem Bericht zufolge auch im emotionalen und sozialen Bereich sowie dem Anspruch auf sozialpädagogische Förderung Schwierigkeiten gehabt. Die Förderschule habe er vor wenigen Jahren ohne Abschluss und ohne Perspektive verlassen. Wie Quir.de des Weiteren schreibt, habe B. sich seit 2021 zunehmend radikalisiert. Dies habe am Mittwoch auch Berlins Innensenatorin Iris Spranger im Innenausschuss des Abgeordnetenhauses berichtet. B. sei dem Berliner Verfassungsschutz zufolge seit November 2021 bekannt gewesen. Seitdem sei er laut Spranger in der salafistischen Szene unterwegs gewesen. B. habe zeitweise auch noch einer salafistischen Gruppe angehört, die missionierend unterwegs gewesen sei, weitere Anhänger angeworben habe. Bei der Polizei hingegen sei B. schon seit 2019 mit Delikten wie Körperverletzungen, Betrug, Raub und Beleidigungen aufgefallen. Laut einer Skizzierung von Quir.de mit Verweis auf Berichte der vergangenen Tage habe B. insgesamt 2 Versuche unternommen, um nach Syrien einzureisen. Sein Ziel sei gewesen, sich dort dem Islamischen Staat anzuschließen. Dabei sei er wiederum im Libanon festgenommen worden und zu 3 Monaten Haft aufgrund von, Zitat, Anstiftung zu religiösen und konfessionellen Konflikten, Zitat Ende, verurteilt worden. Nach seiner Haft sei B. bei seiner Rückkehr festgenommen und in Untersuchungshaft gesteckt worden. Dort sei er geblieben, bis er am 12. Mai von einem Jugendschöffengericht am Amtsgericht Tiergarten zu 22 Monaten Jugendstrafe verurteilt worden sei, unter anderem wegen Vorbereitung einer schweren staatsgefährdenden Gewalttat. Das Gericht habe infolgedessen dann aber auf eine Vorbewährung entschieden, eine sofortige Haft genauso wie auch Untersuchungshaft ausgesetzt. Was ich darüber denke? Der Werdegang von B. liest sich für mich wie das Leben einer gescheiterten Person. Dass infolge eines solchen Menschen eine unschuldige 65-jährige Polin sterben musste, ist an Grausamkeit nicht mehr zu überbieten. Was ich mir wünsche? Dass die Politik queeres Leben schützt. Nicht nur durch symbolisches Hissen der Regenbogenflagge. Ich erwarte Action und eine andere Politik zugunsten der LGBTIQ-Szene. Über Fußfesseln und Gefährder zu diskutieren, geht an jenem vorbei, was sich die queere Szene schon seit langem bereits wünscht und was bis heute seitens der Politik nicht umgesetzt ist. Hände weg vom Selbstbestimmungsgesetz oder aber auch einen besseren Schutz für CSDs. Diskutiert mit mir zu diesem Thema unter facebook.com/groups/xeninews, über xeniverse@outlook.de oder auch in WhatsApp. Wie ihr genau mitmachen könnt, erfahrt ihr über xeniverse.de.
1: Ja, und wenn ihr sie natürlich ganz live wieder hören möchtet, unsere liebe Xenia, sie ist am Montag in ihrem Xeniverse wieder um 12 Uhr hier bei Alex dran und auch im Studio jetzt schon gleich für die nachfolgende Sendung Christian Abraham, da freue ich mich auch ganz besonders. Ich wollte schon sagen, die Sonne geht auf im Studio, Christian ist da, wunderbar, du hast auch ein bisschen Sonne mitgebracht, oder? Warte mal, ich mach dir mal, der, mach mal den.
3: Ja. Welchen willst du denn?
1: Egal.
3: Okay. Ja, ich sag mal so, es ist getrübte Sonne. Jetzt nicht, wenn man halt auch nach draußen guckt, sondern allgemein die Stimmung. Ich meine, wisst ihr ja selbst, hatten einen super Mittwoch im Theater des Westens zur Pride Night. Ich war an dem Wochenende des CSD Berlin halt in Bremen. Wenn man dann im Nachhinein denkt, eigentlich wäre man beim CSD gewesen und hätte das Ganze miterlebt irgendwie. Ja, ich bin seitdem halt ziemlich deprimiert, muss ich sagen, auf der einen Seite. Und deswegen gibt es auch heute, wenn ich schon mal Werbung dafür machen darf, in meiner Sendung meine Musik zum Gedenken. Songs, die ich mir jetzt ausgesucht habe. Also meine Radiothek, die in einer anderen Form ist.
1: Das ist ganz toll. Also ganz schön, dass du das machst. Also dranbleiben, liebe Hörer. Ihr werdet hier auf jeden Fall ja, gut informiert, natürlich nach wie vor auch. Und die liebe Xenia, die hat sich natürlich auch einen Titel gewünscht. Hey Baby, würde ich schon sagen. Baby heißt er, von Azure Rights. Und der kommt nun.

0: Was für ein ungewöhnlicher Titel mal von Xenia hier. Das hat mich wirklich sehr überrascht, wo ich das gehört habe, was sie ausgesucht hat. Aber das ist so. Und diese Vielfalt könnt ihr, wie gesagt, auch am Montag erleben, ab 12 Uhr in ihrem Xeniverse. Jetzt kommt sie nochmal mit den Berlin-Brandenburg News und Events.
1: Hier sind die Berlin-Brandenburg News and Events in dieser Sendung. Nach dem Terroranschlag auf den Berliner CSD vergangenen Samstag haben die Organisatoren des Berliner CSD entschieden, am Umzug des Hamburg Pride 2026 diesen Samstag teilzunehmen. Mit einem eigenen Wagen. Anschließend wird es wiederum am Sonntag eine Mahnwache im Berliner Tiergarten geben. Mehr hierzu auf queer.de. Aufgrund einer, Zitat, spürbaren Veränderung des gesellschaftlichen Klimas, Zitat Ende, hat das Organisationsteam das Zug der Liebe für dieses Jahr entschieden, keine Parade ausrichten zu wollen. Mehr hierzu auf queer.de. Der Love Parade-Nachfolger Rave the Planet wiederum informiert zurzeit gerade darüber, dass es hinsichtlich von Rave the Planet aktuell eine Falschmeldung in Umlauf gibt, nach der diese Parade in diesem Jahr ebenfalls ausfallen würde. Wie die OrganisatorInnen von Rave the Planet über Social Media mitteilen, ist das nicht richtig. Ihnen nach wird die Demonstration auch in diesem Jahr stattfinden. Die Neonazi-Person Marla Svenja Liebig soll, wie Queerbild mitteilte, die eigene Haftstrafe in einem Männergefängnis absitzen. Dies habe laut dpa-Angaben die Anstaltsleitung im Frauengefängnis Chemnitz entschieden. Zuvor war Liebig nach der eigenen Auslieferung von Tschechien nach Deutschland nach Chemnitz gekommen, aber noch am selben Tag in die Justizvollzugsanstalt Zeithain im Landkreis Meißen verlegt worden. Sachsens Justizministerin Konstanze Geiert äußerte sich hierzu folgendermaßen, Zitat, gut, dass die JVA schnell Klarheit geschaffen und sich nicht auf Inszenierungen eingelassen hat. Zitat Ende. Mehr hierzu unter bild.de. Und damit jetzt noch kurz zu den Veranstaltungen, diesmal mit einer Übersicht aller CSDs vom 1. August 2026. CSD Hamburg bis 2. August, CSD Bonn, CSD Amberg, CSD Burgenlandkreis in Naumburg, Sachsen-Anhalt, CSD Kempten, MKK Pride Schlüchtern, Hessen, CSD Wolfratshausen, Bayern,

ist der Frontmann gewesen und ja, er hat sich einen Traum erfüllt nach 22 Jahren war es, glaube ich. Nach 22 Jahren hat er den Titel neu aufgenommen und hier ist für euch Kyrie und wir sagen tschüss, bis nächste Woche. Ciao, ciao, bis dann.

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1: Herzlich willkommen bei den On Air Stories. In dieser On Air Story möchte ich euch die Sendung Oldie Treff von Peter Ziermann vorstellen. 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
2: Ja, freut mich auch.
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1: 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Ich bin heute mit Rolf Gensrich im Studio, der die Sendung OK Beat macht.
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1: Wie würdest du ansonsten deine Sendung generell beschreiben?
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Und damit herzlich willkommen zur 626. Ausgabe der Radiothek, die Music Show. Das Ganze an diesem Samstag, dem 1. August 2026. Zu hören sind wir bei Alex Berlin auf DAB Plus, in Berlin Kabel auf 92,6 MHz, Entschuldigung, im Livestream weltweit und digital auf www.alex-berlin.de und dann auf diversen Apps und Portalen für die Radio.de, TuneIn, Phonostar, Freies Radio, Phonostar und was es da sonst noch alles gibt. Ja, am Mikrofon und Sendeverantwortliche und euer Christian Abraham. Wie gesagt, die 626. Ausgabe der Radiothek und wie ich es gerade schon bei den Kollegen von Radio Rainbow City gesagt habe, ist es heute mal auch eine andere Sendung der Radiothek und ist es auch für mich ein wenig anders. Ihr merkt es schon, vielleicht selbst meine Anmoderation ist ein wenig anders als sonst. Ich habe Songs rausgesucht und habe die Sendung untertitelt mit »Meine Musik zum Gedenken«. Ich hoffe, es ist trotzdem für euch eine etwas angenehme Sendung, dann bis kurz vor 17 Uhr. Und ja, zu sagen, ich wünsche euch viel Spaß, fällt mir zwar in der heutigen Sendung oder der heutigen Zeit ein bisschen schwer, aber ich freue mich, wenn ihr dabei seid und zuhört an den Radiogeräten oder wo auch immer ihr dabei seid.

Ja, A Little Respect war das Ganze von, Entschuldigung, Conlett Kane heißt der Sänger, der diese Version des Titels von Erasure rausgebracht hat. Die Radiothek heute untertitelt mit Meine Musik zum Gedenken. Grund wissen wir alle, vor genau einer Woche das schwere Attentat beim CSD in Berlin. Wir waren nicht da, ich hatte es schon gerade in der Vorsendung erwähnt, wir waren in Bremen zum Schiller-Konzert, hatten da wirklich einen schönen Abend. Man kam dann abends ins Hotel, wollte noch gemütlich was an der Bar bzw. im Außenbereich trinken. Wetter war ja schön. Und Ich dachte, guckst du dann mal kurz in den Livestream von Alex Berlin, kurz nach 22 Uhr rein, um dann festzustellen, es ist kein Stream, kein TV-Stream da vom CSD, wie man es ja sonst von Alex Berlin kennt, der ja auch Medienpartner war oder ist. Und dann erstmal so dann mitgekriegt, was überhaupt hier in der letzten Woche dann in Berlin passiert ist. Auch wenn ich nicht da bin, auch wenn ich weiß, es sind keine Freunde von mir verletzt worden, muss ich sagen, geht es mir trotzdem sehr, sehr nahe, gerade als queere Person, weil ich es einfach nicht nachvollziehen kann, wie sich halt so viel Hass aufstecken kann. Gut, es gibt mittlerweile in Deutschland ja auch Parteien, die das Ganze unterstützen in ihren Aussagen und Meinungen. Ich möchte auch gar nicht so weit gehen, weil eigentlich soll die Sendung auch mehr halt diesmal von Musik dominiert werden als von der ganzen Zeit. Aber man muss es halt einfach auch erwähnen. Ich kann es halt einfach nicht nachvollziehen. Ich verstehe es halt nicht. Und ich muss sagen, und immer wieder, wenn ich halt dran denke und man wäre vielleicht da gewesen und es hätte denn jemand erwischt, den man kennt, so wie gesagt, im Moment gehe ich von aus, hat es keinen erwischt, den ich kenne, aber es sind auf jeden Fall 30 verletzte Personen zu viel, es ist eine getötete Frau zu viel, und wenn man dann bedenkt, dass diese Frau mit ihrer Tochter extra aus Polen oder woher sie auch kommen, angereist sind, um sich den CSD anzugucken, die Demonstration, die Party danach, und dann liegt die Tochter schwer verletzt im Krankenhaus und die Mutter ist tot und die Schwester und die Tochter muss dann irgendwann alleine wieder nach Hause fahren. Und ja, es ist halt irgendwo, weiß ich nicht, komme ich persönlich, habe ich trotzdem arg meine Probleme damit. Und ja, deswegen halt heute diese Sendung untertitelt mit Meine Musik zum Gedenken. Und es gibt unter anderem einen Song, der jetzt kurz danach rauskam, der heißt Viel Kraft für Berlin. Ich habe den in den letzten Tagen dann auch immer mal wieder gehört und man merkt es jetzt an meiner Stimme, und ich werde wahrscheinlich dann auch wieder bei dem Song dann wieder Pipi in den Augen haben, wie jetzt eigentlich schon, und werde dann wahrscheinlich wieder leicht hier im Hintergrund dann weinen, aber es ist halt so. Man ist halt auch ein Gefühlsmensch, man hat halt eine Seele und es tut einem halt auch so unendlich leid, wie Leute wollen halt für, demonstrieren für ihre Rechte, und man sieht halt immer mehr in dieser Stadt, in diesem Land, auf dieser Welt, dass halt einfach wirklich CSDs weiterhin oder Prides weiterhin notwendig sind. Heute in Hamburg, die Berliner dürfen da mitfahren, sind alle schwarz gekleidet auf ihrem Truck, auf ihrem LKW. In Amsterdam ist der World Pride, habt ihr auch gerade gehört. Also, und hoffen wir mal einfach, dass da weiterhin alles toll abläuft. Hier ist jetzt, wie gesagt, der Song Viel Kraft für Berlin.

0: Das war der Song Fehlkraft für Berlin-Izett in der Radiothek mit der 626. Ausgabe. Und heute gibt es meine Musik zum Gedenken. Ja, Toleranz, das ist geboten. Man muss mit manchen Sachen vielleicht nicht einverstanden sein oder klarkommen, aber man sollte sie einfach tolerieren. Und Hass sollte in dieser Welt keinen Platz haben. Vor allen Dingen auch nicht durch gewisse amerikanische Präsidenten oder wen es da alles auf der Welt so gibt, die meinen, sie müssen Hass schüren, die Leute verrückt machen und ja, wie auch immer. Es geht jetzt weiter in der Sendung mit dem Titel Wenn Engel werden lernen.
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Wenn Engel lernen zu weinen oder wenn Engel weinen lernen, das war der Titel. Ich bitte um Entschuldigung für den Fehler in der Anmoderation. Ihr hört die Radiothek, die Music Show, das Ganze zum 626. Mal hier bei Alex Berlin und es geht jetzt weiter mit dem Song Ich trag dich im Herzen, ein emotionales Lied über Abschied, Erinnerung und Liebe.

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2: Es ist 16.30 Uhr, ihr hört die Radiothek, die Musikshow mit der 626. Ausgabe, das Ganze hier bei Alex Berlin, unter anderem zu hören auf DAB Plus, am Mikrofon ihr und euer Christian Aber. Ich trag dich in meinem Herzen, habt ihr gerade gehört. Und in dieser Sendung geht es, untertitelt, meine Musik zum Gedenken. Auf der einen Seite natürlich aufgrund des Anschlages beim CSD in der letzten Woche in Berlin, aber grundsätzlich auch natürlich auf alle Taten, die hier passieren, ob es Ehrenmorde und was auch immer sind. Das hat nichts zu sein. Und wenn man dann heute noch einen Bericht über queer.de lesen muss, wie sich ein katholischer Pfarrer äußert, denn ja, fehlen einem neben der Wut manchmal dann vielleicht auch nur noch die Worte. Was für eine menschenverachtende Entgleisung. Für den katholischen Pfarrer Winfried Abel ist der Anschlag auf den Berliner CSD ein, in Anführungsstrichen, Signal des Himmels und Anführungsstrichen, Aufruf zur Besinnung und zur Umkehr. Die Pride-Demo sei eine, Anführungszeichen, Parade der Schamlosigkeit und Verherrlichung der Perversion. Da fragt man sich wirklich, wie kann sich eine Person, ich möchte diesen Menschen nicht mal mehr als Person als Mensch bezeichnen, sondern wie kann sich diese Person es herausnehmen, so zu urteilen? Manchmal sollte die katholische Kirche und diverse andere einfach mal vor ihrer eigenen Haustür kehren. Das nur ganz kurz dazu. Es geht jetzt weiter mit dem Song, wo Seelen geschmiedet werden.
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1: Wo Seelen geschmiedet werden. Ihr seid in der Radiothek, die Music Show. Das Ganze hier bei Alex Benin und das Ganze zum 626. Mal. Und heute mal in einer etwas anderen Form, denn diese Sendung ist meine Musik zum Gedenken. Weiter geht es mit dem Song Ich habe alles verloren. Manchmal verliert man einen Menschen und mit ihm sich selbst.

Sarah Connor und Vincent. Wir kommen nun zu den Regenbogenfarben von Kerstin Ott und Helene Fischer.

Ich ganz herzlich, dass ihr dabei wart aus tiefstem Herzen und denkt dran, wir sind nur eine Welt, wir müssen mehr zueinander halten. Und damit sage ich Tschüss und auf Wiederhören, ihr und euer Christian Abraham, der gleichzeitig sendeverantwortlich war.

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1: Heute geht es um das Campusradio CouchFM. Das ist ein Projekt in Zusammenarbeit der drei Berliner Hochschulen, der Humboldt-Universität, der Freien Universität und der Technischen Universität Berlin. Und ich möchte euch nun das Campusradio genauer vorstellen und habe hierzu Laura und Emily von CouchFM eingeladen. Herzlich willkommen.
2: Hi.
3: Hi.
1: Seit wann gibt es denn das Format Campusradio CouchFM?
2: Also 2011 kam die Idee auf. Und 2012 lief dann die erste Sendung schon. Also es ist jetzt schon ganz schön lange her.
1: Und ihr sendet ja jeden Tag und habt verschiedene Formate. Wie ist die Sendung denn aufgebaut?
2: Genau, also wir haben jeden Tag in der Woche ein unterschiedliches Format. Zweimal die Woche läuft unser Live-Magazin. Das heißt, da stehen wir live im Studio und reden über alles Mögliche. Und dann läuft auch Musik zwischendurch, wie man es aus dem Radio halt so kennt. Und montags ist bei uns immer Platz für eine Gästesendung. Mhm. Also da können zum Beispiel andere Unis ihre Projekte vorstellen, wenn sie selbst einen Podcast produzieren und so weiter. Dann haben wir am Mittwoch unsere Musiksendung, das Klangkompott. Das wird von der Musikredaktion gemacht und es kann auch alles Mögliche sein. Interviews, einfach eine Band vorstellen, ein Genre vorstellen, alles Mögliche. Genau, donnerstags läuft unser Gästezimmer. Das ist ein Interviewformat mit Personen zum Beispiel aus Politik oder der Kultur, Berliner Figuren, alles Mögliche. Ja, samstags ist bei uns Tanzstunde. Da können DJs aus Berlin ihre Sets spielen und sich so ein bisschen vorstellen. Und am Sonntag läuft unsere Wiedergabeliste mit den besten Songs aus der Woche.
1: Wie kommt ihr denn zu den Themen, die ihr in der Sendung besprecht?
3: Also ich finde, das ist auch mal ein sehr spannender Prozess, weil es einfach wirklich das ist, was die Couchies so im Alltag beschäftigt. Und das fand ich am Anfang auch so ganz ungewohnt, dass wirklich der Themenvorschlag einfach so reingeworfen werden kann. 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
0: Die Schlagwörter zu eurer Sendung sind Aktuelles zum Film, Theater, Tanz und Literatur, grob zusammengefasst. 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

0: 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Schön, dass ihr da seid.
1: Ja, danke. Danke für die Einladung.
2: Danke, thanks a lot.
0: Lass uns über den Namen sprechen, Trambeats FM. Was heißt es?
1: Es gibt ein traditionelles ukrainisches Instrument, Musikinstrument, in Gebirgen meistens. Es ist ein großes Rohr, das heißt Trambita.
2: Dieses Name Trambeats FM, das bedeutet Trambita wie Musikinstrument und auch Beat für Musik, Trambita mit Beat.
0: Was sind die Themen, mit denen ihr euch beschäftigt?
1: Alles, was für die Ukrainer in Deutschland interessant ist, ja, es ist die sozialen Fragen, die Nachrichten, die Fragen der Kommunikation, die Fragen, die helfen auch die Gemeinde zusammen sammeln. Alles, was wichtig in der Ukraine ist, auch teilen wir mit und was für die Ukrainer in Deutschland wichtig ist auch.
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Samstagabend, kurz nach 19 Uhr, Quatsch, 18 Uhr, hier ist die Sendung Berliner Radiobox auf Alex Berlin. Am Mikrofon an der Sprechgarnitur bis um 19 Uhr ist Roland Rube. Na? Macht das nicht hier, dann müssen wir was anderes machen. Machen wir die Musik.

0: So hört sie sich an, die neue Single von Martin Jones aus Sachsen-Anhalt, Radio On. Und ich hoffe, Sie sind guter Laune und bleiben und sind am Radio bis 19 Uhr zumindest für die Sendung Berliner Radiobox. Und die Technik macht hier so ein paar Streiche, so ein paar kleine, aber wir gucken, ob das mal gut durchkommen in dieser Sendung, die da heißt
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0: Ja, und die Sendung heißt Berliner Radiobox.

Musik aus Thüringen, in dem Fall war das. Jana Sommer, Thüringen, Sachsen, irgendwo in der Mitte, da wohnt sie. Und ihr Titel, Jeder kleine Schritt. Und unsere Schritte führen uns heute in einen Berliner Stadtbezirk, beziehungsweise in einen Berliner Ortsteil. Und die Sendung sieht vor, die heißt ja Berliner Radiobox, die mehr gefüllt sein wird in Zukunft mit Berlin-Themen und ja, Vorstellungen von interessanten Gegenden. Und da haben wir vor ein paar Tagen aus dem Alphabet einen Buchstaben ausgewählt, ausgezogen bzw. ausgelost. Und das war der Buchstabe J. Und somit sind wir gelandet in Johannisthal. Gelegen im Bezirk Treptow-Köpenick hatte der Ortsteil Stand 2025 22.760 Einwohner. Die damals verschlafene Siedlung, die 1753 gegründet wurde, bekam aber erst Bedeutung, als gegen Ende des 19. Jahrhunderts ein Haltepunkt der Bahn gebaut wurde und Johannisthal durch seine grüne Lage zu einem beliebten Ausflugsort der Berliner und Gäste wurde. Und später wurde auch Johannisthal zum Kurort ernannt. Mit dem Grünen, ja, das hat sich bis heute gehalten, wenn man zum Beispiel an den Landschaftspark Johannisthal Adlershof denkt. Aber dazu ein bisschen später mehr.

0: wunderbare Musik an einem Samstagabend. Musik aus Kanada von M. Greiner und Jack. Hier ist die Sendung Berliner Radiobox. Und wer seid ihr?
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2: Hallo, hier spricht Jasmin Wagner.
3: Hallo, hier sind Claudius Dreilich und Martin Becker von der Gruppe Karat.
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0: Ja, und die Jasmin Wagner haben wir gerade im Wort gehört und hier ist sie musikalisch.

Jasmin Wagner und Gold. Wir sind heute innerhalb der Sendung in Berlin-Johannisthal unterwegs. Dort haben sich im Übrigen durch die zunehmende Ansiedlung von Unternehmen wie der 1909 eröffnete Flugplatz Johannisthal, wo auch 10 Jahre später die Geschichte der zivilen Luftpost in Deutschland begann, viele Familien niedergelassen. Arbeitgeber waren in der Zeit vor dem Ersten Weltkrieg zum Beispiel Unternehmen des Flugzeugbaus, die sich am Rande des Flugplatzes Johannisthal ansiedelten.

Ein Kind dieser Stadt, Janet Biedermann, das tut unheimlich weh. Wir sind ja heute im Bezirk Johannisthal, Treptow-Köpenick, im Ortsteil Johannisthal unterwegs und waren beim Flugplatz gewesen. Der Flugplatz wurde im Laufe der Jahre verschiedentlich genutzt, zum einen nach dem Zweiten Weltkrieg, kurzzeitig durch die Rote Armee, später dann von 1986 bis 1989 durch die Armee der DDR, die nach 1989 den Standort räumen musste und der Flugplatz endgültig geschlossen wurde. Ja, und ein großer Teil der Fläche ist heute als Landschaftspark angelegt. Die Nutzung der Grünfläche steht unter dem Motto Naturschutz, Spiel und Erholung. Und so findet man dort unter anderem in den 30 unterschiedlich gestalteten Stadtkammern auch eine Skaterbahn, Spiel- und Liegewiesen oder Felder für sportliche Aktivitäten. Sollte man sich mal angucken.

Musik aus Elbflorenz, Musik aus Dresden von Ronny Krabmann, jede Nacht. Ja, und von der Stadt an der Elbe wieder zurück nach Berlin, und zwar nach Berlin-Johannisthal. Das ist unser heutiges Thema, beziehungsweise wurde ausgelost der Buchstabe J. Und dementsprechend haben wir Johannisthal ziehen können, ausgewählt. Gibt natürlich auch andere Bezirke und Ortsteile, die dann irgendwann ein anderes Mal zur Geltung kommen werden. Und wir gehen nochmal zum Flugplatz in Johannisthal. Dort, wo einst Flugzeuge gebaut wurden und abhoben, befindet sich auf einer größeren Fläche der Landschaftspark Johannisthal-Adlershof. 65 Hektar umfasst der Landschaftspark, der im Inneren ein ausgewiesenes 26 Hektar großes Naturschutzgebiet beinhaltet, das von einem 2 Kilometer langen erhöht angelegten Rundweg begrenzt wird. Und in diesem Naturschutzgebiet zu finden sind unter anderem 245 Wildpflanzen, und die bieten eine gute Nahrungsquelle für die rund 170 Bienen- und Stechwespenarten, die sich dort sehr heimisch fühlen.

Die Berliner Radio Box, das war Musik aus einem Film. Im Original gesungen von Lauren Wood war das die Musik oder die Version von Johnny Mathis und Fallen, der Titel. Apropos Film. Heimlich war in Johannisthal im Übrigen auch die Filmindustrie. In einigen ehemaligen Werkshallen des Flugplatzes, der Bau von Flugzeugen wurde durch den Versailler Friedensvertrag eingeschränkt, gründete sich 1920 die Johannisthaler Filmanstalt und entwickelte sich zu einem der erfolgreichsten Filmstudios in Deutschland. Bis 1930 entstanden dort etwa 400 Filme, darunter 1922 Dr. Mabuse oder aber die Studioaufnahmen für Nosferatu. Im Jahr 1929 wurde dann so langsam auf den Tonfilm umgestellt und die Ateliers in den 30er Jahren von der Tobis Filmkunst GmbH übernommen und 1946 übernahm die DEFA neben der UFA dann auch die Tobis Standort in Johannisthal. Auf dem Gelände entstand 1946 mit Die Mörder sind unter uns der erste gesamtdeutsche Nachkriegsspielfilm in der Hauptrolle Hildegard Knef. Ja, und die DEFA produzierte in diesen Studios bis 1969 Spielfilme. Ja, und einer der Produktionsbereiche war das 1952 gegründete DEFA-Studio für Synchronisation, in dem bis 1989 über 7000 Spielfilme bzw. Serienfolgen synchronisiert wurden. Ein Stück aus einem Spielfilm, der dort entstand, beziehungsweise in dem DEFA-Studio für Spielfilme, künstlerische Arbeitsgruppe Johannisthal, war 1968 der Film Heißer Sommer mit Frank Schöbel und Chris Dörck. Und ja, da hören wir jetzt die Titelmelodie.

Musik aus dem Film, aus dem DEFA-Film Heißer Sommer aus dem Jahr 1968 mit Frank Schöbel und Chris Dörrk entstanden in Johannisthal durch die künstlerische Arbeitsgruppe Johannisthal. Wer mehr Informationen haben möchte zu Johannisthal oder diesem Ortsteil oder diesem Stadtbezirk, der kann das im Museum Treptow. Das befindet sich am Sterndamm 102 in Berlin-Johannisthal, Montag bis Donnerstag 10 bis 18 Uhr geöffnet, Freitag 9 bis 14 Uhr, Samstag und Sonntag 14 bis 18 Uhr. Da bekommt man eine Menge Informationen über die Geschichte, über verschiedene Einrichtungen in der Stadt bzw. im Ortsteil und alles drumherum lohnt sich bestimmt. Und wir gucken mal gleich, wo wir in 14 Tagen landen werden.

und bin selbst gespannt, wo es uns hinführt, welchen Buchstaben wir jetzt ziehen. Und das ist Buchstabe A, da sind wir ja genau richtig. Also bei X und bei Y, da wird es wahrscheinlich ein bisschen kniffliger werden. Buchstabe A in 14 Tagen, das ist der 15. August. In der Sendung, da gibt es dann mehr und wir gucken, wo wir dann gelandet sind. So, ein kurzer Programmhinweis noch. Am kommenden Mittwoch, 14 Uhr, die Musikbar mit Jens Rückheim, hier auf dieser Welle. Wir hören uns wieder in 14 Tagen. Gleiche Welle, gleiche Stelle. Die Berliner Radiobox mit Roland Rube. Der sagt wie immer, greifen Sie nach den Sternen, aber bleiben Sie dabei immer auf dem Teppich. Alles Liebe, alles Gute, eine schöne und vor allen Dingen gesunde Zeit und wie immer, guten Abend aus Berlin. Machen Sie es gut.

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1: Herzlich willkommen bei den On Air Stories.

Deutsche Musik, bin nach wie vor jedes Wochenende auf dem Flohmarkt, sammle da irgendwelche Schallplatten ein. Und es gibt so einen Spruch, den ich auch seit Jahren mache. Bei mir kann sich jeder jeden Titel wünschen. Wenn jemand von Heino die schwarze Barbara haben will, dann kriegt er die auch. Ja.

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1: Heute geht es um das Campus Radio CouchFM. Das ist ein Projekt in Zusammenarbeit der drei Berliner Hochschulen, der Humboldt-Universität, der Freien Universität und der Technischen Universität Berlin. Und ich möchte euch nun das Campus Radio genauer vorstellen und habe hierzu Laura und Emily von CouchFM eingeladen. Herzlich willkommen.
2: Hi.
3: Hi.
1: Seit wann gibt es denn das Format Campus Radio CouchFM?
2: Also 2011 kam die Idee auf. Und 2012 lief dann die erste Sendung schon. Also es ist jetzt schon ganz schön lange her.
1: Und ihr sendet ja jeden Tag und habt verschiedene Formate. Wie ist die Sendung denn aufgebaut?
2: Genau, also wir haben jeden Tag in der Woche

0: alles Mögliche. Genau, donnerstags läuft unser Gästezimmer. Das ist ein Interviewformat mit Personen zum Beispiel aus Politik oder der Kultur, Berliner Figuren, alles Mögliche. Ja, samstags ist bei uns Tanzstunde. Da können DJs aus Berlin ihre Sets spielen und sich so ein bisschen vorstellen. Und am Sonntag läuft unsere Wiedergabeliste mit den besten Songs aus der Woche.
1: Wie kommt ihr denn zu den Themen, die ihr in der Sendung besprecht?
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8: 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Das ist Radio Irrtum. Mein Name ist Herr Irrtum. Und in der kommenden Stunde gibt es neue, verdammt gute, undergroundige Musik aus verschiedensten Genres von eher unbekannten KünstlerInnen. Details gleich, aber wir fangen erstmal an. Und zwar zugleich poppig als auch rau. Ein perfekter Spagat gewissermaßen, vollzogen von einer Wiener Band, wo normalerweise oder zumindest meistens in deutscher Sprache gesungen wird. Diesmal nicht. Hier sind Kalk mit 2018.

0: Oh yeah, Kalk mit 2018 war das aus der Single Weiß nur, wer ich nicht bin. Es sind drei Stücke drauf, zwei in Deutsch und eben das hier auf Englisch. Und die Band ist ein Quartett rund um Sänger und Texterin Sophie Löw. Die kommt aus Österreich und agiert von Wien aus. Seit 2018 machen die von sich reden mit wirklich tollen Texten, weit weg von üblichen Liebeslied- und Weltschmerzklischees und eben auch richtig gute Post-Punk-Sounds drunter, die vor allem davon leben, dass, und das konnten wir gerade im Track selbst erleben, Kalk ein Meister der sich reibenden Harmonien sind. Es wird übrigens noch in diesem Jahr ein komplett neues Kalk-Album geben. Das wird Smokestar heißen. Ich nehme an, der gehörte Track ist dann auch mit drauf. Und damit sind wir mittendrin in
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0: Mein Name ist Herr Irrtum und in dieser bereits angebrochenen Stunde erwarten euch noch Beatmaker-Sounds, Cyber-Trip-Hop aus Berlin, Plunderphonic-Funk, Elektro-Hyper-Clash aus Nashville, 140 Bristol-Bass, Mechanic-Techno, Elektro-Junk, Art-Punk, harte Kost aus Köln und teilweise richtig klassisch verrauschter Drone-Metal. Ja, Metal ist jetzt eventuell der falsche Begriff an der Stelle, aber irgendwas mit Drones und Gitarren. Und das reicht im Grunde noch nicht. Wir brauchen ja noch was für den Hintergrund. Etwas, was man unter mein pausenloses Gelaber legen kann. Und diese Lücke, die füllt diesmal Katsumi Kaneda aus Tokio mit seinem ab dem 28. August erhältlich seienden, richtig jazzy-groovigen Beatmaker-Album namens Sophisticated Static, aber für ein paar Sekunden hören wir da jetzt mal richtig rein. Ja, eigentlich zu schade für den Hintergrund, oder? Aber ich habe hier leider nur eine knappe Stunde zur Verfügung. Zum Trost machen wir im gleichen Genre weiter. Hier ist Dr. Bionic mit Mistake.

0: Dr. Bionic mit Mistake von der Single Expert Witness BW Mistake. Das sind einfach die zwei Stücke, die da drauf sind. Nachdem ist jetzt die Single benannt. Es gibt übrigens auch ein neues Album von Dr. Bionic in diesem Jahr erschienen. Wunderbares Album, aber da ist dieser Track Mistake nicht drauf. Und für Beatmaker-Verhältnisse ist das schon bemerkenswert deep, oder? Und das hat was mit den Leuten hinter Dr. Bionic zu tun. Ja, richtig gehört. Das sind, anders als es der Name vermuten lässt, mehrere Leute. Klar, zum einen ist da ein gewisser DJ Jason Grimes, der in den 90ern mal Hip-Hop-Producer war. Wahrscheinlich ist das jetzt auch noch. Jedenfalls, der bildet das Zentrum dieses New Jazz-Kollektivs. Und diesem Mr. Grimes ist es enorm wichtig, dass es eben nicht allein um coole Sample-Loops geht. So will er mit einer Handvoll von StudiomusikerInnen das Ganze vertiefen. Und insofern holt er sich dann eine immer wieder verändernde Masse von MusikerInnen, darunter auch durchaus Jazz-Veteranen, heran, um seinen Loops und Beats so richtig Charakter und Leben einzuhauchen. Durchaus auch in offenbar spektakulären Live-Events, wie ich lesen konnte. Ja, so viel erstmal zu Dr. Bionic. Auch der nächste Track passt zum Beatmaker-Genre. Und ihr müsst schon entschuldigen, dass ich folgenden Künstler schon unzählige Male in der Sendung hatte. Aber er haut auch ständig neue Sachen raus und immer wieder trifft er den Nagel dermaßen auf den Kopf. Ich muss ihn einfach irgendwie spielen. Hier ist Once Again Your Best Friend Trippy mit Lucky Strike Green.
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1: Ich merke schon, da sind Experten bei der Beratung. Das war Your Best Friend Jippy mit Lucky Strike Green vom Beat Tape 41. Das ist der Name des Albums. Und wenn ich sage, das Album heißt so, dann ist es auch wirklich Nummer 41. So viele vollwertige Beat Tape-Alben hat Your Best Friend Jippy schon rausgebracht. Dieses hier enthält allein mal 24 durchweg hochwertige Tracks, läuft fast 70 Minuten und kostet auf Bandcamp gerade mal 2 australische Dollar 22. Das sind weniger als 2 Euro. Und es sind natürlich australische Dollar, denn Your Best Friend Jippy kommt immer noch aus Perth an der Westküste Australiens.
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1: Und wir bewegen uns etwas weg vom Beatmaker-Genre hin zum Trip-Hop. Hier ist aus Berlin Revenge Day featuring Experts Lefts mit Leerlauf.

Ja, also ich glaube, so würde das wirklich klingen, wenn ein DAB Plus Sender kaputt gehen würde. Und ihr hört das ja hoffentlich hier in Berlin über DAB Plus Radio. Alex Berlin sendet ja darüber. Aber diesen Sender, den kriegt ihr nicht so einfach kaputt. Ich habe schon viel heftigere Sachen hier gespielt und er steht immer noch. Ja, Revenge Day featuring Xberg's Left mit Leerlauf war das aus seinem frisch erschienenen Album Kakusei. Das ist japanisch und heißt Erwachen. Und dieses Erwachen und dieses hörspielartige Motiv in der Mitte, das klingt, als käme es aus einem leicht trashigen Anime. Das ist diesem Fable von Revenge Day für japanische Cyberpunk-Animes geschuldet. Solche, die mit dem Gedanken spielen, dass wir uns in einer simulierten Welt bewegen, aus der wir einfach mal erwachen müssten. Und dann sind da noch diese Xberg's Lefts oder Kreuzberg Lefts, die hier mitmachen. Das ist übrigens alles mit Leadspeak geschrieben. Also viele Zahlen ersetzen hier Buchstaben. Das liest sich erstmal alles ganz kryptisch. Aber wenn man diesen Leadspeak-Code, diese Brille sich aufsetzt, dann werden es dann doch wieder englischsprachige Wörter. Ja, jedenfalls die Xberg's Lefts, die machen hier mit und Revenge Day hat mir dazu geschrieben, das sind feministische Tacker und Graffiti-Artists aus der Antifa-Scene, die Bock hatten, bei diesem Track mitzumachen. Und das finde ich immer eine coole Idee, wenn ihr MusikerInnen seid, seid doch einfach offen auch für unerwartete Kollaborationen. Es wird nämlich fast immer was Cooles dabei herausspringen. In meinen Augen ist das dann auch wahrer Punk-Spirit, selbst wenn man musikalisch etwas anderes macht. Wir werden heute in der zweiten Hälfte dieser Sendung noch jemanden dabei haben, der das so ähnlich handhabt. Und eins noch, Revenge Day findet ihr übrigens im freien, unabhängigen Netzwerk Fativerse unter dem Handle @revengeday@corteximplant.com. Aber jetzt erstmal ein Blick in die 80er. Ja, aber dabei ganz brandneu. Hier ist TVFM mit Cassette Player.

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0: TVFM mit Cassette Player vom Album Cassette Player. Das ist der Opener von diesem Album. Das ist ein Typ aus Mexiko, der mit diesem Album, so schreibt er, es endlich geschafft hat, jahrelang herumliegende Musikstücke fertigzustellen. Wobei auch sein jüngerer Bruder mitgeholfen hat, der sich dann ums Mixing und Mastering kümmerte. Zudem ist das sein Debüt auf dem coolen, seit 2013 bestehenden Internetlabel Business Casual, die sich dann vermutlich auch darum gekümmert haben, dass all das unter der freien Creative Commons License herauskommt. Ja, und das gibt's übrigens auch nicht, genauso wie die vorher gelaufenen Tracks von Joe Best Friend Chippy und Revenge Day auf
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0: Nein. Und dann sind wir mittendrin im Saturday Night Dancing Part. Und da passt doch nichts besser als Snooper mit ihrem Track Recess.

Yo, Snooper waren das mit Recess von der Single Recess. Und das ist eine große Überraschung, dass Snooper aus Nashville, Tennessee in den USA auf einmal so klingen, wie sie das hier tun. Anfang 2026 klangen sie nämlich noch so.

0: Ja, das wird auch prima in die Punk-Section dieser Sendung passen, die natürlich auch dieses Mal auf euch wartet. Keine Bange. Nur leider ohne Snooper diesmal und die musste ich auch im Februar irgendwie übersehen haben. Sehr schade im Grunde. Dafür waren sie aber in ihrer Eigenschaft als famose Egg-Punk-Band schon vor 3 Jahren im August hier in der Sendung sowie im Januar 2024. Warum jetzt auf einmal so richtig amtliche Dancefloor-Beats? Gegenfrage, warum denn auch nicht? Niemand zwingt hier irgendjemanden in Schubladen hinein. Schon gar nicht hier bei uns, bei
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0: Ja, einer der besten in der 140 Bass Scene ist zweifelsohne Hijinks und der hat schon wieder eine neue EP getroppt und von der hören wir jetzt nicht.

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1: Ja, ungewöhnlich, dass er so viel zu erzählen hat. Hijinks war das mit Nish aus seiner neuen EP Survival Loop. Und Hijinks, der kommt aus dem Herzen des Space-Universums, aus Bristol nämlich, und ist da einer der wichtigsten, tonangebendsten Leute.
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1: Und damit sind wir bereits über die Hälfte hinweg von
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1: Und da erwarten uns noch Mechanic Techno, Electro Junk, Art Punk, Harte Kost aus Köln und teilweise so richtig klassischer, aber verrauschter Drone-Gitarrenkram. Aber so weit sind wir noch gar nicht. Jetzt kommt erstmal Graham Dunning mit Grabber Arm Part 1 Hydraulic.

0: Graham Dunning mit Grabber Arm Part 1 Hydraulic vom Album Quern. Graham Dunning ist ein ganz verrückter Typ aus London, der absichtlich Medienbrüche herbeiführt, insofern, als dass er bestimmte Musikgenres bedient, aber nicht mit den Instrumenten, die normalerweise dafür reserviert sind. Das sind bei ihm dann nämlich in der Regel irgendwelche mechanischen Apparaturen, die er so modifiziert, dass sie automatisiert Musik machen können. Das nennt er dann mechanische Imperfektion und das macht er live, aber auch zum Beispiel in Form selbstspielender Installationen. Das finde ich wahnsinnig interessant und wenn ihr den Track haben wollt, ihr findet ihn übrigens nicht auf Spotify. Als nächstes jemanden, den ich zufällig Anfang Juli dieses Jahres antraf, als ich illegal eine knarrende Burgtür in der Eifel mikrofonierte. Zufälle gibt's, die gibt's gar nicht. Hier ist jedenfalls Elektro-Junk mit Filme schauen oder Filme schieben. Ein größerer Ausschnitt daraus jedenfalls.
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0: Elektro-Junk. Tiefe Bässe in seinem Track Filme schauen oder Filme schieben aus der entsprechenden Single Filme schauen oder Filme schieben. Und das ist ein ganz junger Mensch, jedenfalls für meine Verhältnisse, aus einer Stadt, von der ich immer dachte, dass da ausschließlich Touristen leben.
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0: Ja, haben wir jetzt verstanden. Aber offenbar bin ich da einem Irrglauben unterlegen. Er kommt tatsächlich aus Koblenz. Seit 3 Jahren macht er Musik, mittlerweile bevorzugt mit echter Hardware und das nicht selten live auf Protestcamps oder auf illegalen Partys mitten im Irgendwo. Und ihm ist dabei der in Worten schwer fassbare emotionale Aspekt der Musik sehr wichtig. Er möchte Emotionen in musikalischer Form ausdrücken und dadurch anderen Menschen ermöglichen, diese nachzuempfinden. Und ähnlich wie vorhin Revenge Day aus Berlin ist er offen dafür, mit anderen Menschen zusammen kreativ zu sein. Freut sich insofern über alle, die was mit ihm zusammen machen wollen. Cool. Ihr findet die Tracks von Elektro-Junk, mit K geschrieben, übrigens frei auf Soundcloud und nicht auf Spotify. Mich hat der Track in seiner rohen Klangästhetik übrigens sehr an Borsigwerke oder Frieda Butzmann von 1981 erinnert. Jemand, den ein junger Mensch wie Elektro-Junk ziemlich sicher gar nicht auf den Schirm hatte, als er den eben gehörten Track produzierte. Aber trotzdem, zum Vergleich hören wir mal 5 Sekunden Frieda Butzmann aus dem Jahre 1981 aus einer sehr raren Version, die mir hier vorliegt, vom verletzten Buddha. Das soll mal reichen. Mehr zu ihm und den erheblichen Einfluss, den Butzmann auf den experimentellen Underground in diesem Land hatte, in meiner Sendung über die wahre NDW vom August letzten Jahres, die ihr bestimmt findet, wenn ihr eine Suchmaschine bemüht. Jetzt hat hier aber ein Hörer angerufen, der offensichtlich gerade mit der Gesamtsituation eher unzufrieden ist und was ganz anderes hören will. Alles gut, okay. Aber das sagt er euch am besten selbst. Bitteschön.
2: Ja, hallo, hier ist Dieter aus Ostberlin. Und ich wünsche mir für meine allerliebsten Schatz Sylvie in Berlin irgendeinen schönen Titel von Joe Cocker.

0: Oh ja, Sniffin' the Antonits mit Best of Luck von der Single Best of Luck, Hyperspace. Wenn ich meine Recherchen zu Bands wie eben Sniffin' the Antonits mache und dann tatsächlich auf deren Label stoße, dass die Beschreibung des Projekts allen Ernstes wie folgt startet: Sniffin' the Antonits sind eine talentierte Musikgruppe. Dann frage ich mich schon, was in den Köpfen mancher Labelagenten so vorgeht. Liegt es vielleicht daran, dass die Sängerin eben weiblich ist und man dann meint, problemlos so beginnen zu können? Aber wenn es das eigene Label ist, talentierte Musikgruppe, hallo? Ich find's unfassbar. In dieser Labelvorstellung gibt es dann auch keine Erwägung davon, dass hier erfahrene Leute von anderen Punk-Projekten wie Artifact, Joanna Gruesome oder den Tubes oder den Estate Agents mit von der Partie sind. Keine Erwähnung, dass die Sängerin Schwester Sniffany, Schwester hier im Sinne von Krankenschwester, also dass die Sängerin behauptet, sich ganz gerne von der beliebten 90er Fernsehshow Sex and the City inspirieren zu lassen. Jedenfalls mache ich jetzt von meiner Perspektive, was für ein unfassbar energiereicher Art Post-Punk dabei herauskommt. Das habt ihr ja jetzt gehört. Und vielen lieben Dank übrigens an den Musikexperten Groschi aus dem freien Fettiverse, der regelmäßig sogenannte Verspannungskassetten mit exzellenter Punkmusik zusammenstellt und mich in einer persönlichen Message auf diese außergewöhnliche Formation hinwies. Danke dir, @groschi@12xu.xyz. Das ist sein Fettiverse-Handle für diesen Musikschatz. Ihr hört hier übrigens auf Alex Berlin die Sendung
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0: Ja, und wir bleiben bei Musik aus dem freien Fettiverse. Hier sind die Lehre im Kern deiner Hoffnung mit Freundlichkeit.
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1: Hätte eigentlich verdient, bis zum letzten Tick zu laufen, das Stück. Aber wir haben zu wenig Zeit im Moment. Daher muss ich jetzt mal drauf gehen. Das war die Lehre im Kern deiner Hoffnung mit Freundlichkeit aus dem Konzeptalbum Tote protestieren nicht. Und hinter dieser Lehre im Kern deiner Hoffnung verbergen sich Doris Mücke und FC Stoffel. Letzteren hatten wir kürzlich erst als famosen Kinderliedermacher im Programm. Aber wie ihr hört, der kann auch ganz anders. Und weil ja mal ganz nebenbei der vielleicht wichtigste Fighter für Creative Commons Musik in Europa ist, steht natürlich auch dieses Science-Fiction-Konzeptalbum Tote protestieren nicht rund um eine Art Jeanne d'Arc-Figur, wie sie William Gibson entwerfen würde, unter der Creative Commons License. Und ist dann auch konsequenterweise nicht auf Spotify zu finden. Ich kann euch auch nur empfehlen, dieses Projekt mal live zu besuchen. Es ist eine wahre Force. Ich habe dieses Ü50-Duo, ja, mal in ihrer Inkarnation als Drehkommando erlebt. Da sind dann noch weitere Leute dabei. Und die erwähnte Gibsonsche Jeanne d'Arc-Figur, also Doris Mücke, hat sich da irgendwelche wirklich mehr oder weniger random Science-Fiction-Bücher auf ihren Bühnentisch gelegt und dann live wahllos, wie es mir schien, aus diesen Büchern mit diesem unvergleichlich aristokratischen Glanz in ihrer Stimme rezitiert. Und es passte alles wie die Faust aufs Auge. Und diesen Mut allein will ich auch gern mal haben, als oller Kontrollfreak, der ich bin. Und im freien Fettiverse übrigens sind sie zu finden unter @dlikdh, also Abkürzung für die Lehre im Kern deiner Hoffnung, @metalhead.club. Und jetzt geht's weiter mit Musik aus dem Fettiverse. Hier ist Alpha Hydra mit Hashi und Kiku.

0: Oh yeah, war ein bisschen getrickst am Ende, wa? Alpha Hydra mit Hashi und Kiku. Und ihr habt's erkannt, oder? Das war ein Cover von Robert Schumanns Träumerei aus dem Jahre 1838. Und ich hab das mal eben noch im Hintergrund anlaufen lassen. Die Compilation nennt sich 300 Albums, 8 Hours Best of Creative Commons Zero Music. Und das ist schon eine Compilation, die mich ein bisschen überfordert, muss ich sagen. Nicht nur wegen des langen Titels, sondern eben auch wegen der 144 Tracks, die da drauf sind. Alle sehr, sehr unterschiedlich in Sound, Genre und Thematik. Und es wird dann schon schwierig, jeden einzelnen Titel gebührend zu würdigen angesichts dieser schieren Masse. Aber okay, herausgebracht wurde das Ganze von der Creative Commons Aktivistin und Musikerin Rose Loyalty Freak Music aus Marseille in Frankreich. Entsprechend steht auch das Album mit seinen Tracks unter dieser Lizenz. Und der Track ist leider auch nicht auf
1: Spotify.
0: Aber wer ist Alpha Hydra? Die kommt auch aus Marseille, macht seit spätestens 2010 musikalisch auf sich aufmerksam und arbeitet hauptsächlich mit Gitarren und Lo-Fi-Sounds. Und wenn man tiefer gräbt, was ich natürlich gemacht habe, dann stellt sich raus, Alpha Hydra ist nichts anderes als ein Alias, ein Pseudonym von Rose Loyalty Free Music. Faszinierend. Und im freien sozialen Netzwerk Fettiverse findet ihr sie übrigens auch unter @roseazerty @cathodechurch mit 5R übrigens vorne. Und glaubt es oder glaubt es nicht, hiermit sind wir erstmal am Ende.
2: Oh mein Gott!
0: Ja, am Ende dieser ersten August-Ausgabe von Radio Irrtum. Mein Name ist Herr Irrtum und ihr findet mich, die Playlist und das Manuskript zur Sendung im freien sozialen Netzwerk Fettiverse. Ich habe es ja schon oft genug erwähnt, dass es das gibt, unter @herr_irrtum@s.basepistol.org. Etwas Zeit ist aber noch, darum zum allgemeinen Abklang noch etwas aus dem Fettiverse, nämlich The Milford Progress Association im Fettiverse dann @jimbob@aus.social. Dahinter verbirgt sich ein Typ aus Australien, eigentlich aus Tasmanien, der noch südlicher gelegenen Insel davor und da wiederum aus Hobart, der wunderbaren Hauptstadt Tasmaniens. Und der macht wunderbare, nicht unbedingt nur dronige, aber immer raue, wenn auch verträumte Gitarrenmusik. Und ein wirklich schönes Beispiel dafür ist der folgende Track, Blighted Fields heißt er. Und den findet ihr übrigens nicht auf
1: Spotify.
0: Viel Spaß damit, gehabt euch wohl und vielleicht bis zum nächsten Mal bei Radio Irrtum, euer Herr Irrtum.

0: sind die Verantwortlichen. Wolfram Dietrich Sieger.
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Das war Eve mit Who's That Girl und ihr hört Immer Berlin mit Miss Peaches auf Alex FM. Ich hoffe, es geht euch allen gut und ich habe euch heute ein paar R&B-Powerfrauen mitgebracht. Egal, wo ihr gerade seid und was ihr gerade macht, ich wünsche euch viel Spaß beim Zuhören. And the next song is Creep from TLC. Have fun.

Salt and Pepper featuring En Vogue with What a Man. These women are pure power und sie gehen zusammen mit En Vogue und TLC von August bis Oktober auf Tour. Leider nur in den USA und ja, das macht mich mega traurig, denn ich wäre die, die in der ersten Reihe sitzen würde, denn so doll feiere ich sie. Und jetzt hört ihr Pebbles mit Girlfriend. Enjoy the vibe.

Das war Toni Braxton mit He Wasn't Man Enough. Das Lied kam vor 26 Jahren raus und wurde auf einmal letztes Jahr nach 25 Jahren wieder extrem populär. Da sieht man mal wieder, dass gute Lieder fürs ganze Leben sind und in vielen Generationen gefeiert werden. I am Miss Peaches and you listen to Always Berlin on Alex FM and now I have Faith Evans with Love Like This for you. Enjoy!

Brandy und Monika mit The Boy Is Mine. Nach jahrelanger Stille wegen einem Streit bei den MTV Music Video Awards 1998 haben sich Brandy und Monika endlich wieder versöhnt und sind 2025 zusammen auf Tour gegangen. And I love it, 'cause if you hold a grudge too long, you might hurt yourself more than the other person. Ich bin Miss Peaches und das war Immer Berlin auf Alex FM. Enjoy your weekend, stay positive and tune in next Saturday at 9 p.m. Und jetzt viel Spaß mit Ashanti und Rock With You.

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1: Herzlich willkommen bei den On Air Stories. In dieser On Air Story möchte ich euch die Sendung Oldie Treff von Peter Ziermann vorstellen. 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
1: Heute geht es um das Campus Radio CouchFM. Das ist ein Projekt in Zusammenarbeit der drei Berliner Hochschulen, der Humboldt-Universität, der Freien Universität und der Technischen Universität Berlin. Und ich möchte euch nun das Campus Radio genauer vorstellen und habe hierzu Laura und Emily von CouchFM eingeladen. Herzlich willkommen.
2: Hi.
3: Hi.
1: Seit wann gibt es denn das Format Campus Radio CouchFM?
2: Also 2011 kam die Idee auf. Und 2012 lief dann die erste Sendung schon. Also es ist jetzt schon ganz schön lange her.
1: Und ihr sendet ja jeden Tag und habt verschiedene Formate. Wie ist die Sendung denn aufgebaut?
2: Genau, also wir haben jeden Tag in der Woche ein unterschiedliches Format. Zweimal die Woche läuft unser Live-Magazin. Das heißt, da stehen wir live im Studio und reden über alles Mögliche. Und dann läuft auch Musik zwischendurch, wie man es aus dem Radio halt so kennt. Und montags ist bei uns immer Platz für eine Gästesendung. Mhm. Also da können zum Beispiel andere Unis ihre Projekte vorstellen, wenn sie selbst einen Podcast produzieren und so weiter. Dann haben wir am Mittwoch unsere Musiksendung, das Klangkompott. Das wird von der Musikredaktion gemacht und es kann auch alles Mögliche sein. Interviews, einfach eine Band vorstellen, ein Genre vorstellen, alles Mögliche. Genau, donnerstags läuft unser Gästezimmer. Das ist ein Interviewformat mit Personen zum Beispiel aus Politik oder der Kultur, Berliner Figuren, alles Mögliche. Ja, samstags ist bei uns Tanzstunde. Da können DJs aus Berlin ihre Sets spielen und sich so ein bisschen vorstellen. Und am Sonntag läuft unsere Wiedergabeliste mit den besten Songs aus der Woche.
1: Wie kommt ihr denn zu den Themen, die ihr in der Sendung besprecht?
3: Also ich finde, das ist auch mal ein sehr spannender Prozess, weil es einfach wirklich das ist, was die Couchies so im Alltag beschäftigt. Und das fand ich am Anfang auch so ganz ungewohnt, dass wirklich der Themenvorschlag einfach so reingeworfen werden kann. Und meistens wird er auch total cool aufgenommen und dann wird gebrainstormt, dann können andere relaten oder eben nicht. Und das ist immer ein total spannender Prozess. Also das meiste findet so in der Wortredaktion dann statt oder halt davor in den allgemeinen Sitzungen.
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0: im Plattenbau.
1: Der Milliardär besitzt 1000-mal eine Million. Also nicht 10-mal, nicht 100-mal, sondern 1000-mal eine Million. 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

0: 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Schön, dass ihr da seid.
1: Ja, danke. Danke für die Einladung.
2: Danke, thanks a lot.
0: Lass uns über den Namen sprechen. Trambeats FM. Was heißt es?
1: Es gibt ein traditionelles ukrainisches Instrument, Musikinstrument, in Gebirgen meistens. Es ist ein großes Rohr, das heißt Trambita.
2: Dieses Name Trambeats FM, das bedeutet Trambita wie Musikinstrument und auch Beat für Musik. Trambita mit Beat.
0: Was sind die Themen, mit denen ihr euch beschäftigt?
1: Alles, was für die Ukrainer in Deutschland interessant ist. Ja, es ist die soziale Fragen, die Nachrichten, die Fragen der Kommunikation, die Fragen, die helfen auch die Gemeinde zusammen sammeln. Alles, was wichtig in der Ukraine ist, auch teilen wir mit. 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
1: Herzlich willkommen bei den On Air Stories. In dieser On Air Story möchte ich euch die Sendung Oldie Treff von Peter Ziermann vorstellen. Hallo Peter, schön, dass du da bist.
2: Ja, freut mich auch.
1: Was ist denn die Sendung Oldie Treff genau? Also worum geht es?
2: Ja, ein bisschen old-fashioned Radio. Zum einen wird ich ja seit 100 Jahren gefühlt durch, dass wir hier noch Plattenspieler im Studio haben, weil ich tatsächlich immer noch eigentlich 100% Vinyl spiele. 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Und es gibt so einen Spruch, den ich auch seit Jahren mache. 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Ja.

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1: Herzlich willkommen zu einer weiteren On-Air-Story. Ich bin heute mit Rolf Gensrich im Studio, der die Sendung OK Beat macht.
2: Hallo, freue mich, dass ich hier sein darf.
1: Wie würdest du ansonsten deine Sendung generell beschreiben?
2: Die Sendung lässt sich eigentlich schlecht beschreiben. Also es gibt mehrere Varianten. Ich versuche, Gäste mir ranzuholen aus allen möglichen Gegenden, so Sachen, die mir über den Weg laufen. Das kann also der Würstchenverkäufer sein bis hin zu irgendwelchen kleinen Aktionen, Grundeinkommen zum Beispiel oder kleine Parteien oder aber Musiker, die mir auf der Straße auffallen, denen ich dann mal meine Visitenkarte gebe und sage, kommt doch mal vorbei, meldet euch doch mal.
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8: Dann war sie irgendwann so, hat sie mich zur Seite genommen und meinte so, Susanne, ich hoffe, dieser Film geht nicht in eine Richtung, die er nicht soll. Du hast mir am Anfang, du hast mir quasi eine Abmachung mit mir gemacht am Anfang und ich hoffe, dass du dich daran hältst. Und dann habe ich nur gesagt, ja, easy. Vertrau mir. So. Und von da an war ich so, oh mein Gott, was mache ich, wenn sie jetzt abspringt?
9: In kleiner Runde? Ja, kenne ich. Das ist doch dieser Podcast mit den zwei Medienüberlebenden, oder? Wie hießen die gleich nochmal? Hier Maurice Geider und Nadine? Nee, Quatsch, Julia Krüger. Die beiden quatschen jede Woche mit Medieninsidern über Medien halt. Höre ich echt oft. Ganz gut eigentlich.
10: Es ist eine neue Folge in kleiner Runde und wer uns heute im Video sieht, der sieht, Julia sitzt nicht vor ihrem Berliner Vorhang, Julia Krüger. Was ist los?
11: Ja, es ist bei mir, also hallo erstmal, es ist bei mir alles sehr provisorisch zurzeit.

0: zum Thema Erfurt. Ich habe am vergangenen Wochenende eine Frau kennengelernt, die kommt aus Jena und lässt sich schön grüßen. Die fand das sehr sympathisch, dass man bei dir durchaus durchhört, dass du eine Thüringerin bist, meinte sie. Ja. Das fand sie sehr sympathisch.
1: Ich finde auch, also ich finde Dialekte grundsätzlich sympathisch. Und ich finde es auch gut, wenn man so ein bisschen dabei bleibt. Das ist natürlich für uns Moderatoren in unserem Job, ist es wichtig, dass man irgendwie ein gutes Hochdeutsch spricht, ne? Und dass man da irgendwie auch eine gewisse Seriosität auch an den Tag legt. Aber wenn man das immer mal wieder so punktuell so ein bisschen durchhört, finde ich das auch charmant. Außerdem arbeite ich ja auch für den MDR. Da ist sowieso alles erlaubt, was das angeht. Und man sollte seine Herkunft auch nicht verstecken. Ich komme aus Thüringen. Das ist ja auch der Grund, warum wir wieder zurückkehren Richtung Heimat. Und deswegen, ja, Berlin ist jetzt Geschichte. Wir sind jetzt hier gerade in der Heimat, also im Eichsfeld. Machen hier noch so ein bisschen Übergangsphase quasi. Und wenn ihr die Folge hört, ist quasi unsere große Umzugswoche. Da findet der große Umzug statt. Und die nächste Folge ist dann wahrscheinlich schon aus der Erfurter Wohnung. Mal gucken, was ich da dann für einen Hintergrund habe. Ich weiß es noch gar nicht, Maurice.
0: Baustelle.
1: Da muss ich mir noch was überlegen.
0: Baustelle.
1: Ja, Baustelle ist es dann vielleicht nicht mehr, aber ein paar Umzugskartons sieht man vielleicht im Hintergrund. Ich weiß es noch nicht. Es ist auf jeden Fall eine ganz aufregende Zeit und es ist wirklich, Maurice, das ist so krass einfach. 13 Jahre in Kisten zu verpacken, sein Leben aufzugeben, so wie man es gewohnt war und irgendwo neu anzufangen. Und jetzt sitzen wir hier in der Heimat, wir hängen so richtig zwischen den Seilen, ne? Oder wie sagt man, zwischen den Stühlen hängen wir, oder wie auch immer, in den Seilen. Doch. Wir hängen in den Seilen.
0: In den Seilen, zwischen den Stühlen, zwischen zwei Türen, was auch immer du sagen willst.
1: Zwischen zwei Wohnorten. Es ist wirklich, es ist verrückt.
0: Aber es ist der Jetset der kleinen Frau in dem Fall.
1: Ja, aber ich sag euch, Erfurt ist im Kommen. Ich glaube, die kleinen Städte, ich meine, so klein ist es ja auch nicht, ne? Also es ist ja trotzdem Landeshauptstadt. Aber diese kleinen Städte sind im Kommen, glaube ich.
0: Ist das so, wie man in Berlin immer gesagt hat, Moabit?
1: Der Wedding
0: Moabit
1: ist im
0: kommt.
1: Kommen.
0: Und der Wedding ist im Kommen und Moabit ist auch bald in. Ja, das ist komisch. Das hört man seit 20 Jahren. Es ist einfach auch nicht passiert.
1: Aber weißt du, warum ich das sage? Weißt du, warum ich das sage? Weil ich glaube, man kann in diesen kleinen Orten, in Anführungszeichen kleinen Orten, da kann man noch was bewegen. Da kann man noch irgendwie, da ist nicht alles im Überfluss, so wie es in Berlin ist. Ne? Wenn man jetzt zum Beispiel gründen möchte, nicht, dass ich gründen möchte, aber wenn man gründen möchte, dann macht es manchmal vielleicht sogar mehr Sinn, das in solchen Städten zu machen, als jetzt in Berlin, wo es irgendwie gefühlt schon irgendwie alles gibt. Und da kann man halt echt noch ein bisschen was reißen und was bewegen. Und man hat vielleicht auch nicht so große Hürden, da was noch bewegen zu können. Und ich sag's immer wieder, wir wissen, ich werd ganz oft gefragt, wenn ich jetzt sage, wir gehen nach Erfurt, ist die erste Frage, aber hast du nicht Schiss vor der AfD? Und dann sag ich jetzt immer, weil das mein Mann schon seit Jahren sagt, der sagt, wenn man nicht zurückkehrt, wenn Leute nicht zurückkehren in diese Gebiete, dann wird sich da auch nichts ändern. So, wenn immer alle nur wegziehen, dann entsteht halt genau sowas. Aber wenn Leute mal weg waren und auch mal wiederkommen und vielleicht auch nochmal eine andere Perspektive mit reinbringen und dadurch die Ortschaften auch bunt machen, dann kann sich vielleicht da auch was ändern.
0: Da hast du absolut recht. Trotzdem möchte ich nicht nach Magdeburg zurückziehen.
1: Auf Magdeburg hätte ich auch keine Lust. Aber Maurice, Erfurt wird dir gefallen.
0: Das ist doch nicht anders als Erfurt. Also,
1: nein, das kannst du nicht vergleichen. Erfurt ist
0: also
1: wirklich einfach
0: nicht.
1: Eine Wunder. Ist in Magdeburg auch so überrannt vom Tourismus? Gibt es da auch so einen Riesentourismus?
0: Ja. Nee, und ja, es gibt da schon Ecken. Also Magdeburg hat sehr schöne Ecken. Magdeburg wurde aber auch im Zweiten Weltkrieg zu 80% weggebombt. Das darf man nie vergessen.
1: Und guck mal, Erfurt
0: war davor
1: nicht.
0: Eine der schönsten. Ja, und das ist das große Glück Erfurts. Und deshalb war Magdeburg war vor dem Krieg eine wirklich wunderschöne Stadt. Aber trotzdem möchte ich nicht zurück. Aber ich lasse es mal bei Magdeburg bleiben, weil das ist eigentlich ganz schöner Übergang zu dem, was wir.
1: Da war alles leer. Da war alles wie ausgestorben.
0: Ja, das ist. Das Erfurt, sind die Menschen, nicht die Stadt.
1: Erfurt pulsiert, Maurice. Erfurt pulsiert. Da gibt's, das ist eine Studentenstadt, da sind ganz viele junge Leute, da ist eine tolle Barkultur.
0: Magdeburg
1: da gibt's,
0: auch, 20.000 Studenten. Gibt zwei Universitäten. Ich will ja gar kein Battle aufmachen, sondern ich will Folgendes machen. Wir spulen mal zurück. bald sind es 15 Jahre. Magdeburg. Da habe ich nämlich gedacht,

0: genau das gemacht, was du gerade sagst. Nämlich in einer kleinen Stadt lässt sich viel mehr bewegen oder in einer kleineren Stadt als vielleicht Berlin lässt sich mehr bewegen. Das Problem ist nur, wenn man einmal alles bewegt hat, ist nichts mehr da, was man bewegen kann. Das ist das Problem der Größe. Ne, es gibt alles, aber auch nur einmal in der Regel. Es gibt ein tolles Kino, es gibt eine tolle Bar und einen tollen Club, aber davon gibt es halt immer nur eins. Und in Magdeburg gab es einen Lokalfernsehsender, in dem ich eine Musiksendung gemacht habe, die hieß Pop 10 und ich hatte und bei dir wird es gerade sehr sonnig im Videomodus.
1: Boah, ich kann überhaupt nicht mehr gucken, ey, es ist leidet. So sonnig.
0: Leidet unter der Sonne. Auf jeden Fall in Magdeburg gab es damals ein aktives Kollektiv von kreativen Menschen. Und davon gab es in einem Haus besonders viele WGs. Und zwar war das in der, wenn wir mal nachdenken, jetzt habe ich die Straße vergessen, in der ich gewohnt habe. Ich wollte so schön moderieren. Das war damals in der, ich glaube, muss ich Susi gleich fragen. So, auf jeden Fall in dieser Straße, ja, in dieser Straße gab es ein Haus voller kreativer WGs. Und eine WG war meine und die von Susanne Penack. Susanne Penack ist heute eine sehr geschätzte Dokumentar- und Reportage-Produzentin, Filmerin, Regisseurin für den NDR.
1: Freie Journalistin.
0: Und hat zuletzt die sehr, sehr erfolgreiche Reportage Moneymaker über Nick Kaufmann gemacht und verantwortet, die über 20% Marktanteil in der ARD direkt nach dem Fußball generiert hat. Und wir werden mit Susi gleich darüber sprechen. Ich möchte nur vorher den Turn machen, dass Susi meine WG-Mitbewohnerin war, dass Susi mit mir gemeinsam diese Musiksendung moderiert hat. Sie hat dort die News gemacht. Sie hat dort die Pop der Neuigkeiten moderiert und wir sind da wirklich durch dick und dünn gegangen. Wir haben Festivalproduktionen gemacht, wie man sie heutzutage schon nicht mal machen würde, wirklich mit gar keinem Schlaf vor Ort an Laptops gehangen und dann wie die Bekloppten am nächsten Tag diese 2 Stunden Sondersendung rausgehauen. Das war alles vor den großen Internetzeiten und vor dem ich filme was mit Handy und schneid's da drauf. Glaub mir, es war wirklich, wirklich bitter. Beim Meld-Festival saß ich weinend in einem Schnittraum, weil ich eine Sendung mit Susi fertig gemacht habe, während gerade auf der Hauptbühne meine Lieblingsband gespielt hat und ich Björk deshalb verpasst habe und so eine Nummern. Alles sowas haben wir gemacht. Bis hin zu, dass die Jungs von Tokyo Hotel teilweise 3 Straßen weiter sich aufgehalten haben. Das war dieses kreative Stadtfeld in Magdeburg. Das gibt es in der Form heute nicht mehr, muss man an der Stelle auch mal sagen. Weil wir nämlich genau das gemacht haben, was du gerade gesagt hast, Julia. Wir sind alle weggezogen. Du machst gerade das Gegenteil, du ziehst zurück. Deshalb kriegst du schon mal einen wirklichen Verdienstorden des Landes Thüringen. Aber lass uns jetzt mit Susi sprechen darüber, über das, was sie seitdem gemacht hat, über ihre erfolgreiche Moneymaker-Sendung bzw. Reportagereihe. Wie sich das anfühlt, wenn man am nächsten Morgen dwdl.de aufmacht und 20% Marktanteil liest und es ist deine Sendung. Ja, es ist nicht irgendeine Sendung, es ist deine Sendung, 20% Marktanteil. Also ich würde vorschlagen, wir fangen an, kurz noch der Jingle und dann ist Susi da. Was hältst du davon, Julia?
1: So machen wir es. Los geht's.

0: Und jetzt bei uns in kleiner Runde Susanne Penack. Wir dürfen Susi sagen, weil wir uns schon so lange kennen. Susi, schön, dass du die Zeit dir nimmst. Ich weiß, du bist auch so ein bisschen on the hop, on the jump, aber nimmst du die Zeit umso besser und wir treffen dich in Hamburg gerade, richtig?
1: Ja, noch bin ich in Hamburg, gleich auf dem Weg nach München. Deshalb aber vielen lieben Dank, dass ihr mich eingeladen habt und ja, ich freue mich richtig, richtig doll, jetzt mit euch über den Moneymaker unter anderem zu quatschen. Und mir ist gerade aufgefallen, Maurice, ich komme mir so unfassbar alt vor, nachdem du das jetzt alles erzählt hast, was wir so bei Pop 10 gemacht haben und in Magdeburg. Ich denke so, mein Gott, das war vor sozialen Medien oder was? Das ist so krass.
0: Ja. Ja. War's. Aber das Schöne ist,
2: das ist
0: Susi,
2: doch auch
0: wir sehen noch genauso aus.
2: Das ist länger als 15 Jahre her, oder?
1: Ja.
0: Ja, durchaus.
1: Kommt ungefähr hin, ja. Ne?
0: Es ist
1: 15 Jahre.
0: Kommt so ein bisschen hin. Vielleicht sehen wir uns heute Abend in München. Ich muss nämlich danach auch noch München.
1: Nicht dein Ernst, wirklich?
0: Ja, ich auch noch München. Ich drehe
1: ja
0: dort die nächsten zwei Tage.
1: Wie fährst du?
0: Mit dem ICE aus Köln aber.
1: Ja,
0: und ich bin erst um 21.50 Uhr da.
1: Na, meiner früher. Schon gut. Ich werde noch ins Kino gehen.
0: Okay, wollte ich gerade sagen. Ich steig nämlich um 16.45 Uhr erst ein. Aber nun gut, fangen wir erstmal an. Also, du hast es gerade schon gesagt, wir wollen über Moneymaker reden. Erst einmal von uns beiden, von Julia und mir, die wir hier sehr oft über Quoten reden, ja. Erst einmal herzlichen Glückwunsch. Ich runde mal auf 20% Marktanteil linear. Das ist, jetzt pass auf, mehr als RTL überhaupt noch schafft in irgendeiner Sendung außerhalb des Dschungels und Fußball.
1: Das ist ja Hammer.
0: Und damit bist du erfolgreicher als 75% des RTL-Programms. Und damit herzlichen Glückwunsch.
1: Ja, danke, danke. Man muss dazu sagen, natürlich, wir hatten ja diesen krassen Vorlauf mit dem Halbfinale. War das England gegen Argentinien oder so? Fußball war mir so ein bisschen egal.
0: Hab's nicht gesehen.
1: Natürlich, dieser Vorläufer, der hat uns natürlich ordentlich Zuschauer mitgegeben, aber in der Regel schalten die Leute ja ganz gerne ab, wenn die in den ersten 10 Sekunden was sehen, was sie nicht interessiert. Und deshalb hat mich die Quote dann doch schon überrascht, weil wir hatten schon ähnlich starke Vorläufer, wo es dann nicht so gut lief. Und ja, also das ist wirklich ganz cool. Da kann man wirklich, glaube ich, kann ich ganz gut stolz sein. Und auch natürlich die Kolleginnen und Kollegen, die mitgemacht haben. Liegt aber auch an dem Prota, an einem Thema sicherlich. Also ja, schon sehr cool. Mhm.
2: Das wollte ich gerade sagen. Ihr begleitet ja immer ganz unterschiedliche Menschen dann bei diesem Format. Und ich glaube dann, dass gerade so ein junger Kerl wie Nick Kaufmann als Influencer da dann halt vielleicht nochmal ganz anders zieht. Ne? Weil vielleicht hat man es auch ganz oft in der ARD, dass da eher ältere Leute vielleicht zuschauen und dann vielleicht deshalb nicht dranbleiben. Und bei so einem Fußballspiel, das ist ja so gemixt, ne, an Menschen, was das Alter angeht, wahrscheinlich auch viele junge Leute, die dann deshalb vielleicht überhaupt da erstmal dran geblieben sind und das dann mitbekommen haben, dass das überhaupt läuft.
1: Ja, ja, genau. Also das ist ja irgendwie auch, das ist ja auch das Ziel des Formats, dass wir jüngere Leute damit ansprechen wollen. Wir wollen die junge Zielgruppe in die Mediathek holen. Das klappt absurderweise, was ich so gehört habe, leider nur bedingt, weil in der ARD-Mediathek sich immer noch nur relativ alte Menschen rumtummeln. Und das Problem ist vor allem auch, dass die Leute sich nicht anmelden. Das heißt, selbst wenn du einen jüngeren Zuschauer hast, eine jüngere Zuschauerin in der ARD-Mediathek, wird der wahrscheinlich eher selten so ein Format, so ein junges Format wie der Moneymaker angezeigt, weil einfach die Leute sich nicht anmelden und die ARD-Mediathek nicht weiß, was ist da gerade für eine Person, wer guckt mich da gerade. Ja, genau. Und im Fernsehen ist das ja noch in der Regel viel, viel schlimmer. Ich weiß gar nicht, weil der Durchschnitt Zuschauer, glaube ich, Zuschauerin in der ARD liegt so bei 65 aufwärts. Das ist absurd, ja. Und Julia hat es neulich auch mal irgendwann gesagt, bei euch wird kein lineares Fernsehen geschaut zu Hause, habe ich gehört.
0: Ja.
2: Nee, mein Sohn, der ist immer ganz verwirrt, als wir jetzt letztens auf Kreta waren, im Hotel, hing ja natürlich ein Fernseher im Zimmer und dann habe ich gesagt, ja komm, dann mach doch Fernsehen mal an und dann, also der versteht gar nicht, was lineares Fernsehen bedeutet, ne? Also, dass man vielleicht mal Pause drücken kann oder vorspulen oder zurückspulen oder können wir nochmal irgendwie, gibt's da auch andere Folgen und so und ich so, nee, das ist das, was jetzt gerade läuft. Das ist total absurd. Die wachsen so ganz anders auf als wir. Bei uns lief ja ständig der Fernseher zu Hause. Auch so als Geräuschpegel, so, ne?
0: Ja, hier auch. immer noch. Mhm. Ich möchte dazu aber einen Gedanken kurz teilen. Zwei Sachen zu diesem Thema lineares Fernsehen. Ja, das stimmt. Aber es gibt einen sogenannten Rollback-Effekt gerade, dass Menschen sich das wünschen, dass sie berieselt werden, weil sie es leid sind, Dinge auszusuchen und es lange zu suchen. Und man kennt das vielleicht, du weißt nicht, was du suchst und bist bei Netflix und Co. und dann suchst du 15 Minuten lang und dann guckst du dir irgendeinen Scheiß an, weil du keinen Bock mehr hast zu suchen. Darum entstehen diese Fast-Kanäle, wie TalkNow auch einer ist. Also Sender, auf denen die ganze Zeit more or less das Gleiche läuft, damit du weißt, was da kommt. Ne? Darum gibt es da so einen Eni-Bugged 24-Stunden-Sender, weil dann guckst du halt Eni-Bugged an. Davon machen übrigens auch die ARD und das ZDF immer mehr. Es gibt einen Lindenstraßen-Kanal, einen ARD-Krimi-Kanal, es gibt einen ZDF-Telenovela-Kanal, weil genau das quasi dieses nervige Suchen abgreift. Und es ist nicht nur die ARD. Ich kann euch auch Zahlen nennen von Join und Co., auch von RTL Plus. Da, also Join und RTL Plus zum Beispiel, 50% der Zuschauenden sind über 50, ganz generell, in diesen Mediathekendiensten, in den Streamingdiensten. Und dann, von diesen 50% sind nochmal mehr als die Hälfte über 65. Also das ist nicht nur ein ARD-Problem, es ist einfach die Boomer-Generation entdeckt die Mediatheken und die Streamingdienste, das ist das Erste. Und das Zweite ist, wie Susi gerade schon gesagt hat, das Problem der Messbarkeit. Du weißt einfach gar nicht durchaus, wer da guckt. Und kannst das dann gar nicht so genau feststellen, wenn du dann nicht explizit angemeldet bist. Und es gab ja jetzt vor ein paar Wochen, als ARD Sounds angefangen hat, so Nutzerprofile zu machen, gab es richtig so eine Reaktion, warum sollen wir denn da jetzt Nutzerprofile, was will ich denn, ich will einfach nur hören. ARD, was machen die mit meinen Daten? So nach dem Motto, gab es wirklich so viele Reaktionen in die Richtung. Aber es geht ja genau darum, es geht nicht darum, unbedingt eine Sammelwut zu haben, sondern es geht darum, dir ein besseres Erlebnis zu ermöglichen. Das geht nur, wenn ich weiß, wer du bist. So die Gedanken dazu, ganz kurz. Ja.
1: Und ich finde auch, eine Sache, ich finde es auch so krass mit den Quoten. Ich weiß nicht, was ihr so für Erfahrungen gemacht habt in eurer TV-Karriere, aber bei uns ist das ja auch so, dass diese TV-Quoten letzten Endes immer noch super wichtig sind. Und ich frage mich nach wie vor, wer hat denn so ein Quotenmessgerät? Also es gibt diese Menschen nach wie vor anscheinend, sonst würden diese TV-Quoten ja nicht zustande kommen. Aber ich arbeite auch für Redaktionen, da ist das so unfassbar wichtig, wie diese TV-Quote ist. Und ich finde das so gar nicht mehr repräsentativ auch, weil ja die wenigsten Menschen noch lineares Fernsehen gucken um 20.15 Uhr oder so. Also vor 20 Uhr vielleicht noch die Tagesschau oder so, aber ja. Also das ist,
0: Das ist so.
1: Interessant, ja.
0: Wow, also gibt's immer noch? Also es gibt immer noch 4.500 Boxen.
2: Ist bei uns auch immer noch relevant. Also ich arbeite ja für den MDR. Ich habe ja da auch eine Sendung und da ist das schon auch noch relevant. Bei den Öffentlich-Rechtlichen ist es nicht mehr oder ist es nicht so krass wichtig, glaube ich, wie für die Privaten, weil da halt wirklich die ganzen Werbemittel ja auch dranhängen. Ne? Also das ist ja als Messung einfach wichtig, um dann halt Werbung zu verkaufen und so. Aber es ist ein total veraltetes System. Aber sie schaffen es, also die ARD-Mediathek wird ja auch schon gezählt. Also auch bei unserer Sendung wird das dann irgendwann mit reingezählt. Ne? Das wird dann immer noch mal korrigiert. Aber wie du schon sagst, wenn die Leute sich halt nicht anmelden, dann kannst du die halt auch nicht so richtig zählen. Und es reicht ja trotzdem nicht. Es ist zu wenig, ne? Also man kriegt diesen Übergang irgendwie nicht so richtig hin. Ich glaube, da wissen die Anstalten und die Sender selber nicht so richtig, wie soll man das angehen? Wie kriegst du denn jetzt die Leute wieder zu diesem Programm hin? Weil die meisten gucken halt Netflix, Amazon Prime, Disney, was weiß ich, ne? Also es ist halt echt schwierig, aber gut. Susi, wir wollen jetzt mal über dein Projekt sprechen. Und es ist natürlich so, man schaut dann vielleicht am nächsten Tag sich die Quoten an. Du hattest da jetzt einen Riesenerfolg, aber es gibt ja trotzdem dann auch immer die kritischen Stimmen. Das hast du in einem LinkedIn-Post so schön auch beschrieben. Und zwar bei einem Film letztes Jahr irgendwann hat Übermedien das so ein bisschen kritisiert und hat gesagt, ja, diese Dokus sind halt eigentlich weniger Dokus, sondern eher so eine Image-Produktion, ne? Dass man die Protagonisten sozusagen immer eher ins rechte Licht stellt und gar nicht unbedingt auch so kritisch hinterfragt. Wenn du dann so eine Kritik liest, was macht das mit dir und was löst das in dir vielleicht auch aus?
1: Also erstmal denkt man sich so, yes, Strike über Medien hat über das Format geschrieben. Das ist schon eigentlich ein Ritterschlag. Dementsprechend, ja. Also man sagt ja, any news are good news. Von daher, also auf eine Art freut man sich erstmal, dass man überhaupt wahrgenommen wird. Nur noch mal zur Klarstellung, das habt ihr sicherlich auf dem Schirm, das ist ja nicht nur mein Format. Ich mache die Folgen für den NDR. Und es gibt ja noch viele andere Rundfunkanstalten, die da mitarbeiten. Alle, die eine Plus-Minus-Redaktion haben. Genau, und ja, also gleichzeitig, auch wenn es mich auf eine Art natürlich gefreut hat, dass wir gesehen werden mit diesem Format, macht es mich auch, wütend ist das falsche Wort, aber also es bringt einen dann schon zum Nachdenken und zum Hinterfragen, was mache ich hier eigentlich? Ich konnte die Kritik in weiten Teilen oder in einigen Teilen durchaus nachvollziehen, weil also gerade so die Folge, ich glaube, in dem Übermedienartikel ging es dann vor allem um die Folge über Sebastian Steinau, einem Luxusimmobilienmakler in New York, der auch aus einem sehr wohlhabenden Elternhaus in Deutschland kommt. Und da wird halt wenig kritisch an der Stelle berichtet. Ich weiß aber von der Autorin im Nachhinein, dass sie durchaus versucht hat, Experten ranzubekommen. Eine Expertin, ich glaube, sie hatte eine New Yorker Immobilienjournalistin sogar am Wickel, die dann aber abgesagt hat, die zumindest was über dieses, es ging um ein unfassbar großes Bauvorhaben, das Sebastian Steinau damals in New York umgesetzt hat. Und das auf super viel Kritik auch gestoßen ist. Und diese Journalistin hatte sie eigentlich am Wickel, die durchaus was Kritisches dann auch reingebracht hätte. Die hat dann aber abgesagt. Und oft ist es ja leider auch so, dass wir einen unfassbaren Zeitdruck auch haben. Also der Sendetermin steht meistens, bevor du den Protagonisten hast. Und dann hast du mit ein bisschen Glück ein halbes Jahr Vorlauf. Und dann versuchst du den Menschen kennenzulernen. Du versuchst on the side Expertinnen und Experten zu finden, die das irgendwie einordnen können. Manchmal funktioniert es nicht. Und ja, das hat der Übermedienartikel auch gesagt, das ist eben immer so die Schwierigkeit bei einem Film, der keinen Offsprecher hat, dass das nur über das funktioniert, was vor der Kamera gesagt wird. Und das ist eine unfassbar große Challenge, auch für mich. Aber ich bemühe mich halt bei meinen Filmen auch immer den kritischen Blick reinzubringen, stelle definitiv auf den Dreharbeiten viele, viele kritische Fragen. Aber am Ende muss ich die Geschichte halt ohne Offsprecher entwickeln. Ja, und dann kannst du manchmal die ein oder andere Frage zum Thema Sexismus nicht reinbringen, die du gerne drin gehabt hättest zum Beispiel. Also ja, genau. Aber ich kann es durchaus verstehen. Und ich laber hier komplett ununterbrochen. Ich hoffe, ihr könnt irgendwo schneiden. Es gibt auch so eine Folge über Thu Yen Pham heißt er. Das ist ein vietnamesischer Restaurantbetreiber. Die wird intern von uns total gefeiert. So von wegen, das ist so toll. Ich glaube, die haben auch einen deutschen Kamerapreis bekommen, weil das wirklich unfassbar gut gedreht und toll geschnitten ist. Der Protagonist ist interessant, aber ich habe bis zum Schluss nicht verstanden, warum ist ausgerechnet dieser Mensch mit vietnamesischen Restaurants in Deutschland so erfolgreich geworden? Und wenn so eine grundlegende Frage nicht beantwortet wird, dann ist man wirklich ein bisschen am Ziel vorbeigeschossen. Und deshalb, ja, ich kann die Kritik verstehen, motiviert mich persönlich aber, es dann eben besser zu machen. Und ja.
0: Ja, und vor allem, also das ist ja auch dieser Spagat, den man am Ende hat. Du hast einen Protagonisten oder eine Protagonistin, die zu gewinnen ist nicht leicht, darüber können wir auch gleich sprechen, wie man das macht. Diese Person am Dreh quasi auch in Anführungsstrichen bei Laune zu halten, ist nicht leicht. Es geht nicht darum, bei Laune halten meine ich nicht einen Kaffee trinken, sondern Dreharbeiten sind anstrengend. Oftmals sind ProtagonistInnen das nicht gewohnt, wie das läuft. Mach das bitte nochmal. Ich muss das nochmal von dir nochmal hören. Kannst du das bitte nochmal sagen? Irgendwann sind die genervt. Das muss alles in so einer Mischung passieren. Und wenn du dann natürlich auch kritische Fragen stellst, es muss immer der richtige Moment mit der richtigen, das muss alles zusammenkommen, damit es funktioniert. Und das ist natürlich, kannst du natürlich in dem Film nicht erzählen, du kannst nur den Film zeigen, aber dass die ganze Evolution dahinter, die durchaus sehr anstrengend ist für alle Parteien, kannst du natürlich nicht erzählen. Und das geht natürlich dann unter und ist dann in so einer Kritik nicht zu sehen. Aber meine Frage ist, um mal an den Anfang zu kommen, wie gewinnt man eigentlich Menschen, wie zum Beispiel Nick Kaufmann? Wie kommt man da ran? Oder auch Easy Glück hast du ja auch gemacht. Also wie kommt man an diese ProtagonistInnen? Gewinnt man die für so ein Projekt? Weil auch die müssen ja was offenlegen. Die müssen was erzählen. Die müssen dich reinlassen.
1: Mhm. Ja, also da fällt mir direkt so ein Zitat ein von Jumper, glaube ich, von einem Moneymaker, das war meine dritte Folge, die ich gemacht habe, über einen Berliner Musikproduzenten. Der hat irgendwie mal gesagt, ja, die Leute interessiert ja nicht, was du was du gemacht hast, sondern die interessieren sich meistens vor allem auch in der Musikbranche dafür, mit wem du zusammengearbeitet hast. Und im Fernsehen ist das, zieht das mittlerweile bei mir ganz ähnlich. Also ich konnte beispielsweise bei Nick Kaufmann konnte ich den Film über Jumper vorweisen. Und das war ein absurder Zufall, dass, glaube ich, irgendjemand aus dem Umfeld von Nick kannte Lennart sogar persönlich, also Jumper. Und die waren total begeistert von dem Film und wollten gerne quasi auch so einen Film über sich haben. Und da sind wir schon wieder beim Thema journalistische Distanz und nicht Werbefilm und so weiter. Da fängst du dann erstmal an und sagst den Menschen, also Nick hatte ich, wie gesagt, ich hatte ihn angefragt, weil ich irgendwie wurde er mir irgendwo reingespielt. Ich glaube bei Instagram oder keine Ahnung. Und ich fand ihn irgendwie interessant. Und dann kannten die, wie gesagt, einen Film von mir. Und dann habe ich aber gleich gesagt, so Leute, passt auf, das ist ein journalistisches Format. Ihr werdet den Film nicht vor der Ausstrahlung sehen. Und ich werde auch vorher keine Fragen schicken. Wir gucken mal, was passiert. Und so, dem müsst ihr euch bewusst sein. Und dann lassen sich die Leute drauf ein oder nicht. Und wir kassieren auch unfassbar viele Absagen, genau. Aus diesem Grund. Ne? Mhm. Das weiß man ja auch immer nicht. Man sieht am Ende die Folge beziehungsweise den Protagonisten, der dann zugesagt hat, aber dass wir vorher vielleicht 20 Absagen kassiert haben, weil nämlich ganz viele genau darauf keine Lust haben, dass sie den Film nicht vor der Abnahme, vor der Ausstrahlung sehen. Ja. Und bei Easy Glück war es, glaube ich, da bin ich, glaube ich, zur richtigen Zeit gekommen mit meiner Anfrage. Das war, da hatte sie gerade, glaube ich, die Zusage für DSDS bekommen und war, glaube ich, auf einem, hatte einfach Bock auf noch mehr Präsenz, vielleicht auch in eine andere Zielgruppe reinzukommen, eben bei der ARD, beim Publikum des Öffentlich-Rechtlichen. Mhm. Und das war einfach, glaube ich, ein gutes Momentum. Der war das, ich glaube, die hatte vielleicht sogar auch was von der Folge über Jumper gehört oder so. Genau, aber ja, da gehört am Ende vielleicht auch ein bisschen Glück dabei, ein bisschen jugendlicher Leichtsinn, dass man da einfach anruft und fragt, so Leute, ich habe Bock, einen Film über euch zu machen. Sag ja, so ja. Komplett unförmlich mit der Tür ins Haus fallen. Ja, das zieht manchmal bei den Leuten.
2: Ja. Und ich glaube, es ist sicherlich, könnte ich mir vorstellen, auch nochmal ein Unterschied. Ist es jemand, der eh schon in der Öffentlichkeit steht, ne, wie eine Easy Glück, eine Nick Kaufmann oder dieser Jumper, von dem du gerade auch gesprochen hast? Oder ist es halt ein Immobilienmakler, der ja eigentlich nicht vor der Kamera steht und der dann auch über seinen finanziellen Erfolg sprechen soll? Ne? Weil das ist ja, darum geht es ja in dem Format. Man begleitet Menschen, man begleitet erfolgreiche Menschen, die, man kann es nicht anders sagen, reich sind, und man will dann natürlich als Zuschauer oder Zuschauerin auch erfahren, hey, wie sind die so reich geworden? Wie haben die das geschafft? Weil man denkt ja, man träumt ja dann selber auch so ein bisschen und denkt so, oh, könnte ich das, hätte ich das vielleicht auch geschafft? Könnte ich das vielleicht auch schaffen? Das macht es ja so spannend auch, ne? Würdest du das auch sagen, dass es schwerer ist, dann so eher privatere Leute auch für sich zu gewinnen, die eigentlich nicht in der Öffentlichkeit stehen und vor der Kamera?
1: Also ich habe eher die Erfahrung gemacht, also wo ich wirklich sagen kann, das ist mir aufgefallen, dass Frauen schwerer zu gewinnen sind für so ein Format. Ich habe das Gefühl, dass die Männer, die man, wenn ich Männer angefragt habe, männliche Protagonisten, dass die dann immer so Bock haben, sich darzustellen. Und bei Frauen hatte ich den Eindruck, ist es schwieriger, die zu überzeugen. Wenn man sich auch mal die Folgen anschaut, ich glaube 30 gibt es mittlerweile, ich würde sagen, das ist so zwei Drittel, also zwei zu, wie sagt man, also zwei Drittel sind über männliche Protagonisten, ein Drittel vielleicht über Frauen. Mhm. Und genau, es sind einfach Frauen, sind da irgendwie, habe ich das Gefühl, bescheidener, I don't know. Mhm. Oder denken vielleicht, ich habe es nicht nötig, keine Ahnung. Also das ist wirklich, wirklich auffällig, wie viele Absagen man von Frauen kassiert, ich zumindest. Und ja, zum Beispiel bei Easy Glück, da habe ich auch, glaube ich, erst im ersten Schritt eine Absage bekommen, eben aus dem Grund, weil es auch schon so viele Fernsehformate mit ihr über sie gibt. Es war natürlich dann auf den Dreharbeiten ein bisschen leichter mit ihr, weil sie vieles natürlich sofort verstanden hat, wenn man sie einmal von da nach da nochmal laufen lassen wollte oder so ja. Ähnlich. Genau, also die Drehs an und für sich sind leichter, aber ich würde nicht sagen, dass die Promis, sage ich jetzt mal, dass die leichter zu gewinnen sind. Ja. Mhm.
0: Ich könnte mir sogar vorstellen, dass es schwieriger ist, manchmal, weil bei Promis andere Regeln sind und vor allen Dingen auch andere Leute noch mitreden. Mhm. Also da gibt es dann Managements und PR-Berater, die dann nochmal einen ganz anderen Blick drauf haben. Aber ich kann das nur bestätigen, ich habe mit Easy Glück Hot Ones gedreht letztes Jahr und das war für mich die leichteste Folge. Es war die leichteste Folge im Schnitt und im Dreh. Die kam und lieferte. Und dann gingen sie auch wieder. So, also das muss man wirklich sagen. Also Easy Glück ist da wirklich eine maximale professionelle Akteurin. Also das finde ich auf jeden Fall gut. Aber um nochmal zurückzukommen auf Nick Kaufmann. Gab es so einen Moment, als du dann mit ihm dort, also das Management, die haben sich alle drauf eingelassen. Und okay, wir sehen uns den Film vorher nicht an. Du kommst her, du begleitest, du stellst Fragen. Gab es dann einen Moment, und weil ich kenne das nämlich aus meinen Drehs so, so die ersten 1-2 Stunden hat man das Gefühl, okay, alle spielen hier gerade so ihre Rolle. So ganz unabsichtlich, ne? Also man ist die Person, also so, und dann, aber irgendwann kippt das. Im Dschungelcamp sagt man, am 5. Tag fallen die Masken. Das ist jetzt bei einer Doku-Reportage was anderes. Aber gab es diesen Moment, wo du gemerkt hast, okay, jetzt lässt er dich rein. Jetzt ist es der echte Nick.
1: Ja, also wir waren relativ am Ende, also man bei diesem Format ist ja so, es wird getragen durch ein sogenanntes Lead-Interview. Das soll man eigentlich zu Beginn der Dreharbeiten, sollst du einen Teil davon aufzeichnen und den zweiten Teil machst du dann am Ende. Aus organisatorischen, zeitlichen Gründen funktioniert das meistens nicht, sodass wir das große Interview ganz zum Ende gedreht haben in London. Und da hatten wir vorher so einen Tag, Da waren wir mit ihm irgendwie so ein bisschen in London unterwegs, haben dann seine Schwester kennengelernt, abends haben die dann noch für uns gekocht, die Kochszene ist auch im Film gelandet, und da auf einmal fing er halt so an, auch so sich sozusagen so ein bisschen zu öffnen, weil man hat gemerkt, er ist jetzt entspannt, er ist jetzt hier nicht als Nick Kaufmann gebucht, als Creator, der bei Hugo Boss in der Front Row sitzen soll oder der hier gerade ein Fotoshooting für ein großes internationales Magazin shootet, sondern da war er halt mit seinen besten Freunden, seiner Schwester privat unterwegs im privaten Raum, und dann, genau, da hat er sich dann schon geöffnet, und dann fiel aber, glaube ich, im Zuge dessen auch der Satz, ja, und ich freue mich richtig, wenn ich dann den ersten Schnitt unserer Doku sehen kann, und dann war ich so, da habe ich dann einfach mal nicht reagiert in dem Moment, aber ja, er hatte dann mehr und mehr Bock, auf jeden Fall, also sprich, wenn man die dann in so privaten Momenten erwischt und sich selber auch als normaler Mensch zeigt und nicht als die strenge Journalistin, die jetzt hier auf Krampf irgendwas rausfinden will, da sind wir wieder beim Thema journalistische Distanz. Das ist tatsächlich bei solchen Porträts, gerade wenn man die Menschen über einen längeren Zeitraum begleitet, das ist nicht so einfach. Auch ich von Natur einfach nicht. Ich mag Menschen einfach. Wenn die sich mir öffnen, so, dann mag ich die. Und das kann auch so ein Dennis Loos sein. Das war meine erste Folge. Das ist einer, darf ich hier gar nicht laut sagen, aber das ist jemand, der nicht mit rechten Mitteln sein Geld verdient, und der ist ein ziemlicher Abzocker, der macht ziemlich beschissene Sachen, aber der war unfassbar sympathisch, und auf meine Art mochte ich ihn. Nichtsdestotrotz wusste ich, dass das, was er macht, dass das definitiv ganz, ganz vielen Menschen schadet. Das ist dann hoffentlich im Film auch rübergekommen. Aber um zu deiner Frage zurückzukommen, ja, im privaten Raum hat er sich dann uns gegenüber geöffnet, und das hat dann total geholfen, weil wir am nächsten Tag ein super langes Interview mit ihm gedreht haben, ich glaube 6 Stunden ging das, wo wir dann auch eben ein bisschen emotionalere Fragen gestellt haben, die es dann vielleicht am Ende nicht in den Film geschafft haben, aber man hat gemerkt, er hat Lust und er vertraut mir, und ja, das ist total wichtig.
2: Boah, ich stelle mir das so schwierig vor. Bist du, meine private und persönliche Frage an dich, Susi, bist du ein People-Pleaser? Weil das darf man in dem Job wahrscheinlich nicht sein, oder?
1: Ja, doch, bin ich, glaube ich, bis zu einem gewissen Grad. Und das ist wahrscheinlich, also das ist Problem, und das ist Fluch und Segen zugleich, würde ich sagen. Also ich glaube auch, dass jetzt persönlich meine Stärke ist auf jeden Fall, dass ich einen ganz guten Zugang immer zu den Menschen finde, die vor der Kamera sind. Und ich möchte behaupten, weil man mir das auch schon öfter gesagt hat, aus Fachkreisen, dass man das den Filmen ansieht, dass ich versuche, die Geschichten über die Menschen zu erzählen und nicht über irgendein Skript, was ich mir vorher auf dem Papier überlegt habe. Und das hat Nick auch zu mir gesagt. Er meinte so, ah, das ist total interessant, bei dir weiß man gar nicht, worauf du hinaus willst. Du stellst so viele wirre Fragen, also nicht wirr, aber so alles durcheinander. Man weiß gar nicht, wo du eigentlich hin willst. Und manchmal weiß ich selber nicht so. Und dann im Schnitt lernt man den Menschen auch nochmal ganz anders kennen. Aber ja, also dieses People-Pleaser-Ding, ich würde sagen, ja. Und ja, das macht es manchmal ein bisschen schwierig. Und vor allem auch gerade, weil Maurice, weil du jetzt von Easy Glück gesprochen hast. Bei Easy Glück war das auch echt schwierig, weil die hat Es gibt ja so ein, also sie hat in ihrer Vergangenheit Probleme gehabt mit einer anderen Partyschlagersängerin. Wenn man das googelt, kommt man schnell drauf, wer es ist. Aber Easy wollte auf gar keinen Fall, dass ich dieser Person in irgendeiner Form Raum gebe in der Doku. Und ich musste sie aber drauf ansprechen. Ich musste aus journalistischen Gründen und weil es auch zu ihrer Geschichte gehört, musste ich sie drauf ansprechen. Ich habe immer wieder Fragen dazu gestellt, habe auch andere Leute zu dieser Konkurrenz, die es damals gab, befragt und dann hat sie das irgendwann gemerkt und also sie hat das, natürlich hat sie es sofort gemerkt und dann war sie irgendwann so, hat sie mich zur Seite genommen und meinte so, Susanne, ich hoffe, dieser Film geht nicht in eine Richtung, die er nicht soll. Du hast mir am Anfang, du hast mir quasi was, eine Abmachung mit mir gemacht am Anfang und ich hoffe, dass du dich daran hältst. Und dann habe ich nur gesagt, ja, easy, vertrau mir so. Und von da an war ich so, oh mein Gott, was mache ich, wenn sie jetzt abspringt? Und dann war ich noch mehr so People-Pleaser-mäßig unterwegs. Ich bin so wie auf Eierschalen, auf Eiern so die ganze Zeit gelaufen, immer so um sie herum und war super vorsichtig. Und genau, also ja, es ist echt ein bisschen schwierig. Ja.
0: Ja, ja. Ich kann das so nachvollziehen. Ich habe ja
2: auch
0: so oft so, nicht in der Größe und nicht in der Relevanz, aber halt so 15 Minuten Geschichten gedreht über Menschen. Und da gab es auch immer so diese Stellen, wo du genau wusstest, eigentlich machen wir die Story deswegen. Aber du bist so nett und alles, es passt so schön, aber wir müssen dich trotzdem einmal darauf ansprechen. Einmal machen, einmal durch. Und mir fällt das ganz dolle schwer. Mir fällt das richtig schwer und am Ende ja. Aber es hat am Ende immer geklappt, aber das hat mich sehr viel Schweiß gekostet und dich ja scheinbar auch. Aber das Easy Glück, ich finde Easy Glück tatsächlich eine Reportage, die sehr, also ich finde die A sehr gelungen und natürlich ist es ein sehr positives Bild von Easy, aber es gibt auch nicht so viel Negatives, was man über Easy Glück erzählen kann, weil es einfach eine sehr positive, energiegeladene Künstlerin ist. Aber ich finde trotzdem, dass man, wenn man dich ein bisschen kennt und auch andere Reportagen von dir gesehen hat, das, was du eben gerade auch gesagt hast, was aus der Branche zurückkam, man sieht, dass es dein Blick auf die Person ist. Irgendwie schaffst du das. Und die Frage ist, und die wird sehr schwer zu beantworten sein, aber wie schaffst du das, dass das eben dein Blick ist?
1: Okay, let me think about it. Witzigerweise, man könnte das als unprofessionell bezeichnen, aber das ist so ziemlich das einzige Format, wo ich komplett ohne Schnittkonzept in den Schnitt gehe. Und das ist so, das killt uns manchmal ein Stück weit, weil du sitzt so da wie vor so einem weißen Blatt Papier und weißt gar nicht, wo du anfangen sollst. Und dann fangen wir so an, dann suchen wir so einen Ton raus, von dem wir wissen, okay, der ist total stark. Ich weiß, das war so das, was mir hängen geblieben ist von dieser Person. Das ist das, was sie auszeichnet. Also im Falle von Easy Glück, ich weiß, diese Frau wollte unbedingt berühmt werden. Das ist der erste Ton in unserem Film von ihr, dass sie sagt so, ja, ich wollte früher einfach berühmt werden und das ist so, das war so das, was ich von ihr verstanden habe, was mir so hängen geblieben ist, weil ich sie ja auch so lange begleitet habe und immer wieder ging es eben darum, genau, sie wollte vor der Kamera stehen. Und bei Nick war es das Gleiche, er hat ständig immer wieder angesprochen, so ja, jetzt werde ich wieder, also nicht auf mein Äußeres reduziert, aber ja, also ich will ja nicht, dass man nur denkt, ich sehe gut aus, ich habe ja auch hart gearbeitet und so. Und also ich glaube, das ist so der Knackpunkt, dass man dass man den Menschen begleitet, dass man nicht von vornherein weiß, wie gehe ich in diesen Film rein, weil ich habe das mir ja am Schreibtisch vor Monaten so überlegt und die Redaktion wünscht sich das vielleicht so, sondern dass man sich einmal, nachdem man gedreht hat, anschaut, okay, was war denn das jetzt für ein Mensch und was zeichnet diese Person wirklich aus? Damit gehen wir in den Film rein und anhand dieses O-Tones wird sich das jetzt hier hoffentlich alles gut entwickeln und das gelingt uns dann ganz gut. Und ein großer, großer Vorteil, den ich auch habe, ist, dass mir einfach unfassbar doll vertraut wird, aus redaktioneller Sicht. Also da Toll. Ist niemand, der regelmäßig fragt, so ja, wie, also natürlich werde ich gefragt, wie läuft's denn? Aber es ist nicht so, dass mir da irgendwelche krassen Vorgaben gemacht werden, inhaltlich oder überhaupt. Und ich kann da einfach so mein Ding machen und mich da komplett austoben und das ist ein krasser Luxus, den glaube ich die wenigsten Filmemacherinnen haben. Oh, ja.
0: Toll.
2: Ja, das ist echt super. Und der Schnitt, der entscheidet ja dann auch letztendlich über den Film. Ne? Also man hat ja da unfassbar viele Stunden an Rohmaterial. Und wir sprechen ja jetzt hier nicht von einer zweistündigen Doku, sondern von 30 Minuten. Und Maurice und ich, wir kennen das ja auch irgendwie selbst, wenn wir so ein bisschen was für Instagram machen und drehen ein bisschen was für einen Reel beispielsweise. Allein das zu schneiden ist ja, manchmal sitzt man schon da und man weiß überhaupt nicht, wie du gerade gesagt hast, wo fange ich denn jetzt an, wie soll denn das aussehen? Und es ist so schon viel Arbeit. Aber wenn du eine Person begleitest und ein Porträt über die machen willst, hast so viel Stundenmaterial, sich da dann zu entscheiden, was nehme ich rein, was nehme ich nicht rein, das ist für mich absoluter Mindfuck. Also ich würde da durchdrehen, glaube ich, im Schnitt. Da wäre ich überhaupt nicht die richtige Person dafür. Gibt es bei Nick jetzt beispielsweise, weil das ist dein aktuellster Film, gibt es da eine Szene, weil es heißt ja auch im Schnitt immer Kill Your Darlings, also ne, du musst auch das killen, was, wo du richtig dolle dran hängst. Gibt es da eine Szene, die du so gerne eigentlich mit reingenommen hättest, aber einfach, es hat nicht gepasst?
1: Lass mich kurz überlegen. Also wir haben, es ist beispielsweise ein kompletter Drehtag rausgeflogen. Da waren wir in Berlin. Da hat er ein Creator-Event geschmissen. Also er hat seine erste eigene Party geschmissen, wie er gesagt hat. Da waren quasi nur Content-Creator eingeladen. Ich glaube, die Menschen, die dann da am Ende auf dieser Party zusammengekommen sind, die hatten eine Reichweite, die haben quasi ganz Europa erreicht mit ihren Followern. Vielleicht nicht ganz so viel, aber es waren ein paar hundert Millionen, die da zusammenbekommen haben. Und wow. Das war eine abgefahrene Szenerie, diese Menschen zu sehen. Es wurde gesponsert von einem Parfüm, von einer Parfümmarke von Ray-Ban, und es lagen überall auf dieser Party, war so Ray-Ban platziert. Am Tresen, auf der Toilette, überall war es gebrandet. Und diese Leute, diese Creator zu erleben auf einer vermeintlichen Party, die mit nichts anderes gemacht haben, als mit dem Handy rumzurennen und die ganze Zeit sich vor diesem Parfüm zu inszenieren, in allen möglichen Winkeln, Formen, Ecken. Das war wirklich, das hat eigentlich so viel über diese Branche ausgesagt und auch über diese Menschen, was die so privat vielleicht auch beschäftigt. Das war sehr, sehr schade, dass wir das nicht reinbekommen haben. Überhaupt dieses ganze Thema auch zu erzählen, dass Creator oft auch mit anderen Creatoren befreundet sind, weil du einfach A, bei diesem Lifestyle kann ein normaler Mensch, kannst gar keine Freundschaften aufbauen, wenn du nur unterwegs bist. Mhm. Also bist du gezwungenermaßen mit anderen Creatoren befreundet. Und auch, wenn du ständig filmen musst, gefilmt werden musst, das muss ja erstmal jemand mitmachen. Also ich hätte keine Lust, meinen Partner, meine Partnerin ständig zu filmen, so. Ja, wenn ich dafür ein bisschen Geld bekommen würde, maybe, I don't know. Also ich sag mal, also und das war so ein ganzer Komplex, der leider nicht reingekommen ist. Aber dieses Bild, wie diese Creator sich auf diese Parfüms geworfen haben, um damit Content zu kreieren, das fand ich sehr, ja, sehr witzig auf eine Art.
0: Also total, wir können es übrigens bestätigen, Influencer und Creator-Events sind die langweiligsten Events, auf die du gehen kannst. Das ist, wenn du dich für diese Menschen interessierst, dann ist das ganz interessant, sie zu sehen und kennenzulernen. Mhm. Aber es passiert einfach nichts auf diesen Partys, außer dass Leute Fotos machen und was trinken und essen. Es ist wirklich, Leute da draußen, es ist langweilig. Glaubt uns, es ist wirklich langweilig. Geht mit euren Freunden ins Kino oder in den Club, das ist spannender. Susi, weil die Zeit uns auch so ein bisschen dafür.
2: Früher die Partys, ne, da haben wir uns ja drum gerissen, dass wir zum Beispiel zur Echo Aftershow Party durften. Weil da ging es noch richtig ab und da hat auch nicht jeder gefilmt oder so. Das heißt, die Leute haben auch ganz anders losgelassen, weil du gar keine Angst hattest, dass das irgendwo landet oder so. Aber heutzutage, ja, das ist halt wirklich, ja. Ja. Langweilig.
0: Aber da erzähle ich, die 30 Sekunden möchte ich haben zur Echo-Party. Ich möchte ganz kurz erzählen, dass ich mich mit damals Janine Reinhardt, heute heißt sie ja Janine
2: Ullmann.
0: Ulm ist wer anders. Genau, Janine Ullmann, die mich angelegt habe, weil ich in den Deko-Schokobrunnen, bei der Echo-Aftershow-Party gab es einen Deko-Schokobrunnen. Es war ein echter Schokobrunnen, aber er war nicht dafür gedacht, dass man da was reinhält. Weil ich meinen Finger reingehalten habe und ihn dann abgeleckt habe, um die Schokolade zu probieren. Und daraufhin hat sie sich massiv aufgeregt über mich und wollte sogar einen Security rufen, weil sie der Meinung war, ich habe das Buffet kontaminiert. Und diese Geschichte erzähle ich gerne in vielen Ausführungen zum Thema, wie Aftershow-Partys mal waren. Aber Susi, weil die Zeit so ein bisschen uns auch davonläuft und du ja, wie wir schon gesagt haben, nach München musst, eine kombinierte Frage noch. Das eine ist, du tauchst in diese Welten dieser Menschen ein, die stressig, aber auch gleichzeitig glamourös sind, und da spielt oft, wann kriege ich den nächsten Privatjet, eine Rolle. Wie komme ich zurück nach Mallorca, an einem Tag hin und zurück und so eine Nummern. Dann kommst du nach Hause und du bist in einer ganz anderen Welt. Meine erste Frage ist, wie fühlt sich das an für dich? Und meine zweite Frage daraus ist auch noch, welche Person findest du noch spannend, über die du mal drehen würdest, wo vielleicht auch was abgesagt worden ist oder wo du sagst, da würde ich gern mal ran?
1: Mhm. Also erstmal, es erdet einen total, diese Menschen mal zu erleben in ihrem beruflichen Umfeld und dann vielleicht auch im privaten Umfeld. Also gerade jetzt nochmal das Beispiel Isi Glück, mit der möchte ich nicht tauschen. Also ihr Job macht ihr total Spaß und sie geht darin auf. Deshalb darin ist sie total zu beneiden, dass sie einen Job gefunden hat, der ihr Spaß macht, in dem sie so rund aufgeht. Aber wie diese Frau, also ich hatte so eine Situation, da wurde sie so von Männern umlagert, backstage bei einem Auftritt beispielsweise. Und ich war nur so, und sie war krank, es ging ihr nicht gut an dem Tag. Und dann waren da Fans und Feuerwehrmänner und irgendwelche Bühnentechniker, die sich um sie geprügelt haben, halt ein Foto mit ihr zu machen. Und man hat ihr richtig angesehen, okay, ich mach das jetzt natürlich, weil ich bin Isi Glück, aber eigentlich würde ich jetzt viel lieber in der Ecke sitzen und einen Tee trinken. Und da habe ich nur so gedacht, okay, für kein Geld der Welt möchte ich mit ihr tauschen. Und das Gleiche auch bei Nick. Also er sagt es auch selber, klar, er ist auf diesen fancy Events. Wir hatten das Glück, dass wir ihn begleiten konnten, auch gerade in Mailand auf der Fashion Show. Das war super, super spannend. Aber dann geht's halt schon wieder weiter. Du erlebst die Stadt gar nicht. Er war schon so oft in Cannes. Er meinte, er war noch nicht einmal baden, da im Mittelmeer. Und das ist so, das ist total toll für mich, das als Job zu haben und das immer mal erleben zu können, in diese Welten einzutauchen. Aber mir geht's ganz gut hier in St. Pauli, Hamburg, in meiner kleinen Wohnung. Und ich brauche kein Privatjet. Und ja, also ich glaube, man wünscht sich immer sehr viel mehr, als man eigentlich braucht. Und von daher, ja, das erdet einen und ich bin immer sehr froh, wieder zu Hause zu sein. Über wen würde ich gerne eine neue Folge machen, eine andere? Ich habe schon Lust, mal wieder was zu machen, was vielleicht ein bisschen kontroverser ist. Also jemand, der stärker polarisiert. Hab mir da so jemanden ausgeguckt.
0: Christian Wolf.
1: Das ist der Morning-Tischen-Kollege, ne? Das ist der, unfassbar gerne würde ich eine Folge über ihn machen. Also I mean it. Aber dann.
2: Das wäre wirklich spannend. Auch mit den Kombinationen mit seiner Frau, ne? Mit
1: Ich habe den sogar mal angefragt, aber nie eine Rückmeldung bekommen. Also wenn ihr Kontakte habt zu seinem Management oder irgendwem, dann schickt mal rüber. Und ich dann auch natürlich.
2: Der macht
1: wieder
2: alles selber.
1: Und dann wieder mit dem Wissen natürlich, dass es auch Kritik hageln würde, von wegen, warum gibt ihr so jemandem eine Plattform? Ich denke mir aber, ja, gibt uns auch aber mal eine Chance, diesen Menschen zu begleiten und zu gucken, ist der wirklich so shady? Ja, okay, in dem Fall, I would say yes. Aber lasst uns doch unsere Sicht auf ihn einmal präsentieren. So, ich hätte Bock auf jemanden, der ein bisschen polarisiert. Hab neulich noch in der Wirtschaftswoche einen spannenden Artikel über jemanden gelesen, der als der Krieg gegen die Ukraine begonnen hat, reich geworden ist mit nicht so ganz lauteren Mitteln. Den würde ich mir gerne mal anschauen. Also ja, ich glaube, meine nächste Folge geht vielleicht ein bisschen in die Richtung, wir gucken mal, ob das alles so cool ist, was du da machst. Und trotzdem bist du damit erfolgreich.
2: Ja, da gibt's doch, ich habe gerade eine Idee gehabt, dieser eine Podcaster, der auch letztens Björn Höcke zu Gast hatte.
1: Oh.
0: Unscripted. Wie heißt der? Irgendwas. Genau.
2: Der wäre auch spannend, ne? Fände ich auch spannend. Der ist ja auch sehr kontrovers zu betrachten, hat aber wahrscheinlich auch schon ziemlich gut Kohle jetzt mittlerweile gemacht, weil der hat ja eine unfassbare Reichweite mit seinem Podcast. Der kommt ja gar nicht aus dem Journalistischen auch, ne? Also der hat sich das alles so irgendwie aufgebaut. Das finde ich auch spannend und ist auch jemand, der polarisiert. Und der von sich selbst auch gar nicht so viel Preis gibt, ne? Also man weiß ja gar nicht, wo steht dieser Typ eigentlich? Na klar, der hat da einen Björn Höcke sitzen, aber was bedeutet das eigentlich? Also wo stehst du? Auf welcher Seite stehst du eigentlich, ne? Finde ich eigentlich echt spannend. Ist mir gerade so eingefallen.
1: Ja, voll gut.
2: Am Rande. Vielleicht kommt man an den ja gut ran, weiß ich nicht.
1: Ja, mega coole Idee auf jeden Fall. Also wenn ihr Ideen habt, schickt gerne rüber.
2: Und eine Frau wäre natürlich, ja, wenn du sagst, es gibt so wenig Frauen, die da so Bock drauf haben, das wäre natürlich auch nochmal spannend, ne? Ein paar mehr weibliche Perspektiven zu sehen. Also eine Janine Ullmann, wenn wir gerade schon bei ihr waren, die redet ja auch gerne über Geld. Die hat ja auch ein Finanzbuch jetzt geschrieben und so. Ja, aber vielleicht auch eine Person.
0: Aber die arbeitet so, Aber die war damals so doof zu mir beim Schokobrunnen, Julia. Die hat, nee, die war wirklich doof zu mir mit dem Schokobrunnen. Das möchte ich nicht.
2: Die sagt zum Beispiel, sie findet es wichtig, dass man auch als Frauen über Geld spricht, weil sie ist damals im Plattenbau in Erfurt groß geworden und hat sich halt jetzt auch
0: Thüringerin.
2: Selbst... Nee, weil du hast sie gerade ins Spiel gebracht, deshalb rede ich nur drüber. Und die hat sich auch selber was aufgebaut und die hat, glaube ich, auch mittlerweile richtig gut Kohle. Und die hat letztens auch im Podcast gesagt, sie ist halt super sparsam, ne? Das gehört ja bei vielen auch dazu, die dann irgendwie viel Kohle auf dem Konto haben. Ja, auf jeden Fall spannend. Also ich liebe dieses Format Moneymaker. Ich habe letztes Jahr, mein erster Film, den ich da gesehen habe, war Easy Glück und es hat mir total viel Spaß gemacht, weil Maurice kann es bestätigen, ich rede sehr gerne über Geld. Mich interessiert das. Vor allen Dingen, wenn reiche Leute über ihr Leben sprechen, wo man sonst keinen Einblick bekommt. Also das heißt, wir werden das auf jeden Fall, ich jedenfalls, weiterverfolgen und sind schon ganz gespannt, wen du dann in Zukunft noch so begleitest, Susi.
1: Ja, super.
0: Ich auch. Ich werde es auch sehen. Also Susi, danke, dass du dir Zeit genommen hast. Noch ein Name, muss gar nicht so sagen. Ich glaube, Sarah Wagenknecht wäre gar nicht so uninteressant, tatsächlich als Moneymakerin.
1: Ist die unter 40?
0: Also eigentlich, das macht die natürlich nicht.
1: Wir wollen ja eigentlich die junge Zielgruppe ansprechen. Ursprünglich war es mal gedacht, dass die Menschen unter 40 sein sollten, unsere Protagonisten. Ich glaube, das ist auch ein bisschen aufgerissen mittlerweile. Also da sind wir auch schon ein bisschen von weg. Aber ich frage sie mal, vielleicht...
0: Die hat nämlich auf jeden Fall ein sehr spannendes Interview mit, Achtung, Christian Wolf geführt vor ein paar Tagen. Sehr, sehr wilde Kombination. Christian Wolf trifft Sarah Wagenknecht, aber ich glaube, beide sind sie Moneymaker. Susi, danke dir für die Zeit. Also weiterhin Moneymaker, wenn ihr es noch nicht entdeckt habt. In der ARD-Mediathek meldet euch vorher an, gebt bitte euer Alter an. Ihr habt gerade gehört, wenn ihr es nicht seid, gebt da trotzdem 25 an. Idealerweise sogar weiblich, auch wenn ihr es nicht seid, weil das kommt am besten immer an in der Quote. Man will immer junge Frauen erreichen. Und dann werden wir noch mehr Moneymaker aus der NDR-Redaktion von Susanne Penak sehen. Das freue ich mich sehr drüber. Und jetzt ab zum Zug, ab nach München. Und wenn du heute Abend Langeweile hast, schreibst du mir, ich bin in Schwabing.
1: Ja, nice, ich auch. 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
2: ARD, ZDF, alles for free. Und da gibt es ein gutes Angebot. Ich gucke das so oft. Also wirklich viele tolle, gestern auch wieder eine Doku, nachdem ich die von Nick Kaufmann geguckt habe, habe ich danach eine Doku über Blutbad auf Kreta. Vom Bayerischen Rundfunk gesehen. Ich glaube gar nicht, was auf Kreta abgeht, Leute.
1: Uiuiui, okay. Also, da würde ich mich jetzt mal verabschieden.
2: Nicht, was los. Nicht nur Urlaub, Sonne und Sonnenschein. Nee. Da geht's richtig ab. Okay, Susi, wir wollen dich nicht länger aufhalten. Vielen, vielen Dank für deine Zeit. Alles Gute weiterhin und ganz viel Spaß jetzt in München.
1: Danke. Ganz liebe Grüße. Macht's gut, viel Erfolg. Wir hören uns.
2: Danke, tschüss.
0: Mensch, ich hätte jetzt noch so viel fragen können, Julia. Ey, das ist der Wahnsinn. Es ist ein bisschen schade, dass die Zeit so ein bisschen begrenzt war.
2: Fragen nicht gestellt, Maurice.
0: Ja, wir haben vorher gesagt, Susi hatte halt nur 45 Minuten und wir haben es auch genau eingehalten. Aber du weißt ja, wie es ist, wenn man zum Zug muss.
2: Ja.
0: Wenn es jemand weiß, dann du. Also definitiv.
2: Obwohl, man braucht sich gar nicht so doll beeilen, weil meistens ist der Zug verspätet. Ich plane immer schön irgendwie, bin ich 20 Minuten eher da, dann hole ich mir noch was zu essen, hole mir noch einen Kaffee und dann, ich bin auch wirklich echt immer
0: dann 40
2: wieder
0: Minuten
2: optimistisch.
0: Am Gleis.
2: Ich frage mich, wo dieser Optimismus herkommt. Ich weiß es nicht.
0: Oh,
2: und dann
0: Mann,
2: 30 Minuten
0: mach
2: zu spät, dann stehe ich eine Stunde zu früh am Bahnhof, ey.
0: Ey, mach mir keine Angst, ich will wirklich um 21 Uhr in München sein. Also bitte Deutsche Bahn 16 Uhr Gas geben.
2: Ich muss es mal gestehen, ich bin letztens, weil es wirklich wichtig war, dass ich ankomme, bin ich mal geflogen von Berlin nach Düsseldorf. Und es war ein geiles Reisen. Ich kann es nicht anders sagen. Ja, das machen wir eigentlich nicht mehr und ich versuche auch wirklich drauf zu verzichten mit diesen Inlandsflügen. Ich bin auch nicht stolz drauf und deshalb, ich habe auch nichts gepostet oder so, weil ich um Gottes Willen nicht irgendwen dazu anregen möchte, das auch zu tun, weil eigentlich wollen wir es nicht mehr machen, aber es war wirklich wichtig, dass ich mal ankomme, weil davor die Woche war ich 8 Stunden unterwegs und ich bin nicht mehr angekommen in Düsseldorf, sondern bin gestrandet in Solingen. Also Leute, es ist wirklich eine Katastrophe mit der Deutschen Bahn, man kann es nicht anders sagen, aber ich drücke dir die Daumen, ich will dir nicht den Optimismus nehmen, Maurice, du kommst schon an. Hauptsache, man kommt überhaupt an.
0: Also ich bin ja letzte Woche, habe ich auf Mallorca gedreht und musste mit dem Zug erst nach Frankfurt, um von dort aus dann loszufliegen. Und da hat Gott sei Dank alles geklappt, aber ich war sehr nervös, weil wenn noch ein Flug dran hängt, finde ich, ist es noch schlimmer. Und 2 Stunden später, mein bester Freund ist dann nach München gefahren, gleiche Strecke. Der hatte das Problem, dass der Zug mitten auf der Strecke stehen blieb, weil irgendwas war.
2: Ja, ja, sehr immer irgendwas.
0: Und dann hatten die Verspätung. Und da habe ich mir gedacht, so diese eine Strecke, Köln-Frankfurt, ist ja zu 80% des Menschen, die zum Flughafen müssen. Immer.
2: Ja, ja.
0: Ja. Und dann denke ich mir, das ist wirklich, da, ich kriege jetzt schon Gänsehaut, weil da ist immer diese Anspannung. Klappt das? Ist ja. wirklich, ist ja. zum, ist zum
2: es ist
0: Brechen.
2: Wild. Es
0: Aber
2: ist
0: um nochmal zurückzukommen auf unsere Frage, unsere Interviewpartnerin gerade. Du hast recht, wir haben 50% unserer Fragen nicht gestellt, aber ich finde, dass Susi uns einen sehr, sehr ehrlichen und sehr, sehr internen Blick gegeben hat darauf, auf diese Zerrissenheit. Und ich war zum Beispiel total überrascht von ihrer Antwort, als sie gesagt hat, dass sie gerade durch diesen Blick hinein realisiert hat, das braucht sie alles gar nicht. Das ist alles, interessiert sie im Prinzip privat gar nicht, dieses Leben.
2: Das denke ich auch so oft. Das denke ich so oft. Also, das ist ja wirklich die Frage, was gebe ich dafür, um so reich zu sein? Du gibst unheimlich viel. Und gerade bei den Influencern, ne? Also ja, viele sind ja der Meinung, das ist ein easy Job. Der eine Freund, der beste Kumpel von dem Nick Kaufmann, der sagt das auch im Interview. Ja, das ist natürlich nicht der schwerste Job der Welt. Aber es ist trotzdem ein harter Job aus meiner Sicht, weil du bist permanent am Überlegen, wie kann ich wo Content machen. Und das 24/7. Ja. Du siehst das ganze Leben nur noch als Content. Und jeder, der das noch nie ausprobiert hat, Maurice und ich, wir sind ja auch so ein bisschen auf Social Media unterwegs. Und ich musste das zum Teil auch wirklich runter reduzieren, weil ich schon gemerkt habe, das tut meiner mentalen Gesundheit nicht gut. Und das tut auch dem Umfeld dann nicht gut. Weil wenn du permanent nur als in Content denkst, das macht was mit einem. Und das macht einen, glaube ich, auf lange Sicht macht das einen kaputt. Der hat auch erzählt, der Nick Kaufmann, der hat 4 Jahre lang hat er nie eine Pause gemacht. Nie. Mhm. Und na klar, bist du dann vielleicht mal in einem Luxushotel für eine Woche. Aber was machst du da?
0: Ja,
2: Content. Du machst da Content die ganze Zeit.
0: Das ist
2: Urlaub.
0: Echt.
2: Das sieht dann immer schön aus, ne? Und man denkt so, oh, die machen schon wieder Urlaub und auch hier schon wieder Jetset und da schon wieder eine Mondschau und hier und da. Aber dieser Druck, Content abzuliefern, der die Leute erreicht und wenn du dann irgendwie ein Millionenpublikum erreichst, ja, wo du auch permanent ja dann von allen Seiten Kritik bekommst und jeder hat irgendwie eine Meinung und jeder will seinen Senf dazugeben und so. Boah, ich will es nicht haben. Ich sag's dir, wie es ist. Ich will es nicht haben. Für kein Geld der Welt.
0: Man kann mir erzählen, was man will, aber diese Kommentare, weil es sind ja auch immer viele Kommentare dabei, die sich kritisch auseinandersetzen, die irgendwie irgendwas zu Mimosen haben.
2: Ja.
0: Und natürlich sagt man, ach, die Kommentare machen gar nichts mit mir. Kannst du mir nicht erzählen. Ich weiß, also, und ich muss dir ganz ehrlich sagen, also ich habe das auch zurückgefahren, weil ich einfach auch wirklich andere Dinge zu tun habe. Wenn du erstmal in Anführungsstrichen eine eigene Firma hast, die irgendwie zum Laufen gebracht werden muss, dann hast du andere Prioritäten. Aber ich weiß das zum Beispiel auch noch aus meiner Zeit, und da war es besonders krass bei RTL, womit sich die Leute beschäftigen, wenn es um dich geht.
2: Mhm.
0: Und es geht nie um den Inhalt. Es geht darum, hat er abgenommen, hat er zugenommen?
2: Mhm.
0: Ist der Bart zu lang oder nicht? Ist der jetzt stark geschminkt oder nicht? Was trägt denn der? Das ist ja ganz schön eng. Oh, das sieht aber oll aus. Und das sind die Kommentare. Und übrigens, nicht nur von fremden Menschen, auch von Menschen aus dem Umfeld, wo ich manchmal auch echt so dachte, jetzt ernsthaft, das ist das, was dich jetzt an meiner Arbeit interessiert hat? Also, dass die Jacke kacke war, die ich angezogen habe, weil sie mir einen Stylist angezogen hat? Also, was soll das? Also, und das ist natürlich bei so jemandem wie Nick Kaufmann, aber auch eine Easy Glück, so viel, viel, viel, viel mehr. Und du kannst mir nicht erzählen, dass eine Easy Glück, wenn sie mal einen freien Tag hat und in ihrer Wohnung oder in ihrem Haus auf Mallorca sitzt, dass sie das hinkriegt, dass sie das nicht an sich ranlässt. Das geht eigentlich. Kein Mensch kann das nicht.
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4: Heute geht es um das Campusradio CouchFM. Das ist ein Projekt in Zusammenarbeit der 3 Berliner Hochschulen, der Humboldt-Universität, der Freien Universität und der Technischen Universität Berlin. Und ich möchte euch nun das Campusradio genauer vorstellen und habe hierzu Laura und Emily von CouchFM eingeladen. Herzlich willkommen.
5: Hi.
6: Hi.
4: Seit wann gibt es denn das Format Campusradio CouchFM?
5: Also 2011 kam die Idee auf. Und 2012 lief dann die erste Sendung schon. Also es ist jetzt schon ganz schön lange her.
4: Und ihr sendet ja jeden Tag und habt verschiedene Formate. Wie ist die Sendung denn aufgebaut?
5: Genau, also wir haben jeden Tag in der Woche ein unterschiedliches Format. Zweimal die Woche läuft unser Live-Magazin. Das heißt, da stehen wir live im Studio und reden über alles Mögliche. Und dann läuft auch Musik zwischendurch, wie man es aus dem Radio halt so kennt. Und montags ist bei uns immer Platz für eine Gästesendung. Mhm. Also da können zum Beispiel andere Unis ihre Projekte vorstellen, wenn sie selbst einen Podcast produzieren und so weiter. Dann haben wir am Mittwoch unsere Musiksendung, das Klangkompott. Das wird von der Musikredaktion gemacht und es kann auch alles Mögliche sein. Interviews, einfach eine Band vorstellen, ein Genre vorstellen, alles Mögliche. Genau, donnerstags läuft unser Gästezimmer. Das ist ein Interviewformat mit Personen zum Beispiel aus Politik oder der Kultur, Berliner Figuren, alles Mögliche. Ja, samstags ist bei uns Tanzstunde. Da können DJs aus Berlin ihre Sets spielen und sich so ein bisschen vorstellen. Und am Sonntag läuft unsere Wiedergabeliste mit den besten Songs aus der Woche.
4: Wie kommt ihr denn zu den Themen, die ihr in der Sendung besprecht?
6: Also ich finde, das ist auch mal ein sehr spannender Prozess, weil es einfach wirklich das ist, was die Couchies so im Alltag beschäftigt. Und das fand ich am Anfang auch so ganz ungewohnt, dass wirklich der Themenvorschlag einfach so reingeworfen werden kann. Und meistens wird er auch total cool aufgenommen und dann wird gebrainstormt, dann können andere relaten oder eben nicht. Und das ist immer ein total spannender Prozess. Also das meiste findet so in der Wortredaktion dann statt oder halt davor in den allgemeinen Sitzungen.
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